and you say, that's it. Haha, I'm learning German so slowly, but surely I will soon understand. Ja, also, dem Typen aus UK gefällt mein That's It und ich finde es sehr funny, weil ich mache das einfach irgendwie und ich habe mir auch geschrieben, mein TH ist gar nicht gut genug dafür, dass ich das eigentlich jedes Mal mache. Und ja, ihr greift es auch immer wieder auf. Ja, scheint irgendwie ein Signature-Move geworden zu sein. Naja, haben Promis auch. Taylor Swift zum Beispiel, wenn die jetzt mal plötzlich nicht mehr blond wäre, würde man die auch erstmal nicht erkennen. I knew it, I knew you. Jetzt hier in der jungen Nacht der ARD mit dem Sebo. Hi!

verwirren. Soleil Bleu von Bleu Soleil. 2.14 Uhr haben wir es gleich, hört die Junge nach der ARD. Leute, ich streame neuerdings bei Twitch. Das soll keine Werbung sein für mich selbst, sondern einfach nur die Info, dass ich deswegen eine Diskussion mit meinen Eltern hatte, weil die waren so, wer? Ich musste das komplette Ding erstmal erklären. Und die meinen auch so, was willst du, also Gamescom und so? Und dann kommen fremde Leute, die pennen dann bei dir, die kennst du nur aus dem Internet. Ja, Mama, so ist das, so ist das. Ja, Streaming hat einen riesen Einfluss auf alles. Ich habe das dann versucht zu erklären. Ja, zum Beispiel halt auch auf die Charts. Also Streamer Mali hat den Song von Wir sind Helden von Hier an Blind sehr hart abgefeiert. Und was ist passiert? Platz 1 der deutschen Spotify-Charts, danach Platz 3 der offiziellen deutschen Single-Charts und auch eine deutlich höhere Charts-Platzierung, als das Lied jemals bei der ursprünglichen Veröffentlichung hatte. Also jetzt nochmal ein größer Erfolg hinterher, dadurch, dass ein Streamer sagt, ich feiere diesen Track hier sehr hart. Danach spiele ich euch den Track Sexy Magic vom GTA-Soundtrack. Ihr merkt, Gaming und Streaming einfach im Mainstream angekommen, schwöre. Herrlich, das sind Wir sind Helden von Hier an Blind. Und danke an Mali fürs wieder cool machen.

0: Imagine. Dazu mit einem geklauten Auto durch die Stadt fahren. Ja, keine Sorge, ich bin nicht kriminell geworden. Sexy Magic, Pink Panthers, Fred Again mit dabei. Vom GTA-Soundtrack, jetzt checkt ihr, oder? 2:21, ich sag nur Sommer aus der Stars und RTL Plus. Mehr möchte ich auch nicht sagen.
1: Darjeeling, Rubibus und Ülgui. Ülgui. Kennst du das Wort, Ülgui?
2: Nein.
1: Sind bekannte Arten von...
2: Astrid und Oberleg.
1: Was? Ja, das ist ein Tee.
2: Von was?
1: Das sind Teearten.
2: Woher sollen wir das...

0: Halb drei hier ist die junge Nacht. Wir schauen mal schnell auf die Chancen. Die A661 Bad Homburg Richtung Engelsbach ist zwischen Frankfurt-Friedberger Landstraße und Frankfurt am Main-Ost in beiden Richtungen gerade gesperrt. Die A1 Münster Richtung Dortmund ist zwischen Kamen-Zentrum und Kreuz Dortmund-Unna wegen einer Fahrbahnerneuerung noch bis Montag früh dicht. Die A36 Braunschweig Richtung Wolfenbüttel ist zwischen Kreuz Braunschweig-Süd und Braunschweig-Heidberg wegen einer Nachbaustelle gesperrt. Ihr sollt bitte der Umleitungsbeschilderung folgen. Die A40 Duisburg Richtung Essen ist zwischen Kreuz Duisburg in Kreuz Kaiserberg wegen Bauarbeiten in beiden Richtungen noch bis Montag gesperrt. Die A42 Emscher Schnellweg Kamp-Lindfort Richtung Dortmund ist zwischen Herne-Krange und Herne-Baukau in beiden Richtungen noch bis Dienstag früh gesperrt. Da wird an Hochspannungsleitung gearbeitet. Die A59 Köln Richtung Düsseldorf ist zwischen Monheim und Dreieck Düsseldorf Süd wegen Bauarbeiten auch noch gesperrt. Die A61 Mönchengladbach Richtung Venlo ist zwischen Kaltenkirchen und Grenzwald wegen Bauarbeiten bis Montag früh gesperrt. Und die A81 Stuttgart Richtung Heilbronn. Der Engelberg-Tunnel ist wegen Wartungsarbeiten bis Sonntag, jeweils zwischen 20 Uhr abends und 10 Uhr vormittags, in beiden Richtungen gesperrt. That's it!
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0: Mit Sebastian Röpke, natürlich auch mit euch. Die Denise hat sich reingemeldet über die 0221-567-89111 und schreibt: Hallöchen, heute letzte Nachtschicht, dann 2 Wochen Urlaub. Ich freue mich. Bei dir alles, Tutti? Ich habe geschrieben, ja, ich bin neidisch, aber übernächste Woche fliege ich auch. Sie so, ja, sei dir gegönnt. Ey, Denise, dir sei dein Urlaub auch gegönnt. 2 Wochen frei und einfach nichts machen. Ja, dann gönn das auch, Handy mal zur Seite legen und nicht auf die Glock schauen, ne?

0: 2.38 Uhr hört die junge Nacht der ARD. Es gibt einen neuen Film im Kino, Corpus Delicti. Die Buchvorlage ist in manchen Ländern auch Pflicht im Deutsch-Abi. Ja gut, ich bin ganz ehrlich, I couldn't care less. Lass lieber über den Hauptdarsteller Damian reden. Oh. Traumann 3000 Alarm. Das ist der aus Maxon Hall, der Blonde. Ihr wisst, ihr checkt, oder? Junge Nachtreporter Marcel Emmel hat Hauptdarsteller Damian Hartung zum Interview getroffen. Marcel, Neid fließt warm über meinen Körper. Ich möchte ihn auch treffen. Aber eigentlich ist er mir fast schon wieder zu perfekt. Ihr habt über seine Schulzeit gequatscht. Marcel, was hast du über Damian rausgekriegt? Wie perfekt ist er wirklich?
1: Er hatte ein 1,0er Abi mit Mathe und...
2: Ich hatte Chemie-LK noch, um es noch sympathischer zu machen.
1: Mathe, Chemie 1,0. Das sagt wiederum viel über Maxon Hall, weil das da die Chemie stimmt. Damit hat Damian gerechnet.
0: Oh wow. Ich höre da aber nur Streberalarm. Warum ist der Mann so perfekt?
1: Naja, er spricht ja auch noch 5 Sprachen, unter anderem Mandarin. Mit 14 hatte er so ein Stipendium für eine Privatschule in New York bekommen. Mhm. Aber ich finde Streber wirklich null. Er ist halt einfach dieses, wie heißt es mal, schlau.
0: Schlau, schön und schlau. Wieso denn diese Kombi? Naja, egal, Maxon Hall hat ja auch eine Buchvorlage. Kriegen wir das vielleicht irgendwo mit Damian ins Abi gequatscht, so als Aufgabe?
1: Also Damian würde es tatsächlich freuen, weil er kennt es ja auch. Deutschlektüre, trockene Kost.
2: Ja, ich habe noch so Kabale und Liebe gelesen. Aber ich glaube, es ist schon einfach grundsätzlich schön, natürlich auch Gegenwartsliteratur zu lesen. Und es ist nicht immer nur dieses im 17. Jahrhundert, wie war, also so auch cool und wichtig. Aber natürlich ist man gerade als Jugendlicher, denkt man ja eher wahrscheinlich an die Zukunft, als wie war das jetzt im 16. Jahrhundert oder im 17. Jahrhundert.
1: So, und ich würde sagen, wir starten jetzt einfach eine Petition ans Bildungsministerium. Maxon Hall vor Deutsch-Abi, Schirmherr Damian Hardung.
0: So nämlich, und das alles vor GTA 6. So, vorher könnt ihr aber erstmal Corpus Delicti im Kino schauen. Bei einigen halt auch schon im Deutsch-Abi Pflicht. Faule Leute können also die Verfilmung mit Damian Hardung gucken. Ich weiß nicht, wie man sich da auf den Inhalt konzentrieren kann. Ihr merkt schon. Ja, was der Film kann, klären wir später hier in dieser Sendung. Hier ist die junge Nacht der ARD.

0: 10 vor 3. Hier ist die junge Nacht der ARD. Nummer in Studio 0221 567 89111. Da hat der Chris sich gemeldet. Der kurft gerade in seinem Revierdienst so durch die Gegend und hat Folgendes erlebt.
1: Ich sehe im Nebel so 3 Tiere auf der Straße und denke mir, boah, das sind aber proper Rehe, ne? Die sind aber ganz schön gut genährt. Ja, natürlich voll in die Ramme angehalten, geguckt. Ich so, oh, weiße Rehe? Komisch. Oh, Schafe! Ich so, scheiße, die sind wohl irgendwo abgehauen. Jo, angehalten, erstmal ausgestiegen, geguckt mit der Taschenlampe, ob noch mehr auf dem Feld rumlaufen. Ja, war aber nicht. Okay, dachte ich mir, scheiße, musste alarmieren. Ja, 110 angerufen, ne, gemeldet, ausgewiesen, tralala, Tiere auf der Fahrbahn. Alles klar, wir schicken Streifenwagen, können Sie bitte vor Ort bleiben. Ich so, selbstverständlich, bin im Sicherheitsdienst, habe gerade keine Einsätze, ich kann gerne vor Ort bleiben.
0: Ja, und wer Chris kennt, so wie ich, der weiß, der sitzt dann da nicht einfach rum und wartet auf die Polizei. Nein, er hat sich umgeschaut und dann das Zuhause der Schafe gefunden.
1: Ja, habe ich mir meine Warnweste angezogen, Kopflampe auf, Taschenlampe und habe dann die 3 Schafe erfolgreich in diesen kleinen Gatter reingetrieben, hab dann die Tür zugemacht, hab das ordentlich abgesperrt und in dem Moment fuhren gerade die Polizei vor.
0: Ja, die hatten da nichts mehr zu tun. Sehr schön. Danke, Chris, fürs Schafe retten. Ella Langley, Choosing Texas. Hier ist die junge Nacht der ARD.

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1: Die Nachrichten mit Michael Treis. Guten Morgen. Die Kaufhauskette Galeria ist wieder zahlungsfähig.

0: zahlungsunfähig. Der Konzern hat beim Amtsgericht Düsseldorf Insolvenz angemeldet. Zum vierten Mal innerhalb von 6 Jahren. Tobias Reckmann, WDR Wirtschaft, sagt, dass die erneute Galeria-Insolvenz absehbar war.
1: Es gab die ganzen letzten Monate immer wieder Warnsignale von Galeria. Also zum Beispiel war es so, dass es Empfehlungen an die Banken gab, Galeria keine Kredite mehr zu geben, weil die Bonität so schlecht war. Vermieter haben sich beschwert, dass Galeria eben keine Miete mehr bezahlt. Und im Juli, weiß ich noch sehr gut, weil wir darüber berichtet haben, sollten noch Standorte in NRW unter anderem auf den Prüfstand gestellt werden, eben weil sie nicht mehr profitabel arbeiten. Das waren unter anderem die Läden in Köln, Münster, Kleve, Mülheim und Euskirchen. Und natürlich steht jetzt auch zu befürchten, dass das möglicherweise dann auch die ersten Geschäfte sind, die im Falle dieser Insolvenz dann irgendwann mal geschlossen werden müssen.
0: Die Polizei hat in Köln 2 Männer aus Bulgarien festgenommen, die offenbar geplant haben, einen Menschen zu töten. Sie sind 19 und 20 Jahre alt. Anna Jonacek dazu, was man bisher zu dem Fall weiß.
2: Die beiden sollen im Stadtteil Mülheim wohnen. Einer der mutmaßlichen Täter wurde in seiner Wohnung festgenommen, der andere vor seiner Wohnanschrift. Auch ist bekannt, dass sie für ihre Tat Waffen einsetzen wollten, die unter das Kriegswaffenschutzgesetz fallen. Das wäre dann sowas wie Maschinengewehre oder automatische Waffen. Auch spricht die Kölner Polizei von möglichen Auftraggebern, nennt aber wegen der laufenden Ermittlungen keine weiteren Details.
0: Und auch das ist Thema in dieser Nacht. An den Tankstellen in Deutschland könnten die Preise in den nächsten Tagen noch mal ein bisschen sinken. Die G7-Staaten haben entschieden, Ölreserven freizugeben. Die Feierlichkeiten zum Tag der deutschen Einheit finden heute in Bremen statt. Als Gäste werden unter anderem Bundespräsident Steinmeier und Kanzler Merz erwartet. Das Fest in der Bremer Innenstadt geht noch bis Sonntag. Heute ist nicht nur Einheitstag, sondern auch Tag der offenen Moschee. Bundesweit öffnen viele Moscheegemeinden ihre Türen, um Einblicke in die muslimische Glaubenswelt zu geben. Auch die größte Moschee in Deutschland in Köln macht mit. In Prag sorgen Fans der britischen Band Depeche Mode für eine ungewöhnliche Warteschlange. Sie stehen an einer Skulptur auf der bekannten Karlsbrücke, um da ein Schwarz-Weiß-Foto ihrer Idole aus dem Jahr 1988 nachzustellen. Grund ist wohl ein Trend in sozialen Medien und dass es vor 2 Jahren an der Stelle auf der Prager Karlsbrücke ein großes Treffen von Depeche Mode-Fans gegeben hat. Und das war WDR aktuell. Und so wird das Wetter in Nordrhein-Westfalen. Der Rest der Nacht ist meistens klar, bei Tiefstwerten von 12 bis 6 Grad. Gegen Morgen kann sich Nebel bilden. Der Samstag startet dann teilweise trüb, später gibt es aber oft Sonnenschein. In Olpe dazu bis 20 Grad, in Euskirchen 21, in Hagen bis 22 Grad. Und auch am Sonntag gibt es erst Nebel und später oft Sonne. Die Zeit gleich 3.03 Uhr.
3: Die junge Nacht, wir schauen auf die Straßen. Die A661 Bad Homburg Richtung Engelsbach ist zwischen Frankfurt-Friedberg-Landstraße und Frankfurt am Main-Ost in beiden Richtungen gerade gesperrt. A1 Münster Richtung Dortmund ist zwischen Kamen-Zentrum und Kreuz Dortmund-Unna wegen einer Fahrbahnerneuerung noch bis Montag früh gesperrt. Die A36 Braunschweig Richtung Wolfenbüttel ist zwischen Kreuz Braunschweig-Süd und Braunschweig-Heidberg wegen einer Nachbaustelle gesperrt, aber ihr sollt bitte der Umleitungsbeschilderung folgen. Die A40 Duisburg Richtung Essen ist zwischen Kreuz Duisburg und Kreuz Kaiserberg wegen Bauarbeiten in beiden Richtungen noch bis Montag gesperrt. Die A42 Emscher Schnellweg Kamp-Lindfort Richtung Dortmund ist zwischen Herne-Krange und Herne-Baukau in beiden Richtungen noch bis Dienstag früh gesperrt. Da wird an Hochspannungsleitungen gearbeitet. Die A59 Köln Richtung Düsseldorf ist zwischen Monheim und Dreieck Düsseldorf Süd wegen Bauarbeiten gerade gesperrt. Die A61 Mönchengladbach Richtung Venlo ist zwischen Kaltenkirchen und Grenzwald auch wegen Bauarbeiten bis Montag früh noch dicht. Und die A81 Stuttgart Richtung Heilbronn. Der Engelberg-Tunnel ist wegen Wartungsarbeiten bis Sonntag jeweils zwischen 20 Uhr abends und 10 Uhr vormittags in beiden Richtungen gesperrt. That's it!
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3: Mit Sebastian Röpke, ey, junge Nachthörerin Denise, die arbeitet an einer Tankstelle und hat erzählt, aufgrund vom Tankrabatt war einfach das Diesel komplett alle. Und sie meinte, oh, vor allen Dingen, wir bekommen erst Montagabend Neues. Und ich so, oh nein, dann kannst du ja wieder ein Schild aufhängen und sagen, Diesel? Nope. Und sie so, es hängen überall Schilder. Kann trotzdem keiner lesen. Ich hab die an jede Säule getan und an die Tür und trotzdem fragen die mich. Ja, Einzelhandel. Das ist der Grund, warum ich das nicht mache. Weil da immer Leute sind, die Schilder nicht lesen und sich denken, habt ihr keinen Diesel? Ich wollte Diesel. Ja, ein Schild wäre mal ganz gut. Alter, da hängen 8 Schilder. Was ist mit dir? Der Sebo ist hier. Hi. Ich komm wieder runter, okay?

Ihr hört die junge Nacht der ARD. Und es ist Zeit für so ein bisschen große Gefühle im Radio. Ja, ich habe gerade neue Musik, die kommt von der absolut besten Indie-Pop-Band des Landes. Provinz, kann man nicht anders sagen. Neuer Track ist eine musikalische Umarmung für alle, ja, die sich vielleicht gerade so ein bisschen einsam fühlen oder eine Schulter zum Anlehnen brauchen, ist überhaupt kein Problem. Ja, tanzt doch den Schmerz einfach weg. Hier sind Provinz mit Cry Baby Cry, ganz frisch auf der Playlist der Jungen Nacht.

0: 3.21 Uhr hört die Junge Nacht der ARD und Junge Nachthörer Versi versucht aus UK heraus durch diese Sendung Deutsch zu lernen. Ja, wir können dir den Instagram-Account von Geres Backstube da einfach nur ans Herz legen, weil die sagen zwar, wir hätten das jetzt gerne alles auf Deutsch, aber ich bin mir sicher, du verstehst doch noch mehr als die das vielleicht wollten.
1: Wir machen uns nämlich den großen Aufwand mit den Schweinsohren, so wie im Lehrbuch. Da wird schön der holländische Blätterteig gemacht und da werden die 144 Schichten gezogen. Also hier gibt es keine Abkürzung mit Blitzblätterteig bei uns. Alles oldschool. Kann ich mal noch einen schlauen Spruch bringen? Qualität kennt keine Abkürzung. Keine Abkürzung, Blitzblätterteig. Absolutes No-Go für mich, genauso wie Anglizismen.

Junge Nacht, Achtung, wir haben einen Falschfahrer auf der A70, Schweinfurt-Werneck Richtung Bayreuth. Zwischen Eltmann und Scheslitz kommt euch ein Falschfahrer entgegen. Fahrt euch das rechts überholt, bitte nicht. Das ist auf der A70, Schweinfurt-Werneck Richtung Bayreuth. Zwischen Eltmann und Scheslitz, Achtung, Falschfahrer. Vorsichtig hier in beiden Richtungen.

0: halb vier. Hier ist die junge Nacht. Wir schauen auf die Straßen. Ihr habt es gerade gehört. Achtung, Falschfahrer auf der A70 Schweinfurt-Werneck Richtung Bayreuth zwischen Eltmann und Scheslitz. Kommt euch ein Falschfahrer entgegen. Fahrt äußerst rechts, überholt nicht. Das auf der A70 Schweinfurt-Werneck Richtung Bayreuth zwischen Eltmann und Scheslitz. Achtung, Falschfahrer. Vorsichtig hier in beiden Richtungen. Hier eine Gefahrenmeldung von der A661 Bad Homburg Richtung Engelsbach. Ist zwischen Frankfurt-Friedberger Landstraße und Frankfurt am Main-Ost in beiden Richtungen gerade gesperrt. Hier die weitere Meldung. A1 Münster Richtung Dortmund ist zwischen Kamenzentrum und Kreuz Dortmund Unna wegen einer Fahrbahnerneuerung noch bis Montag früh gesperrt. Die A36 Braunschweig Richtung Wolfenbüttel ist zwischen Kreuz Braunschweig Süd und Braunschweig Heidberg wegen einer Nachbaustelle noch gesperrt. Ihr sollt bitte der Umleitungsbeschilderung folgen. Die A40 Duisburg Richtung Essen ist zwischen Kreuz Duisburg und Kreuz Kaiserberg wegen Bauarbeiten in beiden Richtungen noch bis Montag gesperrt. Die A72, Emscher Schnellweg, Kamp-Lindfort Richtung Dortmund, ist zwischen Herne-Krange und Herne-Baukau in beiden Richtungen noch bis Dienstag früh gesperrt. Da wird an Hochspannungsleitungen gearbeitet. Die A59, Köln Richtung Düsseldorf, ist zwischen Monheim und Dreieck Düsseldorf Süd wegen Bauarbeiten noch dicht. Die A61, Mönchengladbach Richtung Venlo, ist zwischen Kaltenkirchen und Grenzwald wegen Bauarbeiten bis Montag früh gesperrt. Und die A81, Stuttgart Richtung Heilbronn, der Engelberg-Tunnel, ist wegen Wartungsarbeiten bis Sonntag jeweils von zwischen 20 Uhr und 10 Uhr in beiden Richtungen gesperrt. That's it.
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0: Mit Sebastian Röpke und natürlich auch mit euch, Leute. Was macht ihr bitte nachts um 3:30? Entweder kommt ihr gerade von einer Party oder ihr habt Nachtschicht. Ich möchte alles wissen. Bitte spill the tea. Gerne reinmelden. Die Nummer hier ins Studio ist die 0221-567-89111. Ich freue mich über eure Nachrichten, Sprachnachrichten, Bilder, Texte, Ausführungen. Es ist mir völlig Latte. Ich freue mich, dass ihr dabei seid. Hier ist die junge Nacht der ARD. Jetzt mit Tampa City. Self-aware. Der Silber Sea High.

0: Lipa. Und das hier ist Lola Young. Ach, lieb den Song immer noch. Und ich finde es auch mega krass, wie viel Luft manche Artists haben, um so einen Ton ultra lange zu halten oder ewig dauernde Konzerte zu spielen. Ich meine, Taylor Swift, wie viele Tage steht die da auf der Bühne? Ja, bei Sängerin Lola Young, da fehlt diese Luft aktuell leider. Sie sagt, dass sich Atmen für sie mittlerweile anfühlt wie harte Arbeit.
1: Breathing feels like a chore. It feels like hard work.
0: Ja, kann also sein, dass ihr einen Kultsong Messi bald nicht mehr so rausballern kann wie vorher. Brinja Becker aus dem Junge Nacht-Team. Woher kommt Lolas Atemproblem bitte?
2: Sie ist süchtig nach Vapen und das auch schon seit Jahren.
0: Oh nein, und deswegen hat sie jetzt Lungenprobleme, oh what?
2: Ja, das hat sie jetzt auf TikTok erzählt, dass sie mal jemand davor gewarnt hat, dass sie durch Vapen irgendwann Lungenprobleme bekommt, dass sie das aber immer so abgetan hat. Aber sie sagt jetzt, der Tag ist leider gekommen. Sie sagt, ihre Lungen fühlen sich an, als wären sie batteriebetrieben.
1: My lungs feel like they're battery powered. Like they're just one big battery.
2: Ja, und weil Atmen so schwer geworden ist, möchte sie auch gern bezahlt werden dafür.
1: Feels like I should be paid for breathing.
0: Oh Gott, ey, die macht Witze, aber es klingt alles schon irgendwie ein bisschen ernst.
2: Ich glaube schon, dass ihr der Ernst der Lage auch bewusst ist. In der Vergangenheit hatte Lola ja auch schon andere Suchtprobleme. Und da hat sie auch irgendwann gemerkt, dass das gar nicht gesund für sie ist. Fast genau vor einem Jahr jetzt hat sie ja auch schon diese Pause gemacht, um sich um ihre Gesundheit zu kümmern und sich darauf zu konzentrieren.
0: Ja, soll sie bitte weitermachen. Bitte, bitte, bitte. Ich liebe Lola Young. Und wenn die jetzt einfach durchs Vapen nicht mehr ihren Song performen kann. Ey, Gesundheit geht immer vor, Leute. Jetzt hier in der Jungen Nacht, Mix und McLeod, Treppmann und UFO 361. Abschied nehmen, ganz frisch auf der Playlist der Jungen Nacht.

0: gleich 3:50. Ihr hört die junge Nacht der ARD. Der Sebastian hat sich reingemeldet und schreibt, ich fahre Schienenersatzverkehr in Ennepetal. Gleich geht's in den Feierabend. Ich wünsche noch eine ruhige Nacht. Ja, wünsche ich dir auch liebe Grüße. Leute, Schiago ist in seinem neuen Track kein Atze. Nee, sondern ein trauriger Atze. Das neu.
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1: Die Nachrichten mit Michael Treiß. Guten Morgen. In Bremen haben die Feiern zum Tag der deutschen Einheit begonnen. Das Fest am Wochenende steht unter dem Motto Viele Stärken, ein Land. Birgit Sagemann berichtet.
2: Zum offiziellen Festakt wird viel Politprominenz erwartet. Unter anderem Bundespräsident Frank-Walter Steinmeier und Bundeskanzler Friedrich Merz. Aber vor allem sollen die Bürgerinnen und Bürger an diesem Wochenende in Bremen zusammenkommen und gemeinsam feiern. Auf der traditionellen Ländermeile präsentieren sich die verschiedenen Bundesländer mit ihren Besonderheiten. Mehr als 700 verschiedene Veranstaltungen gibt es bis Sonntagabend. Konzerte, Mitmachaktionen, Theater, Lesungen und Debatten.
1: US-Präsident Trump rudert nach seinen

0: Erdogan zu einem Exportverbot für Diesel zurück. Er habe das nicht ernst gemeint, sagte er. Zuvor hatte Trump noch Druck auf Europa ausgeübt. Johanna Schultheiß berichtet.
1: Tatsächlich sei ein Exportstopp nie wirklich auf dem Tisch gewesen, sagte US-Präsident Trump im Weißen Haus. Noch in der vergangenen Woche hatte er sich diesen Schritt allerdings vorbehalten, der insbesondere die Versorgung in der Europäischen Union hätte treffen können. Rund die Hälfte ihrer Dieselimporte kommt aus den USA. In seinem Statement begrüßte Trump zudem die Entscheidung der europäischen Staaten, Diesel und Rohöl aus ihren Reserven freizugeben. Die G7-Staaten hatten gestern die Freigabe von bis zu 100 Millionen Barrel Diesel und Rohöl vereinbart.
0: Und auch das ist gerade Thema. Die Bundesregierung hat klargestellt, dass sie an der Einführung einer Zuckersteuer festhält. Ein Sprecher sagte, die betroffenen Ministerien würden sich jetzt abstimmen. Die Warenhauskette Galeria hat erneut Insolvenz angemeldet, zum vierten Mal innerhalb von 6 Jahren. Die 83 Filialen sollen vorerst geöffnet bleiben. Was aus den 12.000 Beschäftigten wird, ist unklar. Auf der griechischen Ferieninsel Rhodos ist eine deutsche Touristin vom Blitz getroffen worden und gestorben. Sie war mit ihrem Mann während eines Sturms am Strand spazieren. In Siegen-Wittgenstein dürfen die Menschen ihr Trinkwasser wieder nutzen, wie sie wollen. Die Regeln zum Rasenbewässern oder Autowaschen wurden aufgehoben. Aber die Pegel der Trinkwassertalsperren sind immer noch niedrig. Hermann Josef Dröge von der CDU hätte sich deswegen ein Festhalten an den Wasserregeln gewünscht.
2: Die Frage ist, wenn die Wasserknappheit anhält, was sind denn dann möglicherweise weitere Schutzmaßnahmen? Muss man dann Wasser zum Beispiel in der Wasserleitung kontingentieren, also schlichtweg Wasser abstellen?
0: Jetzt sollen die Leute in Siegen-Wittgenstein freiwillig weiter sparsam mit Wasser umgehen. Und das war WDR aktuell. Das Wetter in Nordrhein-Westfalen, der Samstag startet oft neblig trüb, später setzt sich aber häufig die Sonne durch. In Warburg bis 20 Grad, in Aalen 21 und Unna kommt auf maximal 22 Grad. Und auch am Sonntag erst Nebel, dann oft Sonne. Die Zeit gleich 4.03 Uhr.
3: Die junge Nacht, wir schauen auf die Straßen. Die A40 Ruhr-Schnellweg Essen Richtung Dortmund ist zwischen Bochum-Hamme und Bochum-Zentrum wegen Reinigungsarbeiten gerade gesperrt. Und noch eine Gefahrenmeldung von der A661 Bad Homburg Richtung Engelsbach ist zwischen Frankfurt-Friedberg-Landstraße und Frankfurt am Main-Ost in beiden Richtungen gerade gesperrt. Hier die weitere Meldung. A1 Münster Richtung Dortmund ist zwischen Kamen-Zentrum und Kreuz Dortmund-Unna wegen einer Fahrbahnerneuerung bis Montag früh noch gesperrt. Die A36 Braunschweig Richtung Wolfenbüttel ist zwischen Kreuz Braunschweig Süd und Braunschweig Heidberg wegen der Nachbaustelle noch gesperrt. Ihr solltet Umleitungsbeschilderung bitte folgen. Die A40 Duisburg Richtung Essen ist zwischen Kreuz Duisburg und Kreuz Kaiserberg wegen Bauarbeiten in beiden Richtungen noch bis Montag gesperrt. Die A42 Emscher Schnellweg Kamp-Lindfort Richtung Dortmund ist zwischen Herne-Krange und Herne-Baukau in beiden Richtungen noch bis Dienstag früh gesperrt. Da wird an einer Hochspannungsleitung gearbeitet. Die A59 Köln Richtung Düsseldorf ist zwischen Monheim und Dreieck Düsseldorf Süd wegen Bauarbeiten gerade gesperrt. Die A61 Mönchengladbach Richtung Venlo ist zwischen Kaldenkirchen und Grenzwald wegen Bauarbeiten bis Montag früh gesperrt. Und die A81 Stuttgart Richtung Heilbronn, der Engelbergtunnel, ist wegen Wartungsarbeiten bis Sonntag jeweils zwischen 20 Uhr abends und 10 Uhr vormittags in beiden Richtungen gesperrt. That's it!
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3: Mit Sebastian Röpke, hello, ey, manchmal denkt man sich, ach, nachts, wer hört da vielleicht Radio? Ey, alle, ihr seid alle mit dabei. Denise an der Tanke, Nicole in Australien, Sebastian aus Düren ist mit dabei und ey, der Versi aus UK, der lernt Deutsch mit dieser Sendung.
5: I'm enjoying the program from London.
3: Oh, der Satz hat mir so Gänsehaut vorhin verursacht. Ich liebe Radio so sehr und ihr auch, ey, beste Zeit. Oh Gott, und dann meldet sich auch noch jemand rein aus London, ey, ui. Ja, vielleicht soll ich doch besser mehr aufpassen, was ich hier erzähle. Ist doch ein großes Publikum, als ich so gedacht hätte. Stella Lefty gibt's jetzt für euch mit Boston. Der Sebus hier. Hi!

0: 4, ihr hört die Junge Nacht der ARD. Leute, Jonathan Bailey, kennt man aus Bridgerton oder Wicked. Ihr seid nicht ready für das, was jetzt kommt. Er spricht in einem Hörbuch Dracula. Und davon geht gerade eine Werbung viral. Wir hören mal rein.
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0: Okay. Brinja Becker aus dem Junge Nacht-Team. Ich kann mich nicht erinnern, dass Dracula so erotisch ist.
2: Ist eine neue Interpretation, für die Jonathan Bailey jetzt im Hörbuch die Hauptrolle spielt. Und was soll ich sagen? Der Mann gibt halt immer 100%.
1: Drink from me.
2: Und dann kommt noch das große Finale, als er zu der Frau im Hörbuch sagt, und mit dieser Taufe meines Blutes in deinem Mund klingt bei ihm natürlich dramatischer.
1: And with this baptism of my blood in your mouth, throat and veins, you shall be my servant.
2: Bist du jetzt meine Dienerin?
0: Ja, ich glaube schon. Ich weiß nicht, was ich sagen soll. Was sagt denn das Internet, bitteschön?
2: Zwiegespalten. Die einen schreiben, alles, was er macht, ist hot. Auch nicht umsonst der aktuelle Sexiest Man Alive da auch. Ja. Jonathan Bailey, du weißt nicht, was du für eine Macht über uns hast. Und viele schreiben aber auch, ich habe das Gefühl, ich darf nicht hier sein. Ich will das auch nicht hören.
0: Nee, oder? Ist wirklich ein bisschen viel. Ja, sexy Dracula. Ich weiß nicht. Ist das der Spooktember? Ich weiß nicht. Oh Gott. Hier ist die Junge Nacht der ARD mit dem Sebo. Hi.

0: Von Ariana Grande, ihr hört die junge Nacht der ARD. 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
1: Noah Vogel arbeitet seit 8 Monaten als Head-Barista bei Benjamin auf dem Dorf.
2: Schau mal, ob wir noch 16 Gramm zusammenkriegen. So. Alles, was es für einen guten Kaffee braucht, ist in der Regel, das wird jetzt alle überraschen, keine 2000 Euro Kaffeemaschine, sondern guter Kaffee. Guter Kaffee ist quasi die Essenz für guten Kaffee.

0: Und wir landen wieder. Galantis, Runaway, You and I. Hier ist die junge Nacht der ARD. 16:30 haben wir es. Wir schauen auf die Straßen. A1 Münster Richtung Dortmund ist zwischen Kamenzentrum und Kreuz Dortmund-Unna wegen einer Fahrbahnerneuerung noch bis Montag früh gesperrt. Die A36 Braunschweig Richtung Wolfenbüttel ist zwischen Kreuz Braunschweig Süd und Braunschweig Heidberg wegen einer Nachbaustelle gesperrt. Die A40 Duisburg Richtung Essen ist zwischen Kreuz Duisburg und Kreuz Kaiserberg wegen Bauarbeiten in beiden Richtungen noch bis Montag gesperrt. Die A42 Emscher Schnellweg Kamp-Lindfort Richtung Dortmund ist zwischen Herne-Krange und Herne-Baukau in beiden Richtungen noch bis Dienstag früh gesperrt. Die A59 Köln Richtung Düsseldorf ist zwischen Monheim und Dreieck Düsseldorf Süd wegen Bauarbeiten gerade dicht. Die A61 Mönchengladbach Richtung Venlo ist zwischen Kaldenkirchen und Grenzwald wegen Bauarbeiten bis Montag früh gesperrt. Und die A81 Stuttgart Richtung Heilbronn. Der Engelberg-Tunnel ist wegen Wartungsarbeiten bis Sonntag jeweils zwischen 20 Uhr abends und 10 Uhr vormittags in beiden Richtungen gesperrt. That's it!
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0: Mit Sebastian Röpke und das am Feiertag. Heute ist Tag der Deutschen Einheit. Alles hat zu. Diese Erkenntnis kam mir gestern Abend. Und ich war so, naja, hier gibt's ja zum Glück Bütchen. Dann decke ich mich halt im Kiosk ein mit dem Nötigsten. Naja, komm, die ein, zwei Spaßgetränke und die Tüte Chips kann man jetzt auch, glaube ich, da kaufen. So, Leute, hier im Programm geht's weiter mit Musik. Wir entschuldigen uns eine Runde. Benson Boone sagt, sorry, I'm here for someone else. Und Topic mit Becky G sagen, sorry, Papi. Hier ist die junge Nacht, hi.
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0: Sebo, hast du eben sehr lange im Radio darüber erzählt, wie hot du Damian Hardung findest?
1: Ja, vielleicht. Wir haben aber auch darüber geredet, wie schlau der ist. Also von daher, Damian Hardung. Ja, der James aus Maxenhall, der hat einen neuen Film im Kino. Die Buchvorlage, die gehört in einigen Bundesländern sogar mittlerweile fest zum Deutsch-Abi. Corpus Delicti. Marcel Emmel aus dem Junge Nachtteam, worum geht's denn da?
2: Es gibt eine Art KI, die alle überwacht.
3: Wir haben eine Methode entwickelt, die allen ein Leben ohne Schmerz und Leid ermöglicht.
4: Super Werte, Mia. Die Daten werden mit deinem Chip synchronisiert.
2: So, natürlich ist das nur zum Besten der Menschheit, nicht für die totale Kontrolle, nein. Und alle machen schön mit.
1: Du, ich mag mich täuschen, aber Damian Hardung, der wird jetzt nicht diese Mia spielen, oder?
2: Er spielt Mias Bruder und der ist halt so ein bisschen anti. Der hinterfragt das System, der kriegt aber irgendwann Schwierigkeiten, weil diese Methode, diese KI, ihn bei einer Vergewaltigung überführt haben will. Es sind alle da schon so getrimmt, dass diese Methode natürlich unfehlbar ist, dass eben seine Schwester Mia aber auch irgendwann anfängt, Dinge zu hinterfragen und seine Unschuld beweisen will.
1: Okay, klingt insgesamt nach einer geilen Story-Idee.
2: Also über die Idee brauchen wir ja gar nicht sprechen. Super spannend, rasend aktuell. Der Weg des Films für mich dann leider so ein bisschen das ausgelatschte Krimi-Muster. Jetzt nicht im Ergebnis, aber so im Ablauf doch ein bisschen vorhersehbar. Da schlägt die Grundidee einfach die Umsetzung.
1: Verstehe. Corpus Delicti mit Damian Hardung gibt's jetzt im Kino. Und wenn ihr nicht für die Story reingeht, dann für Damian Hardung. Das wäre so mein Drive, was das angeht. Hier ist die Junge Nacht, der ARD am Samstag. Ich würde mal sagen, Leute, willkommen mit eurem Wochenende. Hi!

4.47 Uhr, hier ist die junge Nacht. Ende der Beziehung, du gehst alles nochmal im Kopf durch und merkst dann, dass du selbst das Problem in dieser Beziehung warst. Ich wollte es reparieren, aber scheiße, ich hab's ruiniert. Das singt Tame Impala im Song Loser. Gibt's jetzt hier in der jungen Nacht der ARD am Samstag. Mit dem Sebo, hi!

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1: Die Nachrichten mit Michael Treis. Guten Morgen. An den Tankstellen in Deutschland könnten die Preise in den nächsten Tagen noch einmal etwas sinken. Hintergrund ist eine Entscheidung der G7-Staaten. Sie geben Ölreserven frei. Andreas Mayer-Feist, WDR Brüssel.
2: Die Menge 100 Millionen Barrel Diesel und Rohöl soll über die kommenden 4 Monate die weltweiten Märkte entlasten. Ein Teil davon, 50 Millionen Barrel Diesel, sollen europäische Staaten liefern. Vorangegangen war ein diplomatisches Tauziehen mit US-Präsident Donald Trump. Er hatte die Europäer gedrängt, den Markt mit ihren Notreserven zu entlasten. Washington drohte andernfalls mit einem einseitigen Exportstopp für amerikanischen Diesel, um die eigenen Preise zu drücken.
1: Die Polizei hat in Köln 2 Männer aus Bulgarien festgenommen, die offenbar geplant haben, einen Menschen zu töten. Sie sind 19 und 20 Jahre alt. Anna Jonacek dazu, was man bisher zu dem Fall weiß.
3: Die beiden sollen im Stadtteil Mülheim wohnen. Einer der mutmaßlichen Täter wurde in seiner Wohnung festgenommen, der andere vor seiner Wohnanschrift. Auch ist bekannt, dass sie für ihre Tat Waffen einsetzen wollten, die unter das Kriegswaffenschutzgesetz fallen. Das wäre dann sowas wie Maschinengewehre oder automatische Waffen. Auch spricht die Kölner Polizei von möglichen Auftraggebern, nennt aber wegen der laufenden Ermittlungen keine

0: weiteren Details.
1: Und auch diese Themen haben wir im Blick. Die Feierlichkeiten zum Tag der Deutschen Einheit finden heute in Bremen statt. Als Gäste werden unter anderem Bundespräsident Steinmeier und Kanzler Merz erwartet. Das Fest in der Bremer Innenstadt geht bis Sonntag. Heute ist nicht nur Einheitstag, sondern auch Tag der offenen Moschee. Bundesweit öffnen viele Moscheegemeinden ihre Türen, um Einblicke in die muslimische Glaubenswelt zu geben. Auch die größte Moschee in Deutschland, in Köln, macht mit. In NRW können sich weitere Unis Exzellenzuniversität nennen. Der Wissenschaftsrat hat die Universität Köln sowie im Verbund die Ruhr-Uni Bochum und die TU Dortmund in die Spitzengruppe der Hochschulen aufgenommen. Die Suche nach einer verschollenen Abenteurerin könnte nach fast 90 Jahren ein Ende finden. 1937 wollte die US-Amerikanerin Amelia Earhart als erste Frau mit einem Flugzeug die Welt umrunden. Seitdem gilt sie als vermisst. Heute startet eine neue Expedition auf der Suche nach ihrem Flugzeugwrack. Das wird laut neuesten Satellitenbildern auf halber Strecke zwischen Hawaii und Australien vermutet. Und das war WDR Aktuell. Das Wetter in Nordrhein-Westfalen. Der Samstag startet oft neblig trüb, später setzt sich aber häufiger die Sonne durch. In Gummersbach dazu maximal 20 Grad, in Dortmund bis 21 und Dienstlaken kommt auf bis zu 22 Grad. Und auch am Sonntag gibt es erst Nebel, später kommt häufiger die Sonne durch. Und die neue Woche bringt ruhiges Herbstwetter. Am Montag erst Nebel, dann Sonne und Wolken bei Werten von 18 bis 22 Grad. Die Zeit gleich 5.03 Uhr.
2: Die junge Nacht, wir schauen auf die Straßen. A1 Münster Richtung Dortmund, zwischen Kamenzentrum und Kreuz Dortmund-Unna. Wegen einer Fahrbahnerneuerung noch bis Montag früh gesperrt. Die A36 Braunschweig Richtung Wolfenbüttel ist zwischen Kreuz Braunschweig Süd und Braunschweig Heidberg. Wegen einer Nachbaustelle noch gesperrt. Ihr sollt bitte der Umleitungsbeschilderung folgen. Kriegt ihr hin, oder? Die A40 Duisburg Richtung Essen ist zwischen Kreuz Duisburg und Kreuz Kaiserberg. Wegen Bauarbeiten in beiden Richtungen noch bis Montag gesperrt. Die A42 Emscher Schnellweg ist das Kamp-Lindfort Richtung Dortmund, ist zwischen Herne-Kranger und Herne-Baukau in beiden Richtungen bis Dienstag früh gesperrt. Da wird an einer Hochspannungsleitung gearbeitet. Die A59 Köln Richtung Düsseldorf ist zwischen Monheim und Dreieck Düsseldorf Süd wegen Bauarbeiten gesperrt. Die A61 Mönchengladbach Richtung Venlo ist zwischen Kaltenkirchen und Grenzwald wegen Bauarbeiten auch bis Montag früh noch gesperrt. Und die A81 Stuttgart Richtung Heilbronn, der Engelberg-Tunnel. Ne, der ist wegen Wartungsarbeiten bis Sonntag jeweils zwischen 20 Uhr und 10 Uhr in beiden Richtungen gesperrt. Der Frechdachs. That's it.
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2: Mit Sebastian Röpke. Leute, Grüße nach Brandenburg. Endlich, you finally made it. Die Jugendlichen in Brandenburg, die rauchen und trinken wieder mehr. Ja, das sind die Ergebnisse, die stammen aus einer Befragung vom Gesundheitsministerium. Ja, es gäbe deutlich zunehmenden Konsum, vor allem von Vapes und E-Zigaretten und ein leicht ansteigendes Niveau bei regelmäßigem Trinken von Alkohol. Ja gut, wir reden über Brandenburg, was sollst du da sonst machen? Lady Gaga und Bruno Mars jetzt mit Die With A Smile. Der Sebo ist hier, hi!

0: 5.16 Uhr, hier die junge Nacht der ARD. Leute, passend zum Spooktober und zur Grusel-Season zauber ich euch jetzt eine neue Fantasy-Serie bei.
1: Willkommen an der Coven Academy.
0: Ja, die Coven Academy ist wohl irgendwie so eine Mischung aus Wednesday und Harry Potter. Brinja Becker aus dem Junge Nacht-Team, erzähl mir mehr zur Story. Ich weiß nur, dass es um Hexen geht.
2: Hauptfigur Briar ist eine, weiß aber am Anfang noch nichts davon. Und nach dem Tod ihrer Mutter wird sie in ein Internat in New Orleans gesteckt. Und das sie erstmal total bescheiden findet. Aber dann checkt sie, dass da was Besonderes passiert.
3: Der Grund, warum ihr hier seid, ist, die Kunst des Zauberns zu erlernen.
2: Ja, und da in dieser Academy entdeckt Briar, dass sie auch eine Hexe ist. Ja, und dann hat sie doch Bock, sich da ausbilden zu lassen und mit den anderen Hexen den Zirkel gegen das Böse zu gründen.
0: Ah, die kämpfen also gegen eine Gefahr.
2: Ja, und zwar gegen Vampire. Dummerweise steht Briar aber auch auf einen von denen.
3: Klar. Wenn dich auf einen Vampir einlässt, gefährdet uns das alle.
2: Ja, und auf einen anderen Hexer steht sie aber auch. Also da gibt's auch eine richtig schöne Dreiecksbeziehung.
0: Klar, natürlich. Ach ja. Ist sie denn gut? Also irgendwie klingt's ein bisschen trashy.
2: Also das ist jetzt keine High-End-Produktion, aber nicht jede Serie muss ja irgendwie weltbewegend sein. Manchmal will man auch eine leichte, süße Serie sehen, die perfekt jetzt so in diesen Gruselherbst passt und da ist Coven Academy perfekt.
0: Ja, oder perfekt. Hallo, Coven Academy könnt ihr ab jetzt auf Disney Plus streamen. Und wenn ihr euch sagt, Inhalt und Story, ach ja, können andere machen. Ich möchte einfach ein bisschen cozy, ein bisschen spooky, aber auch nicht zu doll. Ja, dann ist das genau das Richtige für euch. Das ist Ed Sheeran, Shape of You.

5.24 Uhr hört die Junge nach der ARD am Samstag. Ey, ist voll interessant, was so Leute auch alles so gebrauchen können. In Halver, da hat die Polizei ein Pärchen erwischt mit 124 geklauten Hundekotbeuteln. Hä, was ist mit denen? Ja, die beiden haben irgendwie das an so einem öffentlichen Hundekotbeutelspender sich da irgendwie zu schaffen gemacht und die Streife hat das gesehen und sind dann hin und meinten so, hallo. Ja, und dann gab es irgendwie Diskussionen, dies, das, aber die hatten ein Argument und zwar haben die Diebe dann gesagt, ja, dass sie ja Hundesteuer zahlen und deshalb ja auch ein Recht auf diese Beutel hätten. Ja, nee, das sah die Polizei ein bisschen anders, ja, und hat eine Anzeige wegen Diebstahl geschrieben und die 124 unbenutzten Kotbeutel hat sie dann der Stadt wieder zurück übergeben und die auch so, ja, okay, dann fummeln wir die mal wieder in diesen Spender rein, danke dafür. Was wollten die damit machen? Ich denke ja, Halloween-Kostüm vielleicht? Oh, was bist du denn, Schatz? Dieses Jahr gehe ich als Hundekotbeutel. Süß.

0: Nur wir beide, kein Ding, rufst du an. Ja, geht schon klar, alles klar. Okay, ja. Hm. Die junge Nacht, 5:30, wir schauen auf die Straßen. A1 Münster Richtung Dortmund ist zwischen Kamenzentrum und Kreuz Dortmund-Unna wegen einer Fahrbahnerneuerung noch bis Montag früh gesperrt. Die A36 Braunschweig Richtung Wolfenbüttel ist zwischen Kreuz Braunschweig-Süd und Braunschweig-Heidberg wegen der Nachbaustelle gerade gesperrt und ihr sollt der Umleitungsbeschilderung bitte folgen. Die A40 Duisburg Richtung Essen ist zwischen Kreuz Duisburg und Kreuz Kaiserberg wegen Bauarbeiten in beiden Richtungen bis Montag noch gesperrt. Die A42 Emscher Schnellweg Kamp-Lindfort Richtung Dortmund ist zwischen Herne-Krange und Herne-Baukau in beiden Richtungen bis Dienstag früh noch gesperrt. Da wird an der Hochspannungsleitung gearbeitet. Die A59 Köln Richtung Düsseldorf ist zwischen Monheim und Dreieck Düsseldorf Süd wegen Bauarbeiten gesperrt. Die A61 Mönchengladbach Richtung Venlo ist zwischen Kaltenkirchen und Grenzwald auch wegen Bauarbeiten bis Montag früh noch gesperrt. Und die A81 Stuttgart Richtung Heilbronn, der Engelberg-Tunnel, ist wegen Wartungsarbeiten bis Sonntag jeweils zwischen 20 Uhr abends und 10 Uhr vormittags in beiden Richtungen gesperrt. That's it!
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0: Mit Sebastian Röpke, natürlich auch mit euch, Leute, wenn ihr mögt. Ich bin noch eine halbe Stunde für euch da. Ich würde gerne reinmelden. 0221 567 89 111. Leute, ist Tag der Deutschen Einheit. Erstmal der Downer. Heute hat alles zu. Nein, nix mit Einkaufen. Ja, mich auch überrascht. Ja, wir schalten uns dafür nicht nur heute Nacht zusammen. Ihr wisst ja, die junge Nacht der ARD. Fast ganz komplett Deutschland. Nee, auch später.

0: Es gibt Probleme. 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
1: Was hast du denn, ja, Shirin? Du bist ja so eine lebensbejahende Maus aus Iserlohn.
2: Ja, das Problem ist, dass mein Kopf quasi kein Pausen Knopf kennt. Also der rattert immer und ich muss einfach immer was machen, stehe quasi immer so unter Hochspannung. Mhm. Und ich möchte mich ja theoretisch auch mal entspannen, aber es geht einfach nicht.
1: Ja, kenne ich. Mhm. Kenne ich das Problem? Habe ich auch irgendwann mal einen ADHS-Test gemacht?
2: Nee, noch nicht, aber ich habe das jetzt tatsächlich vor.
1: Okay, ja, also ich würde das mal checken lassen, weil das klingt auch natürlich ein bisschen so. Aber ansonsten hast du schon mal so die offensichtlichen Sachen, Meditation, Achtsamkeit, hast du dich damit schon mal auseinandergesetzt?
2: Nee.
1: Ja, willst du es mal probieren, so ein bisschen Achtsamkeitskram?
2: Ja, ich werde das auf jeden Fall mal versuchen.
1: Ja, genau, probier das mal, dann machst du noch einen ADHS-Test. Ich habe das auch, ich habe es aber auch noch nicht gelöst bekommen, so richtig.
2: Nicht, sonst hätte ich dich nämlich gefragt, was dir geholfen hätte, aber...
1: Ja, nichts so richtig, leider.
2: Ja.
1: Ja, na, ich probiere...
2: Das ist einfach schwierig.
1: Ja, es ist schwierig. Ich probiere es auch so. Also ich mache genau das, was ich dir jetzt quasi gerade empfohlen habe. Genau das mache ich. Stimmt nicht. aber genau das sollte ich machen, weil das wahrscheinlich hilft.
2: Ja.
1: Man kommt sonst nicht zur Ruhe. Ich bin total ausgelaugt. Ich kann nicht mehr. Ich bin matsch. Ich würde am liebsten gerade schlafen, aber ich kann nicht.
2: Und, ja, das ist ja das Ding. Ja, trotzdem machst du immer
1: weiter. Der Körper ist leer. Man kann nicht mehr. Hm. Das ist scheiße.
2: Ja. Okay. Schon.
1: Ein Applaus für Shirin, bitte.
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40, er hat die junge Nacht der ARD. Ach Leute, HBO verfilmt Harry Potter ja als Serie neu. Und die sind mittlerweile schon dabei, die zweite Staffel zu drehen. Die erste kommt jetzt dieses Jahr an Weihnachten. Und ja, in diesem Diskurs muss dann J.K. Rowling erwähnen und sagen, ach, dass die Frau sich doch vielleicht mal Hilfe suchen soll, vielleicht. Aber was jetzt passiert ist, und zwar für diese, die haben ein englisches Dorf einfach von der Außenwelt abgeschnitten. Anwohner berichten von langen Umwegen, fühlten sich alleingelassen. 3 Tage lang haben die nämlich den kleinen Ort Latimer im englischer Grafschaft Buckinghamshire komplett für den Verkehr gesperrt. Einfach mal so 18 Kilometer Umweg mussten die in Kauf nehmen, die Leute, die so in der Dorfmitte wohnen. Ja, und das war nicht so cool, weil es stand nur so eine sehr schmale Straße zur Verfügung. Und ich finde auch 18 Kilometer Umweg ist vielleicht ein bisschen viel. Aber da habe ich mir auf der einen Seite gedacht, wenn in meinem kleinen Dorf, in meiner Ecke, die neue Harry Potter Serie gedreht werden würde, ich würde ausflippen. 3 Tage Vollpower, ich würde nur noch zuschauen, anstatt mich aufzuregen. Ach, alte Leute.

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1: 6 Uhr, ich bin Katharina Niesen. Heute feiert Deutschland zum 36. Mal die Wiedervereinigung. Dieses Jahr in Bremen mit vielen Politikpromis. Zum Tag der Deutschen Einheit sind aber auch Demos angekündigt. Mehr von Wiebke Dumpe.
2: Der Tag der Deutschen Einheit wird jedes Jahr in einem anderen Bundesland gefeiert. Und zwar immer in dem, das gerade den Vorsitz im Bundesrat hat. Also in der Organisation, in der sich die 16 Bundesländer zusammengeschlossen haben. Das ist gerade Bremen. Es gibt heute einen Gottesdienst und einen Festakt, an dem auch Bundespräsident Steinmeier und Bundeskanzler Merz teilnehmen werden. Übers Wochenende sind mehr als 700 Veranstaltungen geplant. Aber nicht alle haben Bock zu feiern. Schon gestern Abend gab es eine Demo, unter anderem gegen Nationalismus, Militarisierung und Sozialabbau. Laut Polizei flogen auch einzelne Böller und Bengalos. Es waren rund 700 Leute da. Rund um den Tag der Deutschen Einheit in Bremen sind noch mehr Demos angekündigt.
1: Dann geht's um Label, das für Unis mehr Geld in Sachen Forschung und auch ein gutes Image bedeutet. Unter anderem Köln hat gestern das Upgrade zur Exzellenz-Uni bekommen. Wir hören mal, was Erstis dazu sagen.
3: Das ist für mich eine große Chance, weil ich hier die beste Bildung erfahren kann, die man so haben kann, glaube ich.
4: Mehr Geld ist immer gut, gerade für die Forschung. Kommt darauf an, wie viel man davon merkt.
5: Die Spitzenforschung wird ja nicht in die Studierenden gesteckt.
1: Exzellenz-Unis können bis zu 15 Millionen Euro extra bekommen. Auch die Kombi aus TU Dortmund und Ruhr-Uni Bochum hat das Label bekommen. Der Druck für Starbucks wird größer wegen zwei neuen Läden in China. Ein US-Politiker will, dass sie wieder zumachen. Der Vorwurf ist, dass die chinesische Regierung in der Region Menschen unterdrückt, die religiös an was anderes glauben als die Mehrheit in China. Der US-Politiker sagt, jeder verkaufte Kaffee bringt eine bekannte US-Marke damit in Verbindung. Zum Schluss noch Fußball. Bei den Frauen in der Bundesliga hat Bayer Leverkusen gegen Werder Bremen 0:2 Rückstand aufgeholt und den ersten Heimsieg geschafft. Am Ende stand

0: 3:2.
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0: Da geht's oft wieder neblig los, danach ist aber viel Sonne angesagt. Bei in Bad Salzuflen 20 Grad, in Bergheim und Rheine 21 und in Kleve und Eschweiler 22. Morgen wird der Tag ähnlich, vielleicht ein bisschen bedeckter und hier und da auch mal mit leichtem Regen. Montag wieder ziemlich sonnig bei 19 bis 23 Grad.
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0: Da haben wir ein paar mehr oder weniger lange Sperrungen wegen Bauarbeiten. Die 1 Richtung Köln zwischen KM Zentrum und Schwerte bis Montag. Die 40 in beiden Richtungen zwischen den Kreuzen Duisburg und Kaiserberg bis Montag auch. Die 42 in beiden Richtungen zwischen Herne-Krange und Baukau bis Dienstag früh. Die 59 Richtung Düsseldorf zwischen Monheim und Düsseldorf Süd bis Mitte nächsten Jahres. Und die 61 noch Richtung Venlo zwischen Kaltenkirchen und Grenzübergang Grenzwald bis Montag.
2: Mensch! Da wird aber viel gebaut.
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2: So, ja, das bin ich. Guten Morgen. Und der Typ, der jetzt für uns singt, das ist der Typ, der schon wieder so, der schon wieder dafür gesorgt hat, dass ich fast meinen Computer angeschrien habe. Und zwar, als ich Tickets versucht habe zu bekommen für das Konzert von Somber. Nächstes Jahr. Wir machen Deal. Ich komme nächstes Jahr zum Konzert, Somber, und dafür singst du jetzt um kurz nach 6 für uns, okay? Hier am Feiertag. Guten Morgen.

0: geht nichts. Ja gut, der Supermarkt ist vielleicht heute zu am Feiertag, aber in 1 Live geht's natürlich trotzdem ab. Gerade gehört Calvin Harris featuring Clementine Douglas mit Blessings. Und ich kann schon mal sagen, es wird auf jeden Fall ein krasser musikalischer Tag heute und das in ganz Deutschland, heute am Tag der Deutschen Einheit, weil wir jungen Radioprogramme der ARD, wir schalten uns später ab 10 Uhr zusammen für die ARD New Music Show, Deutschlands beste Newcomer. Da geht's dann den ganzen Tag um die krassen jungen Stars aus Deutschland, bei denen es musikalisch schon so richtig abgeht, oder wo wir sagen, da geht's bald ab. Und ich versuche irgendwie bis 10 Uhr, also bis 10 Uhr habe ich vielleicht noch die Chance, ich versuche irgendwie bis 10 Uhr auch noch auf diese Liste zu kommen, weil ihr wisst ja, ich habe immer mal wieder hier mein Kinderklavier im Studio dabei und zocke ein bisschen drauf rum. Vielleicht kann ich mich hiermit noch bewerben. Zwei Töne müssen reichen. Gucken wir mal, ob das klappt bis 10. Dann auf jeden Fall die ARD New Music Show, auch hier in 1 Live.
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Tja, was macht man am besten an einem Samstagmorgen um 20 nach 6? An einem Samstag, der auch noch Feiertag ist. Ja, ich weiß, was viele von euch sagen würden. Erstmal jetzt einen Kaffee reinziehen. Gut, das würde ich jetzt niemals sagen, weil ich bin immer noch nicht auf den Geschmack gekommen von dieser Plörre. Ich habe noch nie Kaffee getrunken. Ich finde den Geruch auch schon eklig. Aber wisst ihr was? Wenn jemand sagt, ne, boah, heute ist der Kaffee aber besonders stark. Was geht denn jetzt ab? Damit habe ich jetzt gar nicht gerechnet. Boah, das kann man ja fast gar nicht trinken. Also es bringt mich schon nach vorne, aber es ist schon krass unerwartet. Also wenn das jemand sagt so, dann weiß ich jetzt persönlich nicht genau, was die Person meint, weil ich kenne dieses Gefühl einfach nicht. Aber ich stelle mir das ungefähr so vor, wie wenn man den neuen Song von Miley Cyrus hört, Bass Persuades, weil der ballert, der knallt und der gibt dir nochmal so einen unerwarteten, krassen Schub um 20 nach 6 am Feiertagsmorgen. Let's go! Let's go.

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5: Um 6:30 habe ich eine Liste von Sperrungen, und zwar die 1 Richtung Köln zwischen Kammzentrum und Schwerte. Die ist bis Montag gesperrt, genauso wie die 40 in beiden Richtungen zwischen den Kreuzen Duisburg und Kaiserberg. Die A42 in beiden Richtungen zwischen Herne-Krange und Baukau bis Dienstag früh. Die A61 Richtung Venlo zwischen Kaltenkirchen und Grenzübergang Grenzwald bis Montag nochmal. Und dann noch die 59 Richtung Düsseldorf zwischen Monheim und Düsseldorf Süd. Da dauert es bis Mitte nächsten Jahres.
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4: Meine Meinung? Für diesen Moment, jetzt um 6:45, ne, wo ihr so vielleicht entspannt durch die Gegend fahrt und merkt so, boah, ist ja voll ruhig auf den Straßen, weil ist ja Feiertag. Oder vielleicht seid ihr noch gar nicht unterwegs, irgendwie zu Hause ein bisschen, weiß ich nicht, entweder noch im Bett liegen oder schon hier irgendwie in der Küche mal hier erstes Heißgetränk machen. Für diesen Moment, wo es alles noch so ein bisschen entspannt ist, gibt's keinen besseren Song als Billy.

0: Mike Posner in 1 Live. I took a pill in Ibiza. Ja, also ein WG-Zimmer auf Ibiza wäre natürlich jetzt auch nicht schlecht und sich da einfach mal eine geile Zeit machen. Aber eigentlich suchen wir ja ein WG-Zimmer oder eine Wohnung im Sektor. Und das ist ja gar nicht so einfach. Wohnung suchen im Sektor, schwieriges Thema, brauche ich euch nicht sagen, ne? Und jetzt startet ja auch gerade das Wintersemester, also für einige geht's ab in eine neue Stadt, an eine neue Uni. Grüße gehen raus an alle Erstis im Sektor und ich hoffe für euch, dass ihr so einigermaßen günstig ein WG-Zimmer gefunden habt, weil das Ding ist, es gibt eine neue Studie, die zeigt, in Köln zahlt ihr im Schnitt 670 Euro für ein Zimmer. Köln ist damit einfach mal die teuerste Studi-Stadt im Sektor. Vielleicht studiert ihr in einer anderen Stadt und da ist es vielleicht ein bisschen günstiger. Es ist auf jeden Fall crazy, 670 Euro im Schnitt in Köln. Ilias aus Köln hat dagegen noch einen richtigen Schnapper gemacht.
1: Preislich ist bei mir auch alles in Ordnung. Also ich bezahle unter dem Durchschnitt. Also ich zahle knapp 500 Euro für ein WG-Zimmer.
0: Ja, hat er Glück gehabt, würde ich sagen. Oder gibt es irgendeinen Haken?
1: Den einzigen Kompromiss, den wir so ein bisschen machen müssen, ist, dass unter uns schräg eine Bar ist.
0: Oh.
1: Dass quasi ein bisschen Nachtleben ist, aber das ist jetzt nur am Wochenende.
0: Ja, Ilias, das kenne ich. Ich wohne auch über einer Bar. Ich sag mal so, Europax regelt. Und ganz ehrlich, als Student feierst du doch einfach unten mit, oder? Dann passt das schon. Oder du gehst ganz andere Kompromisse ein, damit du günstig wohnen kannst, so wie Hannes aus Münster. Hannes wohnt nämlich mit Else zusammen und Else ist 90 Jahre alt. Was ist das für eine WG? Wieso, weshalb, warum? Das hat uns Hannes diese Woche erzählt in 1 Live und da hören wir später nochmal rein, weil ich sag euch, das ist einfach so eine cute WG-Story. Ich würde auch gerne mal auf eine WG-Party in die WG von Hannes und Else. Ich glaube, da geht's ab. Wir hören auf jeden Fall mehr von den beiden so in einer Stunde hier in 1 Live.
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Wobei ich finde, Huhu ist auch irgendwie so ein Wort. Damit kannst du aus dem WhatsApp-Status grüßen, oder? Und dazu noch ein schönes Blumenbild und allen noch einen fröhlichen, gesegneten Feiertag. Ich sag mal lieber guten Morgen einfach hier in 1Live. Cat's Eye jetzt, Gabriela.

0: POV. Für deinen nächsten Italienurlaub bist du schon bestens vorbereitet.
1: Ich kann die Schimpfwörter, also Baffanculo, Strunzo, Merda. Und bis jetzt, so was ich beim Autofahren und so gesehen habe, kommt man da in Italien eigentlich auch weiter mit.

Guck mal, das war der Belly Dancer Dance Move am Feiertagsmorgen. Was haben wir? 5:07? Lass mal entspannt machen, okay? Ich sag euch trotzdem kurz, was der Plan ist für die nächsten paar Minuten. Um 7 Uhr kommen die 1-Step-Infos. Vorher noch Taylor Swift und hier läuft schon...

0: Um 7 mit Katharina Niesen. Zuerst geht's um eine Aktion, heute zum Tag der Deutschen Einheit. In vielen Städten wollen sich Leute treffen und eine riesige Menschenkette bilden, um Punkt 12 als Zeichen für Demokratie, Klimaschutz und mehr Zusammenhalt. Eine ganz besondere Rolle spielt dabei Aachen, sagt Reporterin Julia Küppers.
1: Es sind zwar rund 100 Städte, die bei der Aktion unter dem Motto "Es brennt" mitmachen, aber nur die Menschenkette in Aachen ist über die Landesgrenze hinaus geplant. 9 Kilometer lang soll sie werden, vom Aachener Dom bis rüber nach Kelmis in Belgien. Und so wollen die Menschen an die Brände im Hohen Venn in diesem Sommer erinnern. Das Feuer hatte sich in Belgien ja vor einigen Wochen rasant über eine riesige Fläche ausgebreitet. Und beim Löschen hatten auch viele Einsatzkräfte geholfen. Ohne diese Art der Zusammenarbeit gehe es nicht, finden die Organisatoren wie etwa Fridays for Future.
0: Rund 7000 Leute werden gebraucht, damit das mit der langen Menschenkette in Aachen klappt. Knapp 2000 haben sich bis jetzt angemeldet, man kann aber auch spontan hin. Am 3. Oktober sind auch hunderte Moscheen in ganz Deutschland offen für alle. Zum 30. Mal gibt's Führungen, Ausstellungen und Diskussionen. Das soll für mehr Kontakt und weniger Vorurteile sorgen zwischen muslimischen und nicht-muslimischen Menschen. Mit dabei ist auch die größte Moschee in Deutschland, die Zentralmoschee in Köln. Zuletzt gab's viel Aufregung um eine gescheiterte Hinrichtung in den USA. Da sollte eine Frau per Giftspritze getötet werden, hat aber überlebt. Jetzt gibt's neue Details. Die Anwältin der Frau sagt, das Gift ist nicht vollständig in ihren Blutkreislauf gekommen, weil der Zugang nicht richtig lag. Viele fordern, dass die Todesstrafe in den USA abgeschafft wird. Wenn gewählt wird, werden Freiwillige gebraucht, die im Wahllokal zum Beispiel die Stimmzettel ausgeben und gucken, dass alles richtig läuft. Wer sich dafür meldet, soll mehr Geld als Entschädigung für den Aufwand bekommen, zum Beispiel für die Landtagswahl in NRW nächsten April. Laut einer Umfrage bei den Städten zahlen die mittlerweile teilweise doppelt so viel, zum Beispiel Dortmund 100 statt 50 Euro.
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0: Teilweise erstmal mit dichtem Nebel, zum Beispiel im Sauerland. Dann wird sonnig mit in Nümbrecht bis 20 Grad, in Ibbenbüren und Lippstadt 21 und in Bochum und Bedburg 22. Morgen geht's auch eher grau los, wird nachmittags sonniger, kann aber zwischendurch auch mal leicht regnen. Montag wieder meist trocken bei 19 bis 23 Grad.

0: Da gibt es ein paar Sperrungen. Wo genau, könnt ihr gut in der 1Live-App nachgucken.
1: Hast du gerade Nebel gesagt?
0: Ja, Nebel.
1: Ja, kann ich bestätigen heute Morgen. Ich habe erstmal die Nebellichter gesucht im Auto. Wüsstest du sofort, wo das Nebellicht im Auto ist?
0: Ich muss jetzt ja sagen, aber yeah, unter uns nein.
1: Ja, okay.
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1: Ich habe auch so ein paar Sekunden gebraucht heute Morgen auf der Autobahn, als es auf einmal so neblig wurde. Ich dachte so, Moment mal, also jetzt drehe ich hier nochmal nach links oder dann muss ich da so reindrücken und dann rausziehen und ist es dann nur vorne oder ist es dann nur hinten? Ach Leute, also ich behaupte, ich habe es irgendwann geschafft und hatte vorne und hinten dann Nebellicht an, aber da gibt es ja auch nochmal so Sonderregeln, dass man irgendwie dann nur hinten oder nur vorne... Ach Leute, ich glaube, ich muss mir nochmal so eine App runterladen und nochmal die Fahrschulfragen vielleicht nochmal neu wiederholen. Leute, ich bin aber gut angekommen. Hoffe, ihr kommt auch gut an euer Ziel, falls ihr gerade unterwegs seid. Ich habe auf jeden Fall gute Mucke für eure Fahrt mit dabei, egal ob mit oder ohne Nebel. Natasha Bedingfield, Unwritten, das ist doch ein Banger. Kommt gleich. Vorher Bibi Rexha und Faithless und With the MC Beast and Honey. 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

0: Tasha Bedingfield mit Unwritten in 1 Live. Aber irgendwann ist ja leider jeder geile Banger vorbei und dann fängt das echte Leben an und du fragst dich, wie kann ich eigentlich reich werden und keine Sorgen mehr im Leben haben? Naja, wenn ihr bei TikTok oder Insta reinguckt, dann wäre die Antwort, das geht alles ganz easy, kein Problem. Mit Network Marketing. So ist zumindest das Versprechen. Sieht man ja wirklich ständig auf TikTok oder Insta, ne? Leute labern drüber, dass man einfach nur ihre Produkte verkaufen müsste und zack, bist du Millionär. Ja, und eine, die sich auf so ein Versprechen eingelassen hat, ist Susi. Susi dachte tatsächlich lange, sie lebt ihren Traum. 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Und sie ist damit richtig erfolgreich geworden, bis es dann aber nicht mehr so gut gelaufen ist.
1: Ich hatte da eher sowieso so eine Phase, wo ich gar nicht ganz so viel gefühlt habe. Also es war eher so, ich habe mich eher sehr taub gefühlt. Und ich war auch nicht wütend auf die, weil ich dachte so, nee, die haben mir ja das Beste an die Hand gegeben und für sie funktioniert's ja. Also es liegt ja an mir.
0: Ja, die, das sind die Leute, die sie eben in dieses ganze Ding reingezogen haben und die sie gecoacht haben.
1: Ich weiß noch, dass so der Satz kam, ja, Menschen, die für mehr im Leben bestimmt sind, die haben einfach eine besonders schwere Zeit davor und die müssen durch besonders viele schwere Sachen gehen. Und ja, deswegen dachte ich, okay, das ist part of the game. Also es gehört halt dazu. An der Spitze ist es einsam.
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So entspannt. Luis Capaldi. So entspannt am Feiertag. 3. Oktober, 20:07. Ich glaube, die Stars sind auch so ein bisschen im Feiertagsmodus heute. Auch für den nächsten Song, den wir jetzt hören in 1 Live, da brauchen wir eigentlich nur einen einzigen Ton. Soll ich den schon mal anzocken auf dem Kinderklavier, auf meinem Kinderklavier hier im Studio? Das war's schon. Jason Derulo, kannst du übernehmen? Dankeschön.

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0: Um 7:30 noch ohne Staus, aber mit ein paar Sperrungen. Die 1 Richtung Köln zwischen Kamm-Zentrum und Schwerte ist bis Montag dicht. Die 40 in beiden Richtungen zwischen den Kreuzen Duisburg und Kaiserberg auch bis Montag. Dann die 42 in beiden Richtungen zwischen Herne-Krange und Baukau bis Dienstag früh. Die 61 Richtung Venlo zwischen Kaltenkirchen und Grenzwald bis Montag. Und noch die 59 Richtung Düsseldorf zwischen Monheim und Düsseldorf Süd bis Mitte nächsten Jahres ist die dicht.
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2: Ach, guck mal, ja, guten Morgen in den Sektor. Jetzt muss ich auch sagen, guten Morgen nach Bayern, weil Luca aus Landshut schreibt, guten Morgen ins Studio, wünscht Luca aus Landshut in Niederbayern. Mensch, in Niederbayern hört ihr eins live, das finde ich aber super. Was sagt denn euer Landespapa dazu, Markus Söder?
3: Ich bin damit fein.

0: Ja, was soll ich sagen? Also, ich kann eigentlich nur eins sagen. Das ist die coolste WG im Sektor. Hannes studiert Zahnmedizin in Münster und Hannes wohnt zusammen mit Else. Und das Ding ist, Else ist 90 Jahre alt. What the fuck, wie funktioniert das?
1: Das funktioniert wirklich wunderbar. Sie ist noch relativ fit für ihr Alter und das macht wirklich Spaß, sich mit ihr zu unterhalten.
0: Ja, also die beiden haben auf jeden Fall einen Vibe, was cool ist, weil kennengelernt haben sie sich über das Projekt Wohnen für Hilfe in Münster. Das heißt, Else stellt ihr Haus und Hannes wohnt dann damit.
1: Das ist jetzt natürlich kein normales Vermietverhältnis, aber ich habe meinen eigenen Raum hier und habe dann auch mein eigenes Badezimmer. Aber es gibt eben auch viele, wo das eben in der Wohnung sich geteilt wird. Bei mir ist es jetzt ein bisschen anders.
0: Ja, aber Hannes, Jackpot, dass du sogar dein eigenes Badezimmer hast, oder? Bin ich ehrlich. Als Gegenleistung hilft Hannes übrigens bei ein paar Sachen im Haushalt und zahlt dann super wenig Miete, damit er sich sein Studium leisten kann. Und ich sag mal so, mega wenig Miete zu zahlen, das ist jetzt nicht selbstverständlich im Sektor. Vor allem, wenn wir uns die neuen Zahlen über Mietkosten angucken. Wie viel Miete zahlen wir im Sektor? Die Zahlen dazu sind diese Woche zum Semesterstart gekommen und zeigen zum Beispiel ein WG-Zimmer in Köln, kostet im Schnitt fast 670 Euro für ein WG-Zimmer. Das ist der Spitzenwert im Sektor. Köln ist damit am teuersten. Und genau deshalb gibt es halt so Projekte wie Wohnen für Hilfe. Und darüber müssen wir unbedingt noch genauer sprechen hier in 1 Live. Das machen wir nach zwei Songs. Was haben wir hier? Jetzt gleich Eminem. Vorher gibt's Ed Sheeran. Also ich finde, das sind zwei wunderbare Songs, um dabei mal eben kurz den riesigen Geschirrberg in der WG-Küche sauber zu kriegen von der WG-Party gestern. Ja, klar.

0: auch nicht fehlen. Bei der WG-Party. In der WG von Hannes und Else. Eminem war das mit The Real Slim Shady. Ja, ihr habt sie gerade schon kennengelernt. Hannes und Else, eine der coolsten WGs im Sektor, würde ich jetzt einfach mal sagen. Student Hannes aus Münster und die 90-jährige Else. Wie ist das, wenn du als Student eine WG mit einer 90-Jährigen hast? Wobei hilft man dann so? WLAN einrichten und Druckerpatronen wechseln oder was?
1: Also für das WLAN helfe ich auch öfter mal. Hauptsächlich jetzt aber am Handy zum Beispiel. Das sind ganz einfache Sachen, also die für, sag ich mal, meine Generation selbstverständlich sind, wo man dann einfach leicht helfen kann und es ist wirklich eine Win-Win-Situation.
0: Ja, und die Freundinnen von Else fragen sich bestimmt, Mensch, Else, warum bist du denn so topfit unterwegs mit deinem Smartphone, jedes Update da am Start? Ja, der Hannes regelt. Das ist auf jeden Fall das Projekt Wohnen für Hilfe. Darüber hat Hannes seine Mitbewohnerin Else kennengelernt. Else ist eben 90 Jahre alt und hat halt so viel Platz in ihrem Haus, dass Hannes da günstig mitwohnen kann.
1: Also im Prinzip hat man pro Quadratmeter, den man zur Verfügung gestellt bekommt, soll man eben eine Stunde im Monat helfen. Ne? Also es ist dann so, dass man die Nebenkosten zwar zahlt, man soll auch keine Pflege jetzt oder so machen, das ist auch ausgeschlossen. Es geht eben darum, dass man sich unterhält, dass man unterwegs mal spazieren ist und quasi so soziale Dinge macht. Ich bin auch oft im Garten oder so.
0: Ja, also das Zimmer von Hannes ist 20 Quadratmeter groß, also hilft er 20 Stunden im Monat. Wobei, muss man auch dazu sagen, am Ende geht es jetzt mehr ums Socializen als ums Helfen an sich. Also Hannes feiert das auf jeden Fall richtig, wenn er auch so mit Else chillt, dann wird es voll oft richtig lustig.
1: Wir saßen zum Beispiel mal auf der Terrasse und sie hat einen Ballon in der Ferne gesehen und hat dann gesagt, ja, das Ballonfahren macht mir viel Spaß. Bis aufs Ende, da bin ich dann mal abgestürzt und ich war so, huch, da ist man dann schon manchmal sehr verblüfft, was die älteren Herrschaften dann einem noch so zu erzählen haben und da entwickeln sich dann manchmal ganz schöne Geschichten.
0: Ja, deswegen sagt Hannes auch, nö, ich ziehe erstmal nicht aus, ich bleib da erstmal wohnen. Ich finde das cool. Vor allem, weil WG-Zimmer natürlich gerade super teuer sind. Jetzt zum Semesterstart diese Woche sind auch neue Zahlen gekommen. Die teuerste Studiestadt, haben wir gerade schon gehört, im Sektor ist Köln. 670 Euro für ein WG-Zimmer. Bisschen besser zum Beispiel ist es in Bochum, da zahlst du im Schnitt 390 Euro. Also, falls ihr noch auf der Suche seid, ich drücke euch die Daumen, dass ihr auch eine Else findet. Mehr Else ist für den Sektor. Hier ist 1 Live, Miles Smith jetzt.

Das ist mal ein Samstag in der Feiertags-Edition. Auch mal nett, okay. 3. Oktober, Tag der Deutschen Einheit. Wir haben Feiertag, 1 Live ist hier. Gleich haben wir es 8 Uhr. Vor den Infos um 8. Die gibt es natürlich auch am Feiertag, die 1 Live-Infos. Na klar, vorher spiele ich euch noch Alessia Cara, Scars to You Beautiful.

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1: 8 Uhr ist es, ich bin Katharina Niesen und heute ist Feiertag, Tag der Deutschen Einheit. Die offizielle Feier ist dieses Jahr in Bremen. Gestern Abend ging es schon los, Tausende waren da.
2: Ich bin nach der Wende geboren, habe aber in Sachsen-Anhalt studiert, komme aus NRW und finde den Tag einfach aus allen Perspektiven total wichtig und schön, dass so viele zusammenkommen.
3: Ich glaube, es ist Zeit, dass wir miteinander sprechen. Am Ende hoffe ich, dass wir immer diesen Zusammenhalt haben.
1: Zum 36. Mal wird die Wiedervereinigung von DDR und der Bundesrepublik Deutschland gefeiert mit mehr als 700 Veranstaltungen übers Wochenende. Es gibt aber auch Demos, zum Beispiel für mehr Zusammenhalt und gegen Aufrüstung und Krieg. Es gibt neue Zahlen zu den Schulprotesten in Frankreich, über die wir in den letzten Tagen ja auch immer berichtet haben. Das Innenministerium in Paris sagt, dass seit Montag mehr als 5000 Menschen festgenommen wurden. Die allermeisten sind minderjährig. Bei den Demos wird unter anderem mehr Geld für Schulen und Bildung gefordert. In den USA hat Elon Musks KI-Unternehmen es geschafft und vor Gericht ein Verbot gestoppt, das Opfer besser schützen soll. Es geht um Fake-Nacktbilder. Ein neues Gesetz hatte zum Beispiel Webseiten verboten, dass bei ihnen mit KI welche von echten Personen gemacht werden können. Musks Firma sagt, das schränkt die Meinungsfreiheit ein und es gebe Schutzvorkehrungen. Dann geht's um Wohnungsnot und zu hohe Mieten. Der Deutsche Städte- und Gemeindebund fordert von der Politik bei dem Thema mehr Support für eher ländliche Regionen. Der Chef hat in der Rheinischen Post gesagt, dass da viele Wohnungen leer stehen, aber zum Beispiel guter Nahverkehr fehlt, damit mehr Leute hinziehen wollen.
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1: Da geht's wieder auf neblig los. Danach ist viel Sonne angesagt. Bei in Warburg 19 Grad, in Steinfurt und Kerpen 21 und in Düsseldorf und Siegen 22 Grad. Morgen wird der Tag ähnlich, vielleicht ein bisschen bedeckter und hier und da auch mal mit leichtem Regen. Montag wieder ziemlich sonnig bei 19 bis 23 Grad.
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1: Da gibt's keine Staus aktuell, aber ein paar Sperrungen, die könnt ihr am allerbesten in der 1Live-App nachgucken.
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4: Tja, das ist das Gute beim Radio. Da kann ich einfach das Mikro ausmachen und dann hört ihr das gar nicht. Warte. Guck, habt ihr jetzt nicht gehört, wie ich meine Nase hochgezogen habe, ne? Also ich bin ja so ein Typ, ich finde das ganz schlimm, wenn Leute so neben mir irgendwie die Nase ständig hochziehen, so im Zug oder im Kino oder was weiß ich wo. Und gestern war ich im Fitnessstudio und habe dann aber selber gemerkt, dass meine Nase lief. Ich konnte jetzt aber gerade auch irgendwie, hatte kein Taschentuch, keine Ahnung, musste ständig die Nase hochziehen. Habe mir noch die ganze Zeit gedacht, oh, nervt das gerade hier irgendwen um mich herum, dass ich ständig die Nase hochziehe? Tja, also ich hätte es auch nicht mitbekommen, wenn sich jemand beschwert hätte, weil er hatte halt Kopfhörer drin.

0: Doch, da ist ganz viel Liebe für die Querflöte, die ich mitgebracht habe heute. Ich sag mal so, also wenn ich Querflöte spielen könnte, dann würde ich mich auch neben euch setzen, während ihr bei der Spielekonsole zockt und diese Musik spielen. Das ist die offizielle Musik zum neuen Spiel Control Resonant. Er ist seit dieser Woche draußen, was Neues zum Zocken. Das ist so ein Game, was so leichte Stranger Things Vibes hat, weil ein Live-Spielemann Tobi Winke sagt, es gibt im Game so eine Art Parallelwelt und die erinnert an die Serie, oder was, Tobi?
1: Ja, das sieht dann auch so ein bisschen aus wie diese Schattenwelt-Sachen bei Stranger Things. Wir sind halt in New York und die Gegner, die sind rot und schwarz, ne, und glühen halt so ein bisschen und tauchen urplötzlich aus Rissen auf. Straßen gehen teilweise senkrecht in den Himmel, es gibt riesige Abgründe, also es hat schon so ein bisschen was Mystisches, sag ich mal.
0: Und was müssen wir da machen dann?
1: Ja, das ist ziemlich simpel.
2: Dein Job besteht darin, das FBC und die Bürger New Yorks zu unterstützen und mir zu gehorchen. Wenn du helfen kannst, tu es.
1: Klare Befehlskette, ne? New York unterstützen und von dieser Anomalie halt befreien, die das alles durcheinander bringt. Ja, und wenn diese Anomalie Menschen befällt, dann werden die zu sogenannten Resonanten.
0: Ah, okay, deswegen Control Resonant, also deswegen auch der Titel.
1: Genau, richtig. Und dieses FBC, was angesprochen wurde, ist das Federal Bureau of Control. Also so eine geheime Behörde, die eben so übersinnliche Phänomene untersucht, ne? Und Dylan, unser Held, der lag jahrelang im Koma in diesem FBC und hat auch übersinnliche Kräfte. Und hat mit diesen übersinnlichen Kräften so eine übersinnliche Waffe, sag ich mal. Was die kann, das kannst du dir aussuchen und deinem Spielstil anpassen. Ich bin ja mehr so der flotte Typ, ne? So ein bisschen hektisch und hämmere gerne auf den Tasten rum. Und das kannst du mit Zusatzangriffen dann ergänzen und dich perfekt so zusammenbauen. Und gerade bei Bossgegnern brauchst du ein gutes Timing und musst genau beobachten, was sie machen.
0: Okay, jetzt wird's schon sehr kompliziert, finde ich. Aber so wie ich's verstehe, sind diese Bossgegner dann auch die Resonanten, oder? Oder wie muss ich mir so ein Ding vorstellen?
1: Ja, so ein Resonant kann zum Beispiel ein riesiger Kopf sein.
0: Okay.
1: Ja? Einfach ein großer Kopf mit Haaren, der schleudert Autos auf uns psychokinetisch, der wirft Asphaltstücke. Ja, und da musst du immer wieder mit ausweichen und im richtigen Moment dann zuschlagen. Ich hatte ehrlich gesagt lange nicht mehr so ein gutes Gefühl bei so Bossgegnern, weil es eben wirklich fair ist. Es ist nicht zu schwer, nicht zu leicht. Es sieht gut aus und macht wirklich Laune, das Spiel. Ah. Ist ein wirklich sehr gelungenes Actionspektakel.
0: Okay, okay. Das sagt 1Live-Spielemann Tobi Winke über Control Resonant. Seit dieser Woche draußen gibt's für die PlayStation, Xbox und den PC. So, dann gucken wir mal, ob ich jetzt hier den richtigen Knopf auf dem Controller im Studio finde für den nächsten Song.
3: Jetzt für den Sektor. Teddy Swims.

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1: Hey, was geht?
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1: Ja, hier ist eins live. 8.22 Uhr, ich habe so ein bisschen das Gefühl, der Song, der als nächstes kommt, der Song, der passt wirklich sehr gut zum Feiertag heute. So, wenn ihr gerade so fürs WG-Frühstück nochmal eben schnell Butter holen sollt und Schokostreusel für das perverseste Frühstück überhaupt, schnell nochmal ab in den Supermarkt und dann steht ihr so vor dem Supermarkt und merkt so, oh, shit, heute ist ja Feiertag. Ist ja gar kein normaler Samstag. Nee, es ist Feiertag. Take it slow, Leute. Take it slow. Macht mal entspannt. Heute ist Feiertag. Nichts mit gestresst, spontan noch einkaufen. Geht heute nicht. Take it slow. So heißt nämlich der neue Song von Robin Schulz und Watermat. Den hören wir jetzt. Take it slow. Wobei, ihr werdet es gleich merken, ne, wenn ich den Song anschmeiße und dann die krassen Beats kommen. Ich finde, wenn man dann die Beats hört, dann hat man doch eher so das Gefühl, das ist so ein Motivationssong, der dann doch irgendwie noch dafür sorgen soll, dass man heimlich doch irgendwie in diesen Supermarkt tanzt und die Schokostreusel da irgendwie aus diesem Laden kriegt und die 3 Euro dafür noch irgendwie auf die Kasse haut. Naja gut, der Titel heißt auf jeden Fall Take It Slow. Mach mal langsam, heute am Feiertag.

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8: Mit ein paar Sperrungen um 8:30 übers Wochenende, aber auch noch länger. Die A1 Richtung Köln zwischen KM-Zentrum und Schwerte bis Montag gesperrt. Die 40 in beiden Richtungen zwischen den Kreuzen Duisburg und Kaiserberg auch bis Montag. Die 42 in beiden Richtungen zwischen Herne-Krange und Baukau bis Dienstag früh. Dann die 61 Richtung Venlo zwischen Kaltenkirchen und Grenzübergang Grenzwald, da nochmal bis Montag dicht. Und die 59 Richtung Düsseldorf zwischen Monheim und Düsseldorf Süd, die sogar bis Mitte nächsten Jahres gesperrt.
7: Warum kommt eigentlich die 59 nach der 61?
8: Weißt du, warum ich das so mache? Weil die anderen so kurz gesperrt sind. Und die 59 ja wirklich bis Mitte nächsten Jahres.
7: Ja,
8: also, sorry, das ist ja einfach Urlaube.
7: Ich habe schon gefragt, willst du das jetzt bis Mitte nächsten Jahres vorlesen?
8: Nee, aber wenn ich jetzt gerade nichts anderes habe.
7: Ja, auch wieder wahr.
8: So,
7: ich meine, wir hätten gute Musik, die wir spielen können. Los.
8: Mach das doch.
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7: Zum Beispiel Tayo Cruz, Dynamite. Ey, yo, baby, let's go. Vorher aber ein bisschen entspannte Nummer, Lost Frequencies, Tom O'Dell, Black Friday.

0: dieser Banger ist schon mal super zum Einheizen für die Nächte.
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0: So nämlich, XXL und nicht anders. Mensch, wir sind ja schon im goldenen Monat, im goldenen Oktober. Ich meine jetzt nicht wegen goldener Herbst oder so, weil dann die Blätter irgendwie schön gold aussehen. Nein, golden deswegen, weil wir von 1 Live ja immer im Herbst da so was Krasses organisieren für euch, dass ihr einfach geile Abende habt, geile Nächte, die 1 Live Comedy Nächte XXL. Wir stellen euch großartige Comedians auf unsere XXL Bühne. Zum Beispiel Basti Bielendorfer, Thorsten Sträter, Björn von Morgenstern oder auch hier Anna Lucia. Anna Lucia ist jetzt das zweite Jahr in Folge bei der XXL Comedy Nacht dabei.
2: Ich freue mich extrem, dass es nochmal klappt. Ich war sehr überrascht, aber sehr happy. Also in der ganzen Comedy-Szene ist es voll das Ding, dass man in so einer Arena spielen darf. Das ist schon insane.
0: Ja, und das direkt 4 Abende hintereinander, ne? Erst in der Arena Oberhausen und danach 3-mal in der Arena Köln. Ja, da könnt ihr jetzt mit dem Auto hinfahren, da könnt ihr mit dem Zug, Bus, Bahn hinfahren. Könnt ihr aber auch hinreiten, so wie Anna Lucia damals in ihrer Heimat München.
3: München ist teuer, München ist reich. Ich hab's viel zu spät gemerkt, erst auf dem Gymnasium, weil alle meine Freundinnen auf dem Gymnasium sind geritten. Und ich hab's zu lang nicht hinterfragt. Ich war viel zu lang, weil ich so, ja, ich schätze, wir haben unterschiedliche Hobbys. Und dann habe ich gemerkt, ah nee, wir haben unterschiedlich Geld. Ach so, wir haben unterschiedlich Geld. Und was auch sehr unterschiedlich ausgeprägt ist halt bei uns, ist unsere Beckenbodenmuskulatur, okay? Diese Bitches reiten. Sie können ihre Beckenbodenmuskulatur anspannen und entspannen, wann immer sie wollen. Ich weiß nicht mal, wo meine ist, okay? Ich habe die Suche aufgegeben, ist ein Cold Case. Eine gut ausgeprägte Beckenbodenmuskulatur ist richtig wichtig für guten Sex auch, ne? Und meine Freundinnen reden dann immer drüber, wie sie ihre Beckenbodenmuskulatur einsetzen im Bett. Und sind so, ja, und in der Stellung spanne ich sie an. Was machst du, Anna? Und ich bin so, ich liege. Low-Budget-Sex.
0: Ja, ich wollte gerade sagen, nächste Beckenboden-Nachhilfestunde gibt es dann Ende Oktober, aber das klingt jetzt irgendwie ein bisschen falsch. 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

Das ist mal eine Ansage, Mensch. Alle, die heute festgenommen werden, müssen die neuen Songs von Taylor Swift in Dauerschleife hören. Finde ich witzig. Also das hat tatsächlich eine Polizeibehörde in North Carolina in den USA einfach mal gepostet bei X. Alle, die heute festgenommen werden, müssen die neuen Songs von Taylor Swift in Dauerschleife hören. Taylor Swift hat ja hier vor ein paar Tagen da ihre 4 neuen Songs rausgebracht. Es haben einfach mal wirklich tausende Leute reagiert auf diesen Post von der Polizei. Es haben sich natürlich viele Swifties auch beschwert, so nach dem Motto, ey, das kann doch nicht wahr sein, dass ihr darüber Witze macht. Ich finde, eigentlich hätten die Swifties doch dann mal extra so kleine Diebstähle irgendwie machen können, um festgenommen zu werden, oder? Und dann Taylor Swift zu hören. Die Polizei hat dann wieder reagiert und meinte, ey, das war doch nur ein Scherz. Kleiner Scherz hier am Rande. Leute, ich sag euch, ich habe auf jeden Fall auch gleich Taylor Swift für euch in der Playlist. Patient Zero, das ist ja einer der 4 neuen Songs von ihr. Aber erst um kurz nach 9. Also da könnt ihr euch bis dahin schon mal ein bisschen emotional drauf einstellen. Jetzt erstmal Lady Gaga, okay? The Dead Dance in 1 Live. 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

Eins, zwei, drei, vier. Eins, zwei, drei. Nee, der Song war zu langsam auf jeden Fall. Imagine Dragons, gerade gehört, Radioactive, zu langsam für Wiederbelebungsmaßnahmen. Kennt ihr doch auch, ne? So, es gibt ja so Songs, die man dann so im Kopf haben soll, wenn man tatsächlich mal jemanden wiederbeleben muss, damit es auch halt der richtige Rhythmus ungefähr ist. Und ich habe letzte Woche, deswegen komme ich nämlich drauf, ich habe letzte Woche hier in der Show mit 1Live-Hörerin Milena gequatscht. Die hat in Bielefeld mitgemacht bei dem Weltrekord. Weltrekord in Reanimation. Über 1 Million Mal wurde da eine Weltrekordpuppe gedrückt. 7 Tage, 7 Nächte lang. Und dann haben sie einfach mal den Weltrekord da aufgestellt. In der Reanimation. Das war letzte Woche dann die Lösung beim Spiel Was machen Samstag? Ihr müsst wissen, jeden Samstag zocke ich ja hier mit euch das Spiel Was machen Samstag? Ich versuche in 60 Sekunden herauszufinden, was ihr am Wochenende am Samstag halt so macht. Und letzte Woche war es bei Milena halt diese Weltrekord-Reanimationsaktion da. So, und heute ist ein neuer Samstag. Wir könnten es natürlich auch heute Was machen Feiertag nennen, aber ganz egal, Was machen Feiertag, Was machen Samstag, wir zocken auf jeden Fall gleich nach 9 mit. Moment, ich habe ja schon ein paar Infos bekommen. Das sind auch die einzigen Infos, die ich habe. 1Live-Hörerin Jessie aus Köln. Mehr weiß ich nicht, aber ich muss gleich auf jeden Fall nach 9 herausfinden, was bei Jessie so geht. Und es wäre super, wenn ihr mir dabei helft, okay? Ist das ein Deal? Wunderbar, dann kommen erstmal um 9 Uhr noch die 1Live-Infos und vorher spiele ich für euch Tame Impala und Jenny mit Dracula und vorher Head, Shoulder, Knees and Toes.

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1: 9 Uhr ist es, ich bin Katharina Niesen und es geht los mit der Flugzeuggeschichte, die wahrscheinlich ein versuchter Anschlag war. Es gibt neue Details zu dem Co-Piloten der Fly Dubai-Maschine. US-Medien berichten, dass er früher schon mal aufgefallen sein soll. Mehr von Sebastian Riechel.
2: Der Co-Pilot soll aus seinem früheren Job bei einer anderen Airline entlassen worden sein, weil wohl extremistisches Material bei ihm gefunden wurde. Die Befürchtung, er könnte gefährlich sein und sich radikalisiert haben, womöglich bei einer Reise nach Syrien. Warum der Mann dann trotzdem für Fly Dubai arbeiten durfte, soll jetzt geklärt werden. Entscheidend sein könnte, dass der Co-Pilot offenbar mit den Ermittlern redet.
1: Auf dem Flug von Dubai nach Israel hatte der Co-Pilot den Hauptpiloten mit einem Messer angegriffen und wohl versucht, die Maschine abstürzen zu lassen. Passagiere konnten ihn davon abhalten und das Flugzeug dann auch landen. Heute ist Feiertag, Tag der Deutschen Einheit. Aber nicht nur das. Am 3. Oktober sind auch hunderte Moscheen in ganz Deutschland offen für alle. Zum 30. Mal gibt's Führungen, Ausstellungen und Diskussionen. Das soll für mehr Kontakt und weniger Vorurteile sorgen zwischen muslimischen und nicht-muslimischen Menschen. Mit dabei ist auch die größte Moschee in Deutschland, die Zentralmoschee in Köln. Dann geht's um ein Label, das für Unis mehr Geld in Sachen Forschung und auch ein gutes Image bedeutet. Unter anderem Köln hat gestern das Upgrade zur Exzellenz-Uni bekommen. Wir hören mal, was Erstis dazu sagen.
3: Das ist für mich eine große Chance, weil ich hier die beste Bildung erfahren kann, die man so haben kann, glaube ich.
4: Mehr Geld ist immer gut, gerade für die Forschung. Kommt darauf an, wie viel man davon merkt.
5: Die Spitzenforschung wird ja nicht in die Studierenden gesteckt.
1: Exzellenz-Unis werden können bis zu 15 Millionen Euro extra bekommen. Auch die Kombi aus TU Dortmund und Ruhr-Uni Bochum hat das Label bekommen. Und zum Schluss habe ich noch was zu schlechten Passwörtern. Die Sicherheitsabteilung der Deutschen Telekom hat dazu ein Ranking gemacht und auch ein NRW-Fußballverein ist drin, Schalke nämlich. Fans nehmen den Namen offenbar besonders oft als Passwort. Schalke 04, kleingeschrieben, ist auf Platz 11. Passwörter mit BVB-Bezug landen übrigens deutlich dahinter.
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1: Teilweise noch mit Nebel, zum Beispiel im Sauerland. Dann wird sonnig. Dazu in Herford und Gummersbach 20 Grad, in Bonn und Arnsberg 21 und in Oberhausen 22. Morgen geht's auch eher grau los, wird nachmittags dann sonniger, kann aber zwischendurch auch mal ein bisschen regnen. Montag wieder meist trocken, bald 19 bis 23 Grad.
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1: Keine Staus, aber ein paar Sperrungen. Wo die genau sind, könnt ihr gut in der 1Live-App nachgucken.
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6: So, sag mal, Jesse, wie läuft der Morgen am Feiertag?
7: Ja, moin. Bis jetzt alles ganz ruhig.
6: Ja.
7: Gerade ist aufgestanden und ja.
6: Okay, gerade ist aufgestanden, alles ruhig. Das hilft mir jetzt irgendwie gar nicht weiter für die Lösung des Spiels.
7: Habe ich mir gedacht.
6: Ja, Mensch, was machen Samstag, was machen Feiertag? Wir zocken natürlich auch heute. Jeden Samstag versuche ich in 60 Sekunden herauszufinden, was bei euch heute am Samstag so geht. Und heute zocken wir mit 1Live-Hörerin Jessie aus Köln. Das weiß ich, du kommst aus Köln, ne?
7: Ja, so halb-halb.
6: So halb-halb.
7: Ich wohne in Köln aktuell.
6: Mensch, jetzt mach's nicht noch komplizierter, okay? Wir zocken in 10 Minuten. Sag nochmal schnell auf einer Skala von 1 bis 10, wie schwer ist es herauszufinden? 10 ist schwer?
7: Boah, 2.
6: Was sagst du, 2?
7: Schon sehr einfach. Ja, schon sehr einfach.
6: 2 ist... Oh, okay. Ich muss leider sagen, das macht mir jetzt eigentlich noch mehr Druck als vorher. Jetzt muss ich es rausfinden. Okay, wir zocken in 10 Minuten.

0: Lief? Habe ich, also ich würde jetzt nicht sagen, dass ich währenddessen ein bisschen geschummelt habe, aber Jesse, ich habe mir mal dein Profilbild bei WhatsApp angeschaut.
1: Okay.
0: Ich muss mal sagen, also du siehst auf jeden Fall sportlich aus auf diesem Profilbild.
1: Das auf jeden Fall ein bisschen geschummelt, muss ich sagen.
0: Okay, okay, na gut, was soll ich machen? Das wurde mir quasi hier automatisch angezeigt, da konnte ich gar nicht verhindern, aber vielleicht hilft es mir ja schon mal so ein bisschen, in welche Richtung es geht. Was machen Samstag? Ich versuche jeden Samstag in 60 Sekunden herauszufinden, was bei euch heute am Samstag und sogar heute am Feiertag so geht. Und ich zocke jetzt mit 1Live-Hörerin Jessie aus Köln. Wobei, du hast gesagt, Köln nur so halb, ne? Was ist da nochmal los?
1: Ja, nur so halb. Ich bin beruflich hier, ich wohne eigentlich in Hamburg.
0: Ach, du wohnst in Hamburg und bist jetzt beruflich in Köln? Okay. Exakt. Ja gut, hör mal, dann lass doch direkt loslegen. 60 Sekunden, ich stelle nur Ja- oder Nein-Fragen. Countdown geht los, okay?
1: Los geht's.
0: So, hat es irgendwas mit Sport zu tun?
1: Ja.
0: Ja, machst du selber Sport heute?
1: Nein.
0: Nein. Guckst du Sport heute?
1: Nein.
0: Nein? Dieses Wochenende den Sport? Morgen, machst du morgen Sport?
1: Ja.
0: Bist du bei dem Köln-Marathon?
1: Ja.
0: Ja, läufst du mit?
1: Ja.
0: Ja, das ist die Lösung?
1: Ja.
0: Ja, Mensch. Ich glaube, das war die schnellste Runde Was machen Samstag, die wir je hatten.
1: Na, ich sag ja, ist nicht schwer.
0: Ja, aber...
1: Und mit dem Profilbild natürlich.
0: Ja. Ja, mit dem Profilbild, aber weißt du, das Ding ist, ich war jetzt noch, ich hab die ganze Zeit so ein bisschen hin und her überlegt, weil ich wusste halt durch irgendwelche Straßenschilder, die ich gesehen habe auf dem Weg zum 1Live-Haus in Köln, habe ich gesehen, oh, hier Straßensperrung, Köln-Marathon und so, deswegen hatte ich das auf dem Schirm. Aber das ist ja morgen erst, genau. Deswegen war ich mir jetzt so unsicher. Also ist es jetzt quasi deine Veranstaltung heute oder weiten wir jetzt das aus aufs ganze Wochenende? Aber okay, du bist auf jeden Fall beim Köln-Marathon.
1: Ja, es wird so halb ausgeweitet. Also ja? Ich muss heute quasi auch noch Sachen dafür vorbereiten. Strafunterlagen abholen und so weiter.
0: Ah, alles, was okay.
1: Dazu gehört. Ich laufe aber heute nicht nochmal.
0: Okay, bloß nicht zu viel Sport. Heute nicht auch noch. Aber das ist interessant. Genau. Dann lass uns auf jeden Fall gleich in 5 Minuten nochmal ein bisschen genauer drüber sprechen, was da jetzt so geht, warum du extra in den Sektor kommst für dieses geile Event. Und dann spielen wir vorher noch ein bisschen Coldplay und Tiffany Harris. Und ich freue mich, während die Musik läuft, freue ich mich einfach mal, dass ich so schnell gelöst habe.
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0: Ja, jetzt ist die Frage, was macht man einen Tag vor dem großen Marathon, Jesse? Sag mal, was machst du heute?
1: Auf jeden Fall viele Nudeln essen später.
0: Ja.
1: Das ist der Plan.
0: Ja.
1: Und nachher, wie gesagt, noch auf die Expo fahren, meine Startunterlagen abholen, alles weit vorbereiten und dann wirklich mich ausruhen.
0: Okay, also großes Wochenende heute für 1Live-Hörerin Jesse aus Köln. Du machst mit beim Köln-Marathon, der ist morgen. Und heute dann schon mal so ein bisschen vorbereiten, ein bisschen chillen noch. Wie lange hast du dich jetzt dann im Vorhinein schon vorbereitet auf diesen großen Tag, auf dieses große Wochenende? Wie lange trainierst du schon?
1: Boah, ich laufe jetzt seit knapp einem Jahr erst mit Trainingsplan. Und den Plan für den Marathon habe ich jetzt seit Januar eingestellt, also sehr optimistisch.
0: Okay.
1: Und morgen endet der dann. Mal gucken, ob es das gebracht hat.
0: Aber warum hast du so Bock auf Marathon? Über 42 Kilometer laufen?
1: Ja, das kann ich dir vielleicht morgen sagen. Eigentlich steht es auf meiner Bucketlist, einfach um es mal gemacht zu haben.
0: Ja.
1: Und für die Stimmung auf jeden Fall. Ich bin jetzt schon ein paar Halbmarathons gelaufen.
0: Ja.
1: Und die Stimmung ist halt super, ne? Also das aufzusaugen, mitzunehmen und jetzt in Köln gerade und dann über 42 Kilometer. Ich hoffe, das pusht mich dann auch noch ein bisschen.
0: Hast du denn schon so einen Fanclub am Start, der dir dann auch so Plakate noch bastelt und du bist dann zujubelt, so vom Straßenrand?
1: Ja, also mein größter Fanclub ist gerade bei mir hier zu Besuch, das ist meine Mutter.
0: Ah!
1: Ist extra angereist.
0: Ja.
1: Und wird dann morgen da an der einen oder anderen Stelle stehen. Ich weiß nicht, ob sie Plakate vorbereitet hat. gute Freunde sind auch noch am Start und von meinem Running Club laufen auch sehr viele mit und der Rest feuert an, die nicht mitlaufen.
0: Okay, ja wunderbar. Geil, das kann doch nur ein super Wochenende werden. Morgen ist Köln-Marathon. Ich habe davon nur erfahren, weil ich irgendwelche Straßensperrungen, Straßenschilder gesehen habe. Aber du hast den schon seit Monaten auf dem Schirm, Jesse, und bist dann morgen mit am Start bei den über 42 Kilometern. Was ist deine Wunschzeit? Sag noch schnell.
1: Unter 4 Stunden erstmal von Anfang.
0: Okay, unter 4 Stunden. Das ist dann meine Ansage. Dann viel Erfolg und Grüße an die Mutti, ne, die dann vom Straßenrand jubelt.
1: Ja, danke, richtig aus.
0: Ciao.

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4: Um 21:30 ohne Staus, aber mit Sperrungen, und zwar die 1 Richtung Köln zwischen Kamm-Zentrum und Schwerte, die ist übers Wochenende bis Montag zu. Die 40 in beiden Richtungen zwischen den Kreuzen Duisburg und Kaiserberg bis Montag. Die 42 in beiden Richtungen zwischen Herne-Krange und Baukau bis Dienstag früh. Die 61 Richtung Venlo zwischen Kaltenkirchen und Grenzübergang Grenzwald bis Montag. Und dann haben wir noch die neue Sperrung auf der 59, die sogar bis Mitte nächsten Jahres dauert, Richtung Düsseldorf zwischen Monheim und Düsseldorf Süd.
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5: Mensch, endlich mal ein Feiertag, der auch direkt so im Namen die Erklärung hat, warum wir überhaupt heute Feiertag haben. Tag der Deutschen Einheit, okay, vor 36 Jahren hier, Deutsche Einheit und so. Das ist ja schon mal deutlich einfacher zu verstehen als so andere Feiertage wie, keine Ahnung, Christi Himmelfahrt, Frohen Leichnam. Also, sorry, da wüsste ich jetzt nicht innerhalb so von einer Sekunde, was wir da jetzt nochmal genau irgendwie feiern und warum und hier und da. Sorry an die katholische Schule, auf der ich war. Da würde ich dann im Notfall halt einfach meinen Rallye-Lehrer anrufen. Grüße an der Stelle. So, jetzt hier Rihanna. Come on, come on. S&M. Guten Morgen.

0: So, mal kurz orientieren für die 1Live O-Ton Charts. Niemals. Niemals ohne Seife waschen. Norden, Osten, Süden, Westen.
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0: Könnte sein, dass wir den Spruch gleich noch brauchen bei den neuen Tönen. Wir haben neue Töne für euch und ihr könnt die dann voten auf 1Live.de.
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0: Da brauchen wir erstmal den Gefühlskompass. First Dates auf Vox haben wir gesehen und ich sag mal so, bei dem einen steht der Kompass auf Liebe.
2: Möchtet ihr ein zweites Date haben?
3: Wir haben, glaube ich, so viel angeschnitten an Themen, dass es meiner Meinung nach dafür reicht, um sich nochmal zu treffen.
4: Ich glaube, so richtig passen tut's dann doch nicht.
3: Wir können aber telefonieren, ne?
4: Nö.
3: Auch nicht?
4: Nö.
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0: Jetzt ein bisschen Osten, ein bisschen Westen. ZDF Streaming Miniserie heißt Go West. Die letzte Elf der DDR. Die haben wir gesehen und da dachten wir eigentlich, es geht um Fußball, aber irgendwie dann doch nicht.
5: Eine Chemiestadt, in der es kocht und qualmt und dampft.
6: Ich bin alles Leverkusener. Ja. Wir wohnen hier seit, also sie ist 8, seit 8 Jahren. Ne, 9 ist sie. Wie alt bist du?
7: 7.
6: 7 ist meine Tochter, ist 7.
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0: Jetzt aber niemals ohne Seife waschen. Norden, Osten, Süden, Westen. Das als kleiner Tipp für die Stars im Sommerhaus der Stars auf RTL Plus.
8: Mein Herz. Wo geht die Sonne unter? Wo geht die Sonne unter?
9: Der Erde?
8: Wie bitte?
10: Aber hör zu, hör zu. Im Norden geht die Sonne auf, im Osten nimmt sie ihren Lauf, im Süden ist sie nie zu sehen, im Westen wird sie untergehen.
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freue mich jetzt schon auf den neuen Song von Sido, der gleich kommt mit Issa. Und ich freue mich jetzt schon vor allem auf das Ende des Songs. Nicht, weil der Song dann vorbei ist, sondern weil dann hier doch der Sohn von Sido da noch seinen kleinen großen Auftritt hat im neuen Song. Issa, hören wir gleich. So, und dann ab 10 geht's hier weiter mit der krassen ARD New Music Show. Deutschlands beste Newcomer. Heute am Tag der Deutschen Einheit geht's von 10 bis 18 Uhr um die 16 Acts der New Music Hotlist 2026. Die New Music Hotlist, das ist ja quasi so der musikalische heiße Scheiß des Jahres. So eine Liste mit krassen Newcomern, wo Expertinnen und Experten aus der Musikbranche, aus der ARD sagen, yo, bei denen geht's bald so richtig ab oder da geht's jetzt schon so richtig ab. So, und diese ganzen Acts, die feiern wir heute alle gemeinsam. Wir, das sind die jungen Radiosender der ARD, also Enjoy, Fritz, Das Ding, Sputnik und natürlich wir 1 Live. Wir alle schalten uns zusammen gleich ab 10 Uhr für die ARD New Music Sendung, Deutschlands beste Newcomer. 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Also, das alles ab 10 in der ARD New Music Show. Ich bin Lennart Beisner, ich sag tschüss und hier kommt Sido. 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
1: Um 10 Uhr mit Hauke Schelling. Deutschland ist wieder eins. Dass das offiziell wurde, das ist heute genau 36 Jahre her. Und das wird gefeiert in Bremen. Da läuft ein Bürgerfest zum Tag der Deutschen Einheit. Es gibt hunderte Veranstaltungen, Konzerte, Diskussionen. Außerdem stellen sich alle 16 Bundesländer vor. Heute wird aber auch daran erinnert, dass es zwischen Ost und West noch immer viel Ungleichheit gibt. Zum Beispiel in Sachen Einkommen. Viktor Kupka hat die Einzelheiten.
2: So lag der durchschnittliche Bruttomonatsverdienst 2025 in den westlichen Bundesländern bei 4.961 Euro, in den östlichen um 840 Euro niedriger bei lediglich 4.121 Euro. Rund 95% des Vermögens wurden im Westen vererbt. Die Ostbeauftragte Kaiser fordert unter anderem eine ostdeutsche Bundespräsidentin, die Zeit sei reif dafür.
1: Am Rande der Feiern in Bremen gab es aber auch Ausschreitungen. Eine Antifa-Demo gestern Abend ist laut Polizei eskaliert. Mehrere Menschen sollen Einsatzkräfte mit Steinen, Flaschen und Pyrotechnik beworfen haben. Ein Polizist wurde dabei verletzt. Der Fall hat diese Woche Schlagzeilen gemacht. Eine Passagiermaschine auf dem Weg von Dubai nach Tel Aviv sollte offenbar entführt werden. Nur weil Crew und Insassen eingegriffen haben, konnte eine Katastrophe verhindert werden. Jetzt kommen in dem Fall neue Details ans Licht. US-Medien berichten, dass der Co-Pilot, der auf den Piloten mit einer Axt losgegangen sein soll, schon in einem früheren Job bei einer anderen Airline wegen Extremismus aufgefallen war. Die Behörden gehen von einem Terrorakt aus. Der Pilot wurde festgenommen.
3: Danke, Hauke. Heute fast überall in Deutschland so ein Mix aus Sonne und Wolken, meistens trocken, dazu maximal 20 bis 24 Grad. An den Küsten heute bis 17 Grad. Morgen vor allem dann im Südwesten auch mal Regen, sonst auch morgen trocken bei 17 bis 23 Grad. 2 Minuten nach 10, eine Meldung gibt es von den Autobahnen. Heute Morgen A7 Hannover Richtung Kassel zwischen Echte und Northeim Nord ist nach einem Unfall nur eine Spur frei. 3 Kilometer Stau.
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3: Es ist Feiertag und wir feiern heute hier den ganzen Tag über die besten Newcomerinnen und Newcomer aus Deutschland. Wir von Enjoy senden heute hier den ganzen Tag live aus Hamburg und zwar für alle jungen Radiosender der ARD, also wirklich von Flensburg bis Freiburg und von Aachen bis Görlitz. Und wir machen heute zusammen hier ein Programm. Los geht's aber erstmal mit einem, der so den Newcomer-Status jetzt schon so ein bisschen hinter sich gelassen hat. Zartmann, tau mich auf. Ich bin Alex.

0: Musik von einem, der auch bis vor kurzem noch Newcomer war. Sam Payne. Keine Liebe im Club.
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0: Wir stellen euch die Newcomer vor, die wir, die jungen Sender der ARD, so ein bisschen pushen wollen, von denen wir sagen, ey, die sind so gut, die solltet ihr auf jeden Fall kennenlernen. Und wir starten jetzt direkt mal mit Ivo Martin.
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0: Und meine Kollegin Julia sagt, es lohnt sich definitiv, Ivo Martin-Fan zu werden.
3: Ja, absolut. Ich meine, du hast ihn ja auch schon ein paar Mal live gesehen, wenn es richtig ist. Und ich meine, diese Wärme, die seine Fans ihm da entgegenbringen und die Textsicherheit, also das ist beeindruckend, würde ich sagen, oder? Also
0: ja, also als ich ihn gesehen habe, es war schon nicht schlecht. Also die konnten wirklich alles.
3: So ist es. Und ich, das Schönste finde ich aber, üblicherweise geht so eine Fanbindung ja in eine Richtung. Also du bist Fan von einem Artist, aber bei Ivo Martin ist das anders. Denn Ivo Martin ist auch Fan von seinen Fans.
4: Das sind die liebsten Menschen überhaupt, wirklich. Also seitdem ich auf der Bühne stehe, von meinem ersten Konzert bis zur Tour, die jetzt im Oktober ist, das sind wirklich, habe ich so das Gefühl, wirklich herzensgute Menschen. Meine Fans sind einfach wirklich sehr korrekt, sehr, sehr lieb und sehr respektvoll. Und ich kann mich wirklich nicht glücklich schätzen, muss ich wirklich sagen.
0: Das ist ja die pure Harmonie auf allen Seiten.
3: So. Das ist so. Und ich meine, ich habe diesen Ton hier schon dolle eingekürzt, weil auf dem Reeperbahn-Festival, wo ich ihn getroffen habe, hat er wirklich in einem Schwall über seine Fans erzählt und ein Loblied sondergleichen auf die gehalten. Deshalb kann ich nur sagen, werdet Fan von diesem Mann, denn er wird auch Fan von euch. Und das ist wirklich eine absolut wertschätzende und liebevolle Community.
0: Also wir arbeiten jetzt weiter dran, dass ihr Fan werdet, wenn ihr es noch nicht seid. Gleich lernen wir Ivo noch ein bisschen besser kennen, sprechen unter anderem über seine Vorlieben im Bereich Food. Jetzt gibt es erstmal Musik von ihm, Ivo Martin mit Sehnsucht hier bei New Music Hotlist, unsere Newcomer-Sendung der jungen

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0: Capacity mit Self-Aware. Wir haben eben ja ganz schon kurz Ivo Martin kennengelernt.
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0: Hier heute bei New Music Hotlist, Deutschlands beste Newcomer. Wir präsentieren euch den ganzen Tag Newcomerinnen und Newcomer, von denen wir sagen, die solltet ihr unbedingt auf dem Zettel haben. Und Ivo Martin verbindet meine Kollegin Julia vor allem mit Essen.
2: Ja, ich weiß nicht, ob ich mich jetzt vielleicht zu weit aus dem Fenster lehne, aber ich sage, Ivo Martin ist quasi das Gegenteil von einem Foodie. Weil Ivo Martin steht nicht auf irgendwelche fancy Gerichte oder so, sondern der reizt einfach bestimmte Lebensmittel aus bis zum geht nicht mehr. Er hat in mehreren Interviews erzählt, dass er mal eine Gymphase hatte. Da hat er so viel Magerquark gegessen, dass er Nasenbluten bekommen hat.
0: Wie geht das denn?
2: Weil dann die Schleimhäute austrocknen, meint er.
0: Okay.
2: Und dann habe ich bei uns im Archiv gewühlt und das hier gefunden.
3: Ich habe immer so krasse Obsessionen mit ganz bestimmten Lebensmitteln. Seit 2 Jahren ernähre ich mich fast täglich von Blaubeeren in irgendeiner Form und Tofu.
2: Ja, Tofu und Blaubeeren war die nächste Phase.
0: Das war für die Zellen wahnsinnig gesund, Blaubeeren.
2: So,
0: ne?
2: Nämlich. Ja. Ich habe ihn dann, als ich ihn zum Interview getroffen habe, wie so eine Investigativjournalistin, natürlich damit konfrontiert. Und wir sind jetzt in einer neuen Food-Era angekommen.
3: Aber gerade habe ich eine Wassermelonenphase, wirklich. Bei uns ist immer eine Wassermelone. Also wenn die nächste leer ist, dann bin ich schon beim türkischen Markt Maybach-Ufer und holen wir die nächste. Irgendwie Wassermelone ist gerade sehr krass.
0: Also an Vitaminen mangelt es ihm nicht, glaube ich, ne?
2: Dieser Mann ist gesund, auf jeden Fall. Und die Wassermelonenphase hat er auch gesagt, das ist gut, weil das hat nicht so Nebenwirkungen wie diese Quarknummer. Er nimmt einfach wahnsinnig viel Wasser zu sich. Also wenn jetzt der Herbst fortschreitet, müssen wir, glaube ich, nochmal gucken, weil irgendwann ist die Wassermelonensaison ja auch vorbei.
0: Ja, der wird schon was finden, ne? Der Mann kann also nicht nur wahnsinnig viel Obst essen, er kann vor allem auch großartige Musik machen. Deshalb steht Ivo Martin auf der New Music Hotlist. Das ist unsere Newcomer-Liste, Liste der jungen Sender der ARD. Die ganze Liste findet ihr auf newmusichotlist.de. Und hier ist jetzt Ivo Wassermelone Martin mit Was du nicht siehst.
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0: Miles Smith mit Stay If You Wanna Dance um 10:30. Kurzer Blick auf die Autobahn. Nicht viel los, nur eine Meldung. A7 Hannover Richtung Kassel zwischen Hildesheim und Derneburg-Salzgitter. Da ist nach einem Unfall nur eine Spur frei und dadurch 3 Kilometer Stockens.
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0: Mit Alex, schönen guten Tag. Wir senden heute hier aus Hamburg für ganz Deutschland und wir stellen euch die besten Newcomerinnen und Newcomer Deutschlands vor. Viele davon stehen auf unserer ARD New Music Hotlist, genauso wie die Frau, die jetzt kommt. Die stand da schon vor ein paar Jahren drauf, nämlich im Jahr 2020. Da kannte Nina Chuba noch keiner so richtig. Mittlerweile ist sie eine der größten Stars. Hier ist sie mit Mangos mit Chili.

Neue Musik aus Deutschland, frisch sortiert für euch. Gibt's heute hier bei uns im Radio den ganzen Tag. Und das, was ihr hier hört, das gibt's quasi auch mit Bild. Die New Music Hotlist als Show kriegt ihr nämlich ab sofort in der ARD Mediathek. Host Auri trifft da einige der Acts von unserer Hotlist. Da lernt er sie und ihre Musik dann nochmal so ein bisschen besser kennen. Die New Music Hotlist 2026 jetzt auch für euch in der ARD Mediathek. Und da trefft ihr dann unter anderem auch diese Frau hier, Dani Liam. Hören wir jetzt mit Ausnahmsweise zusammen mit

0: ganz viel Musik aus Deutschland heute. Am Tag der Deutschen Einheit 01099 zusammen mit Crow. So heiß.
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0: Ja, der Jobmarkt ist ja zurzeit so ein bisschen schwierig, aber manchmal klappt es eben doch. Und diese Bewerbung hier, die war absolut erfolgreich.
2: Dieses Video ist für Marky Forsti.
3: Wir wollen uns bewerben für etwas ganz Wichtiges. Mark Forster Bewerbung für deine Sommershows. Wer wir sind? Dani, Lia und Yola.
0: Ja, Dani, Lia und Yola mit ihrem Bewerbungsvideo als Support für Mark Forster. Der hat das gesehen und dann einfach Ja gesagt und die beiden mit auf Tour genommen, denn die beiden arbeiten zwar jetzt nicht mehr zusammen, sind aber noch befreundet und machen in ihren Soloprojekten auch weiter Musik. Und jetzt möchten wir Dani Lia hier quasi noch so eine kleine Beförderung geben. Wir haben sie nämlich auf die New Music Hotlist gepackt. Das ist die Newcomer-Liste der jungen Sender der ARD. Und von der möchte ich euch jetzt Musik spielen. Dani Lia, Yola und auch noch zusammen mit Esther Graf. Hausverbot heißt dieser Song hier.

0: Veranstaltungen for free, Konzerte, Diskussionen und so weiter. Heute wird aber auch daran erinnert, dass in Ost- und Westdeutschland vieles noch nicht gleich ist, zum Beispiel beim Einkommen. Brutto haben Ostdeutsche im Schnitt letztes Jahr monatlich etwas mehr als 4.100 Euro verdient, im Westen waren es fast 900 Euro mehr. Es war ein Terrorakt, das sagen jetzt die Behörden der Vereinigten Arabischen Emirate zu dem Vorfall in einer Fly-Dubai-Maschine am Mittwoch. Der Co-Pilot aus dem Oman wollte die auf dem Weg von Dubai nach Tel Aviv offenbar entführen. Er hatte den Piloten mit einer Axt angegriffen, konnte von Crew und Passagieren aber überwältigt werden, heißt es. Er wurde festgenommen. Der Co-Pilot soll in der Vergangenheit schon wegen islamistischer Ansichten auffällig geworden sein, berichten jetzt US-Medien. In unserem Nachbarland Frankreich ist seit Tagen Ausnahmezustand und die Proteste da, die gehen weiter. Eigentlich richten sie sich gegen den schlechten Zustand der französischen Schulen, aber mittlerweile schließen sich immer mehr Menschen an, die offenbar einfach nur randalieren wollen. Die Proteste würden von Gewalttätern gekapert, das sagt der französische Bildungsminister. Laut Innenministerium in Frankreich wurden bei Krawallen seit Anfang der Woche mehr als 5000 Menschen mindestens kurzzeitig festgenommen. Die meisten davon waren Minderjährige, sagen die Behörden.
1: Danke, Hauke. Heute fast überall in Deutschland so ein Mix aus Sonne und Wolken, meistens aber trocken. Dazu maximal 20 bis 24 Grad, an den Küsten bis 17 Grad. Morgen am Sonntag dann vor allem im Südwesten auch mal Regen, sonst auch morgen trocken bei 17 bis 23 Grad. Zwei Meldungen gibt's von den Autobahnen. A7 Hannover Richtung Kassel zwischen Hildesheim und Derneburg-Salzgitter ist nach einem Unfall nur eine Spur frei, dadurch 3 Kilometer stockend. Und A7 Hamburg Richtung Flensburg zwischen Schleswig-Jagel und Schleswig-Schubi ist wegen Bauarbeiten nur eine Spur frei, dadurch 3 Kilometer stockend.
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1: Neue Musik aus Deutschland, darum geht's heute den ganzen Tag hier bei uns. 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Ich bin Alex Franz, moin.

0: 11 Minuten nach 11 am Feiertag.
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0: Ich möchte euch jetzt mal kurz hier einen Take von meinen KollegInnen von NDR Sputnik vorlesen, den ich wirklich nicht hätte besser zusammenfassen können. Zitat: Pillow ist ein Gesamtpaket aus spontaner Comedy, allumfassender Gamification, schlauem Atzentum und am Ende dann doch playlist-tauglicher Musik. Ich finde, das beschreibt Pillow sehr, sehr gut. Den möchten wir euch nämlich jetzt hier als nächstes bei New Music Hotlist vorstellen. Das ist die Sendung heute der jungen ARD-Sender, bei der wir euch die besten und wichtigsten Newcomerinnen und Newcomer aus Deutschland gerade vorstellen. Und Pillow ist Streamer, Musiker und hat mit dem Song, den ich euch jetzt spiele, wahrscheinlich so einen der Sommersongs in diesem Jahr geliefert. Pillow zusammen mit Ikimel, Jiggy, und direkt danach habt ihr auch noch die Chance, Tickets für die Tour von Pillow abzuräumen. Aber erstmal zusammen hier mit Ikimel, Jiggy.

Filler und Nicky Man mit Jiggy. Und ich habe es eben schon gesagt, ihr könnt jetzt Tickets abstauben. Wenn ihr Bock habt, Philo live zu sehen, dann hättet ihr jetzt hier die Möglichkeit. Philo geht auf Tour. Ende November ist er in Berlin und Frankfurt. Anfang Dezember dann in Münster und Köln. 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

Baumgart, mein Babe. Und Baumgart ist ein Typ, der von sich selber sagt, dass er Musik für Menschen macht, die sich wie Außenseiter fühlen, weil er wurde auch in seiner Jugend gemobbt und hat das natürlich in schlimme Erinnerung. Und da hat er mir vor kurzem in einem Interview auch erzählt, dass die Musik ihm eben immer geholfen hat in der Zeit. Und heute sagt er, Außenseiter zu sein ist eigentlich cool. Und er macht eben Musik für Menschen, die auch so eine Erfahrung gemacht haben. Mein Babe haben wir gerade gehört hier vom Baumgart. Definitiv auch einer der Newcomer in diesem Jahr. Er hat erst Anfang des Jahres angefangen, Musik auch wirklich offiziell zu veröffentlichen. Und hat es dann wirklich in wenigen Monaten schon doch recht weit nach oben geschafft. Also ich glaube, das ist auch ein Typ, von dem wir in den nächsten Monaten und Jahren bestimmt so einiges hören werden. Baumgart hier gerade, mein Babe. Ihr hört ARD New Music Hotlist heute am Tag der Deutschen Einheit. Wir senden hier heute live aus Hamburg. Wir, das sind Enjoy. Und wir senden heute aber für alle anderen jungen ARD-Sender deutschlandweit auch mit. Also wenn es heute bei 1 Live oder bei Fritz oder bei MDR Sputnik oder bei Das Ding ein bisschen anders klingt, als ihr das vielleicht gewohnt seid, das liegt daran, dass wir, wie gesagt, heute eine Sendung für alle machen. Und in der stehen heute die Newcomerinnen und Newcomer aus Deutschland voll im Fokus und das noch bis heute Abend, den ganzen Tag.

0: die Good Neighbors mit Home am Feiertag. 3. Oktober, Tag der Deutschen Einheit. Gleich haben wir es 11:30. Kurzer Blick auf die Autobahn. A3 Köln Richtung Frankfurt zwischen Wiesbaden-Niedernhausen und Wiesbadener Kreuz. 4 Kilometer Stau nach einem Unfall. Dann A7 Hannover Richtung Kassel zwischen Hildesheim und Derneburg-Salzgitter. Da ist nach einem Unfall nur eine Spur frei, dadurch 3 Kilometer stockend. A7 Hamburg Richtung Flensburg zwischen Schleswig-Jagel und Schleswig-Schubi. Da ist wegen Bauarbeiten auch nur eine Spur frei, 3 Kilometer stockend. A8 Stuttgart Richtung Karlsruhe zwischen Heimsheim und Pforzheim-Ost. 5 Kilometer stockend. Und A52 Mönchengladbach Richtung Roermond zwischen dem Grenzübergang Elmt und Roermond 4 Kilometer Stau.
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0: Mit Alex Franz einen schönen guten Tag euch, und das sie sind Feiern und Dalton, versprich mir.

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1: Ihr hört ARD New Music, Deutschlands beste Newcomer heute den ganzen Tag. Wir senden live aus Hamburg, deutschlandweit. Und ihr habt heute hier auch immer wieder die Chance, Tickets zu gewinnen für die verschiedensten Konzerte. Eben ging es ja um die Tour von Philo. Alles, was ihr tun musstet, war hier anzurufen und in der richtigen Leitung zu landen. Hier ist Alex, wer ist denn da?
2: Hallo, hier ist Maya. Ich habe gerade hier für die Tickets gehört von
1: ja,
2: Philo.
1: Ja, hi Maya, von wo aus rufst du an?
2: Aus Leverkusen.
1: Ach, aus meiner Heimatstadt, das ist ja lustig.
2: Aus der Heimatstadt,
1: das heißt, du hörst uns heute über 1 live.
2: Genau,
1: wann,
2: gerade im Auto.
1: Okay, wann warst du denn das letzte Mal bei einem Konzert und wo?
2: Das letzte Mal war ich bei einem Konzert bei den Foo Fighters tatsächlich
1: okay.
2: In München.
1: Okay, das wäre jetzt mal ganz andere Musik dann.
2: Genau.
1: Aber dann wirst
2: ganz
1: Zeit.
2: Ganz verweht immer.
1: Ja, dann wirst Zeit, dass du mal wieder zu einem Live-Konzert gehst und herzlichen Glückwunsch, du bist bei Philo dabei.
2: Cool, danke.
1: Und wenn du aus Leverkusen anrufst, dann nehme ich fast an, dass du nach Köln möchtest.
2: Absolut.
1: Sehr gut. Dann bekommst du da Tickets. Wer darf denn mitgehen?
2: Das ist mein Freund, der Stefan.
1: Ja, dann gehen auch an den noch viele Grüße und jetzt gibt's Musik von Philo zusammen mit Chiagu. Alles anders.

0: Party with the MC, ein Typ, der in Kapstadt geboren wurde, aber dann irgendwann in den Norden gezogen ist mit seiner Familie, nämlich nach Lüneburg in Niedersachsen und da auch aufgewachsen ist. Also auch einer der deutschen Newcomer der vergangenen Jahre, with the MC.
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0: Ja, wir präsentieren euch heute die Leute, die ihr auf dem Zettel haben solltet. Musikerinnen und Musiker aus Deutschland, von denen wir sicher sind, dass wir in den nächsten Monaten und Jahren von denen garantiert noch eine Menge hören werden. Und eine Frau, die definitiv auch dazu zählt, ist Tiffany Harris. Auch jemand, der in den vergangenen Monaten wirklich richtig durchgestartet ist. Und gleich nach 12 ist Tiffany Harris auch eine ganze Stunde hier bei mir zu Gast zum Interview. Und dann werden wir so ein bisschen über ihre Musik reden, über ihren Weg zur Musik. Hat ja durchaus auch Durststrecken hinnehmen müssen. Wie hat sie die so überstanden? Wie hat sie immer wieder die neue Motivation gefunden? Das alles werde ich sie nachher fragen. Also gleich nach 12 Tiffany Harris zu Gast hier bei uns. Und jetzt Musik von einem Typen aus München. Das ist Ennio mit

12 Uhr mit Hauke Schelling. In Bremen wird heute der Tag der Deutschen Einheit gefeiert mit einem großen Bürgerfest. Alle 16 Bundesländer stellen sich da vor. Es gibt Konzerte, Diskussionsrunden und vieles mehr.

0: Technik auf Einsatzkräfte geworfen haben. Ein Polizist wurde dabei verletzt. Heute ist auch Tag der offenen Moschee. Mehr als 700 muslimische Gemeinden in Deutschland machen da mit. Wer Lust hat, kann sich zum Beispiel eine Moschee bei einer Führung genauer anschauen. Der Tag der offenen Moschee findet schon zum 30. Mal statt in Deutschland. Und das Ziel der Veranstalter ist, Muslime und Nicht-Muslime sollen sich besser kennenlernen und begegnen. Was noch tun gegen die hohen Spritpreise? Die wichtigsten Industrienationen der Welt, die G7, die haben gestern beschlossen, Teile ihrer Öl- und Dieselreserven freizugeben. Das soll die weltweiten Märkte etwas beruhigen. US-Präsident Trump hatte das gefordert und ansonsten gedroht, Diesel aus den USA nicht mehr nach Europa zu exportieren. Deshalb kommt auch Kritik unter anderem von den Grünen. Deren Wirtschaftsexperte Kellner spricht von politischer Dummheit. Die Reserven sind für echte Notfälle da, meint er.
1: Danke, Hauke. Kurzer Blick aufs Wetter. Heute fast überall in Deutschland so ein Mix aus Sonne und Wolken. Meistens trocken, dazu maximal 20 bis 24 Grad, an den Küsten maximal 17. Morgen vor allem im Südwesten auch mal Regen, sonst auch morgen trocken bei 17 bis 23 Grad. 12:02, kurzer Blick auf die Autobahnen. A3 Köln Richtung Frankfurt zwischen Wiesbaden-Niedernhausen und Wiesbadener Kreuz. 4 Kilometer Stau nach einem Unfall. A7 Hannover Richtung Kassel zwischen Hildesheim und Derneburg-Salzgitter. Da ist nach einem Unfall nur eine Spur frei, 3 Kilometer stockend. A7 Hamburg Richtung Flensburg zwischen Schleswig-Jagel und Schleswig-Schubi. Da ist wegen Bauarbeiten nur eine Spur frei, 3 Kilometer stockend. A8 Stuttgart Richtung Karlsruhe zwischen Heimsheim und Pforzheim-Ost, 4 Kilometer stockend. A10 südlicher Berliner Ring Richtung Dreieck Werder zwischen dem Dreieck Potsdam und Glindow, 4 Kilometer stockend. A52 Mönchengladbach Richtung Röhrmond zwischen dem Grenzübergang Elmt und Röhrmond, 4 Kilometer Stau. Und A30 Osnabrück Richtung Rheine zwischen Rheine-Kanalhafen und Rheine, 3 Kilometer Stau. Und da ist nach einem Unfall nur eine Spur frei.
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1: Heute live aus Hamburg, ich bin Alex, einen schönen guten Tag und ich habe Besuch hier im Studio und zwar von der Musikerin, die hinter diesem Song hier steckt. Hallo Tiffany Aris.
4: Moin, hallo.
1: Schön, dass du da bist, du bleibst eine ganze Stunde.
4: Ja.
1: Bevor du dann gleich weiter nach Bremen fährst.
4: Ja, das stimmt. Da bin ich auch gleich noch.
1: Ja, und ich habe schon gesehen, als Hauke aus den Enjoy-Infos gerade gesagt hat, was in Bremen auch so sicherheitstechnisch heute los ist, da hast du auch geschluckt gerade, ne?
4: Ich war so, oh Gott, ich hoffe, der Verkehr ist nicht zu doll jetzt.
1: Ach so.
4: Ich muss ja dann auch ankommen auch.
0: Wegen Scharfschützen auf den Dächern und so.
1: Da ist richtig was los,
4: ne? Oh Gott.
1: Und auch die versammelte Politprominenz heute, ne?
4: Ja, ja.
1: Alle sind sie da. Was wirst du da machen heute?
4: Ich werde da heute die Fantastischen Vier supporten. Ja,
1: okay.
4: Voll aufregend.
1: Wow, also zum Tag der Deutschen Einheit bei den ganzen Feierlichkeiten in Bremen. Wie gesagt, du bleibst eine ganze Stunde da. Wir sprechen über das, was du in Bremen machst, aber auch über deine Musik, deinen Weg zur Musik, alles das hier bis 13 Uhr. Tiffany Aris zu Gast. Schön, dass du da bist.
4: Cool, ich freue mich.

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0: Paula Engels, ich nehme die Sonne mit. Auch ein Song, der dir gefällt, oder?
1: Ja.
0: Hast du gerade den Eindruck gehabt?
1: Ja, ich mag auch Paula total. Wir kennen uns aus Berlin, aus der Bubble auch. Und ich liebe ihre Stimme.
0: Okay.
1: Ja.
0: Tiffany Harris ist zu Gast. Nach
1: Hallo.
0: Wie vor heute hier bei uns. Wir senden heute aus Hamburg für ganz Deutschland. Und ja, heute geht es ja hier bei uns um deutsche Newcomerinnen und Newcomer. Ich war mir gar nicht ganz sicher, ob dieses Label für dich noch so passend ist, weil du machst schon sehr lange Musik, aber hast erst so in den letzten Monaten so richtig gefühlt den Durchbruch geschafft, in meinen Augen. Würdest du das auch so beschreiben?
1: Absolut. Ja. Also ich meine, musikalisch, obviously mache ich schon ganz lange Musik so, aber ich sage mit, also obwohl ich auch schon, ich glaube 2022 habe ich meinen ersten Song released, aber natürlich der erste Song, Breathe, hat ja tatsächlich erst dieses Jahr wirklich den Durchbruch gehabt, Anfang dieses Jahres, und deswegen würde ich mich schon Newcomerin
0: nennen. Okay, dann ist ja gut, dann haben wir es geklärt. Aber es war auch wirklich so, dass du so durch die Karaoke-Bars getingelt bist und so und echt da, also an der Basic quasi angefangen hast, ne?
1: Total. Also ich habe hier in Hamburg, da habe ich links und rechts überall auch so Live-Sessions und so gespielt. Und klar, dann ist man irgendwann in der Karaoke-Bar geendet, aber auch so richtig so, ja, nach der Schule dann Hausaufgaben und dann nachts irgendwie ab in die Bar und bis morgens um was auch immer und dann morgens wieder zur Schule.
0: Krass, ja.
1: Ja.
0: Und auch dann auch schon früh angefangen, irgendwie kleine Konzerte zu spielen? Oder
1: total,
0: dir, ja.
1: Ja, und ich habe dann auch Straßenmusik und so gemacht, hier an Landungsbrücken und wo auch immer und relativ, genau, dann auch ziemlich viel auch gespielt.
0: Gab es denn irgendwann auch mal einen Punkt, an dem du gesagt hast, okay, vielleicht, ich mache das schon so lange, aber irgendwie schaffe ich den Durchbruch doch nicht, da gibt es einen Punkt, irgendwie geht es da nicht drüber hinweg?
1: Sogar heute noch.
0: Heute,
1: jeden
0: ja?
1: Tag habe ich das irgendwie so, boah, ja, okay, irgendwie, aber das ist nämlich, glaube ich, so ein Syndrom, was Musiker haben, das ist immer so, man ist nie genug und man hat immer nie das erreicht, was man erreichen wollte, und deswegen muss ich auch ganz viel so im Moment leben und so versuchen, mir zu sagen und zu sehen, weil gerade passieren so viele tolle Sachen, also wirklich, ich kann mich eigentlich wirklich nicht beklagen und man muss das, glaube ich, einfach so ein bisschen realisieren, aber ich war schon sehr oft an diesem Punkt, wo ich auch war so, wofür mache ich das eigentlich?
0: Ja, das glaube ich, und dann hast du aber ja jetzt im Frühjahr, hast du dann auch endlich dein erstes eigenes Konzert gespielt hier in Hamburg. Wie war das?
1: Das war so cool und es war einfach, also das erste Mal natürlich, dass ich ein Konzert von mir, wo die Leute nur wegen mir kommen, und das war so schön, weil ich habe mich einfach so wirklich wie in so einem Wohnzimmer gefühlt. Ich war so mit den Leuten, die mich, ich hatte das Gefühl, die kennen mich, obwohl ich die meisten Leute gar nicht kannte, aber so, ich habe mich einfach so wohl gefühlt und ich hoffe auch die anderen auch.
0: Ja. Das war ja in einem relativ kleinen Club noch, und dann aber, eigentlich nur ein paar Wochen später, hast du bei der Enjoy Star Show in Hannover gespielt, so vor 20.000 Menschen etwa.
1: Irgendwie sowas, ja. Also,
0: was war das denn für ein Gefühl?
1: Ey, das war total krass und vor allem auch da haben die Leute meine Songs mitgesungen, was ich halt, ich war so, hä? Wie jetzt? Ihr hört, ihr singt meine Songs? Das war ganz, ganz krass. Also es war eine Riesenehre, dass ich da als Newcomerin neben Gentleman und alle Farben und den ganzen Leuten irgendwie stehen durfte.
0: Ja. Du hast gerade schon Breathe angesprochen, den Song, den hören wir jetzt auch gleich. Was bedeutet dir dieser Song?
1: Oh, der Song hat mein Leben verändert, aber nicht nur, klar, in meiner Karriere, aber auch, als ich den Song geschrieben habe, habe ich immer wieder an diesen Song gedacht, als es mir nicht gut ging. Und er hat mir auch nur die Message, dieses, hey, atme. Mein Therapeut sagt auch immer, Tiffy, hör nicht auf zu atmen, du musst weiter atmen. So, wenn man einfach einen Schritt zurücknimmt und sagt so, okay, ich atme mal ganz kurz. Damit habe ich angefangen zu meditieren auch. Und einfach so, ja, mehr mit mir zu sein und auf mich zu hören und zu sagen so, hey, ich nehme einen Schritt zurück. Und auch wenn ich nicht weiß, was in der Zukunft passiert, es wird schon alles gut.
0: Und den Song hören wir jetzt. Tiffany Harris mit Breathe.

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0: Kassel. Bitte sei vorsichtig. Ihr hört heute ARD New Music. Wir stellen euch heute den ganzen Tag Newcomerinnen und Newcomer aus Deutschland vor. Und eine davon habe ich auch zu Gast. Tiffany Aris ist immer noch da. Hallo.
1: Hallo.
0: Wir haben ja eben schon so ein bisschen so deinen Weg grob gehört, wie der so war in den vergangenen Jahren. Und auch, dass es immer mal wieder so Phasen gab, in denen du, oder die es bis heute gibt, in denen du nicht so sicher bist, da, wie geht's weiter oder geht's weiter und so. Aber woher kriegst du trotzdem immer wieder Motivation? Was lässt dich immer wieder weitermachen?
1: Ich glaube einfach so diese Liebe zur Musik. Und ich habe letztens zu meinem Produzenten gesagt, ich war so, weil eigentlich so viele geile Sachen passieren gerade und ich das manchmal gar nicht so wahrnehmen kann. Und ich habe dieses krasse Gefühl eigentlich, wenn ich im Studio bin oder auf der Bühne, bin ich wieder so, oh mein Gott, und deswegen mache ich Musik. Okay. Ich freue mich im Studio immer so, wir denken uns irgendwas aus und das machen wir dann zu einem Song und dann veröffentlichen wir den und dann verdienen wir hoffentlich Geld damit. So, wie cool ist das? Und diese Momente erinnern mich einfach immer wieder daran, wieso ich das mache, weil ich es einfach, ja, es erwärmt mein Herz.
0: Genau, darauf wollte ich nämlich zu sprechen kommen. Wenn du im Studio bist, wie funktioniert das? Wie gehst du an deine Songs ran und mit wem arbeitest du da?
1: Also ich habe hier ein Produzententeam sozusagen, mit denen ich ganz close arbeite und die haben eigentlich alles, was ihr hier hört im Radio, haben die eigentlich in der Hand gehabt. Auch wenn wir jetzt nicht unbedingt den Song zusammengeschrieben haben, was wir meistens tun. Genau, dann komme ich, das ist auch hier in Hamburg das Studio mit dem Leon und Patrick und Ricardo. Und mit Leon arbeite ich ganz, ganz eng zusammen und dann sage ich so, das ist ein Thema, was mich heute bewegt. Und dann sagt er, cool, ich habe hier schon was vorbereitet, denkst du, das passt vom Vibe her? Und dann sage ich ja oder nein. Und dann sagt er, okay, lass ein Experiment machen. Und dann schreibe ich einfach drauf los. Oder dann haben wir noch einen anderen Writer oder Writerin noch. Zum Beispiel jetzt nächste Woche sind wir wieder hier und arbeiten mit Kiddo zum Beispiel. Die kennen ja auch von ein, zwei Hits hier aus dem Radio. Und ja, dann schreiben wir einfach einen Song. Aber es ist immer etwas, was aus meinem Herz rauskommt. Also es muss eine Erfahrung, ein Erlebnis, ein Gefühl sein. Und daraus versuche ich dann immer einfach so, auch wenn es ein dunkles Gefühl ist, versuche ich trotzdem immer so ein bisschen Hoffnung daraus zu ziehen.
0: Und jetzt kommt bald am 23. Oktober kommt deine EP raus. Healing Out Loud. Gib uns schon mal so einen kleinen Einblick. Was ist das für eine EP?
1: Also,
0: worauf können wir uns da gefasst machen?
1: Ich glaube, in dieser EP werdet ihr mich alle noch mal ein bisschen besser kennenlernen, weil ich glaube so Breathe und Vertigo und Find Me ist halt eher so, hey, es wird alles gut und es ist so auf Gemeinsamkeit auch basierend und ich will natürlich auch meinen Hörern das Gefühl geben, dass sie nicht alleine sind und dass alles okay wird. Aber auf der EP sind ein paar Songs, die halt wirklich persönlich auch sind und Healing Out Loud ist das basically. Ich werde laut heilen und allen mitteilen, wie es mir geht und was so in meinem Kopf vorgeht.
0: Du hast vor ein paar Wochen auch bei uns auf unserer Bühne gespielt, beim Reeperbahn-Festival.
1: Ja!
0: Und daraus hören wir jetzt einen Song von deinem kleinen Set.
1: Cool.
0: Find Me, jetzt live, Tiffany Aris.

0: Dankeschön. Dankeschön.
1: Tiffany Harris mit Find Me Live vom Reeperbahn Festival vor ein paar Wochen hier in Hamburg.
0: Cute.
1: Du hast es gerade selber zum ersten Mal live in dieser Version gehört, ne?
0: Ja, voll. Ich habe mich Gott sei Dank nicht blamiert da.
1: Bitte, überhaupt nicht. Du bist hier eben ins Studio reingekommen, hast gesagt, okay, ich möchte unbedingt mal die Verkehrsmeldungen vorlesen hier im Radio, ne?
0: Ja, ist ja unbedingt.
1: So, und jetzt ist es gleich 1:30 und es wird Zeit. Jetzt kommen die Verkehrsmeldungen.
0: Dein okay. Auftritt.
1: Lies einfach mal vor.
0: Ich lese mal jetzt vor. Es gibt hier den Stau oder stockenden Verkehr ab 3 Kilometer. Das ist einmal A1 Lübeck Richtung Hamburg. Zwischen Bad Oldesloe und Ahrensburg gibt es 5 Kilometer Stau. Verzögerung circa 1 Stunde. Und in der Gegenrichtung 9 Kilometer stockender Verkehr. Dann gibt es einmal die A3 Köln Richtung Frankfurt zwischen Wiesbaden-Niedernhausen und Wiesbadener Kreuz. 4 Kilometer Stau wegen Bergungsarbeiten. Dann gibt es einmal die A5 Frankfurt Richtung Karlsruhe zwischen Heidelberg-Schwetzingen und Kreuz-Walldorf. 8 Kilometer stockender Verkehr. Die A7 Hannover Richtung Hamburg zwischen Dreieck Hannover Nord und Berghof. 5 Kilometer Stau wegen Bergungsarbeiten und die Verzögerung ist circa 1,5 Stunden. Dann gibt es nochmal die A7 Hamburg Richtung Flensburg zwischen Schleswig-Jagel und Schleswig-Schubi. Ist auch wegen Bauarbeiten nur 1 Spur frei und dadurch gibt es 3 Kilometer stockenden Verkehr. A8 Stuttgart Richtung Karlsruhe zwischen Heimsheim und Pforzheim Ost. 3 Kilometer Stau und in der Gegenrichtung zwischen Pforzheim West und Pforzheim Ost auch 3 Kilometer Stau nach einem Unfall. Dann die A10 südlicher Berliner Ring Richtung Dreieck Werder zwischen Dreieck Potsdam und Glindow. 4 Kilometer Stau. Und die A52 Mönchengladbach Richtung Roermond zwischen dem Grenzübergang Elmt und Roermond. 4 Kilometer Stau.
1: Das war eine Menge.
0: Ah,
1: super. Tiffany Harris kann also nicht nur Musik machen, sondern auch Staumeldungen hier jetzt sehr zuverlässig vorlesen. Wir quatschen gleich weiter, hören aber erstmal ein bisschen Musik. Mako and the Chainsmokers in- und auswendig.
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0: Musik von einer Frau, die im vergangenen Jahr auf unserer ARD New Music Hotlist stand. Kauter mit Ambient Light. Und in diesem Jahr unter anderem auf der Hotlist ist Tiffany Harris, die immer noch da ist. Hallo.
1: Ja, hallo.
0: Du hast eben schon, es haben schon einige Leute geschrieben hier gerade über unseren Messenger, dass du eben so die Staumeldungen so großartig hier moderiert hast.
1: Oh, ja, danke, ja. Leute.
0: Also du machst dir fancy auf allen Ebenen.
1: Oh, ich habe mein Bestes gegeben für euch.
0: Es ist ja heute der große Newcomer-Tag hier bei uns.
1: Ja.
0: Wir sprechen über Newcomerinnen und Newcomer. Was würdest du eigentlich sagen, was sind gerade so die größten Herausforderungen für Newcomerinnen und Newcomer? Wo liegen auch Schwierigkeiten in der Musikbranche heute?
1: Also ich glaube, es ist extrem schwer, gerade auf Social Media irgendwie Leute für sich zu gewinnen, wenn man seine Musik promotet. Das fällt mir ganz schwer halt. Ich mache Trends und ich mache dies und ich mache das und man muss sich immer irgendein Kunststück überlegen, um halt irgendwie die Leute ranzugewinnen. Und das heißt nicht immer, dass ich das übersetzen wird auf die Musik. Das heißt nicht, dass meine Streams deswegen hochgehen. Und das ist gerade super, super schwer. Oder Leute, die halt einen viralen Moment haben, darüber hinaus dann noch zu wachsen und die Leute für sich zu gewinnen auf längere Zeit. Also ich glaube, dieses ganze Social Media Game, weil auch, ich meine, wir wissen es ja selber, auch meine Aufmerksamkeitsspanne ist nicht so groß und ich glaube, es ist einfach ganz schwer, gerade Leute zu catchen.
0: Das heißt, du empfindest es auch schon als Druck, dass man da jeden Tag irgendwas liefern
1: muss? Total.
0: Ja.
1: Ich poste auch jeden Tag. Instagram erinnert mich immer daran. Ja. Du hast für 65 Wochen consistently gepostet. Herzlichen Glückwunsch. Ich bin so, ja, danke. Was hat es mir gebracht? Weiß ich jetzt nicht. Ja.
0: Wir haben eben schon übers Live-Spielen gesprochen. Du hast unter anderem auf unserer kleinen Bühne beim Reeperbahn-Festival gespielt. Arndt, jetzt wirst du auf eigene Tour gehen.
1: Ja.
0: Ende November spielst du in Stuttgart, Frankfurt, Berlin, Köln und Hamburg.
1: Ja.
0: Und das ist ja für viele KünstlerInnen wirklich so immer so das Ziel, meine eigene Tour. War das bei dir auch so?
1: Ja, klar. Ja. Also wir haben ja gerade ganz kurz über meine Debütshow hier in Hamburg geredet.
0: Ja.
1: Und ich glaube, das wird das Größte, einfach eine Woche lang in einem Raum zu sein mit Menschen, die nur kommen, um mich zu sehen und meine Songs kennen. Und auch teilweise bei Support-Shows, die ich gespielt habe und Leute, die mich dann kannten oder meinten, hey, ich kenne diese Person nicht, aber ich lerne trotzdem mal ihre Songs, damit ich mitsingen kann. Das liebe ich ja, ne? Wenn Leute mitsingen und mitklatschen und Bock haben. Und ich glaube, das alles, was ich am Musik mache und auf der Bühne stehen liebe, wird sich, glaube ich, da so, ja, zeigen einfach.
0: Gibt's noch Tickets? Dann sagen wir nochmal.
1: Es gibt ganz viele Tickets, okay. Leute. Holt euch jetzt die Tickets. Meine Tour ist Ende November. Ihr könnt auf all meinen Socials, auf Eventim, auf überall, holt euch jetzt die Tickets.
0: Ich sag's nochmal: Stuttgart, Frankfurt, Berlin, Köln und Hamburg. Also überall da.
1: Ja,
0: kann
1: ja,
0: man nicht
1: ja,
0: sehen.
1: Ja.
0: Tiffany Harris, also bald auf Tour und wir hören jetzt noch einen Song von dir. Vertigo. Erzähl mal ganz kurz die Geschichte hinter dem Song.
1: Vertigo geht darum, so ein bisschen den Leuten, die man liebt und die einem am nächsten stehen, zu sagen, wie sehr man sie lieb hat und dass das Leben doch nur halb so schön wäre ohne sie.

0: Tiffany Harris mit Vertigo. Gibt's eigentlich, also wir sprechen heute über Newcomer den ganzen Tag, gibt's irgendeine deutsche Newcomerin oder einen deutschen Newcomer, den du uns gerade empfehlen würdest, den du auch ganz gerne mal hörst?
1: Also ich empfehle erstmal natürlich auch jemand, der hier auf der Hotlist ist, nämlich Johnny Mahoro. Ich liebe ihn so, er ist so ein Cutie und er macht so cute Musik und da wird einem auch einfach warm ums Herz. Also hört rein bei Johnny, der ist ja auch nachher hier.
0: Genau, kurz nach 15 Uhr ist er
1: genau.
0: Hier zu Gast.
1: Ja. Und dann gibt's einmal für euch die Leute, die jetzt nicht auf der ARD Hotlist checken wollen, ist einmal die Bella Reid, die ist ja auch in Hamburg und die macht ganz cute deutsche Musik, Deutschpop. Und dann einmal Lilith, die macht auch deutsche Musik und die spricht auch krasse Themen an. So, das ist ja nichts für schwache Herzen, aber auch wichtig, finde ich. Deswegen checkt rein, Bella Reid und Lilith.
0: Danke für die Tipps auf jeden Fall. Du machst dich jetzt gleich auf den Weg nach Bremen. Wir haben eben schon kurz gesprochen, da sind ja heute die großen Feierlichkeiten zum Tag der Deutschen Einheit.
1: Ja.
0: Wir gucken es hier parallel auch gerade im Fernsehen, im Studio, da die große Politprominenz heute da. Was bedeutet dir so ein Auftritt dann vor wahrscheinlich sehr vielen Leuten nachher, ne?
1: Ja, also vor sehr vielen Leuten, aber vor allem vor Fanta 4, was ja auch schon krass ist. Und ich weiß nicht, was für Politiker da vielleicht doch im Publikum oder im VIP-Bereich stehen werden. Mal sehen. Ist einfach eine Riesenehre, dass ich da spielen darf. Und ich freue mich einfach drauf. Es war einfach richtig geil.
0: Also wer in Bremen gerade ist, kann kostenlos vorbeikommen. Das ist einfach
1: Ich weiß gar nicht, ob es kostenlos ist, aber...
0: Ist es nicht? Eieiei, da
1: also ist gar nicht. Aber sonst DM mich und ich packe auf die Gästeliste. Nee, Quatsch. Aber wirklich.
0: Zu viel versprochen. Okay.
1: Ich spiele um 18 Uhr, falls doch jemand da ist.
0: Sehr gut. Also, Tiffany Harris heute noch in Bremen, später bei den Feierlichkeiten zum Tag der Deutschen Einheit. Jetzt sage ich erstmal ganz herzlichen Dank, dass du hier fast eine ganze Stunde zu Gast warst.
1: Dankeschön, das war so schön.
0: Ja, ich hoffe, es hat dir ein bisschen Spaß gemacht.
1: Ja, total. Also der Verkehr war on point, oder Leute?
0: Ja, wirklich nicht schlecht, also echt. Danke, dass du da warst. Wir haben ein bisschen Musik von dir hören können, haben noch Musiktipps von dir bekommen. Es war ganz großartig. Und dann heute ganz tollen Auftritt hier in Bremen.
1: Dankeschön und
0: Tiffany
1: gute Fahrt, Leute.
0: Danke dir. 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

0: Infos.
1: Um 13 Uhr mit Hauke Schelling. Es ist heute genau 36 Jahre her, dass die DDR offiziell Geschichte war und Ost- und Westdeutschland wieder eins wurden. Heute feiern wir den Tag der Deutschen Einheit und in Bremen gibt es ein großes Bürgerfest entlang der Weser mit hunderten Veranstaltungen. Alle 16 Bundesländer stellen sich da vor. Jetzt gerade läuft auch ein Festakt, unter anderem Bundespräsident Steinmeier und auch Kanzler Merz sind mit dabei. Es war ein Terrorakt.

0: Die Proteste würden von Gewalttätern gekapert, das hat der französische Bildungsminister gesagt. Laut Innenministerium in Frankreich wurden bei den Krawallen seit Anfang der Woche mehr als 5000 Menschen mindestens kurzzeitig festgenommen. Die meisten davon waren Minderjährige, sagen die Behörden.
1: Das Wetter heute Nachmittag fast überall in Deutschland, so ein Mix aus Sonne und Wolken, meistens trocken, dazu maximal 20 bis 24 Grad, an den Küsten bis 17 Grad. Morgen vor allem dann im Südwesten auch mal Regen, sonst auch morgen trocken bei 17 bis 23 Grad. 2:01, kurzer Blick auf die Autobahn A1 Lübeck Richtung Hamburg, zwischen Bad Oldesloe und Ahrensburg 5 Kilometer Stau, da braucht ihr etwa eine Stunde länger und in der Gegenrichtung 9 Kilometer stockend. A7 Hannover Richtung Hamburg, zwischen dem Dreieck Hannover Nord und Berghof 5 Kilometer Stau wegen Bergungsarbeiten, da dauert es eine halbe Stunde länger. A7 Hamburg Richtung Flensburg, zwischen Schleswig-Jagel und Schleswig-Schubi, da ist wegen Bauarbeiten nur eine Spur frei, 3 Kilometer stockend. A8 Stuttgart Richtung Karlsruhe, zwischen Heimsheim und Pforzheim Nord 8 Kilometer stockend und in der Gegenrichtung zwischen Pforzheim West und Pforzheim Ost 3 Kilometer Stau nach einem Unfall. Und A52 Mönchengladbach Richtung Roermond zwischen dem Grenzübergang Elmt und Roermond 4 Kilometer Stau.
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1: Es ist der Tag der Deutschen Einheit, 3. Oktober, und an dem Tag liefern wir euch ja jedes Jahr so die besten NewcomerInnen aus Deutschland. Den ganzen Tag geht es heute um Acts, die ihr vielleicht noch nicht so auf dem Schirm habt. Wir lernen sie ein bisschen besser kennen und spielen natürlich ganz viel neue Songs hier heute. Und wir senden zusammen. Alle jungen Radiosender der ARD machen heute ein Programm live aus Hamburg. Ich bin Alex Franz, einen schönen guten Tag.

0: Olivia Diem, So Easy to Fall in Love, 10 nach 1.
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0: Ja, der Name ist wirklich Programm. Heute, den ganzen Tag, stellen wir euch so die besten und wichtigsten Newcomerinnen und Newcomer vor. Ihr könnt uns in ganz Deutschland hören, heute auf den jungen Sendern der ARD. Und wir kommen jetzt zu einem Duo, das eine ganz ähnliche Obsession hat wie meine Kollegin Julia.
2: Ja, das finde ich immer ganz toll, wenn man einen Artist trifft und dann hat man direkt sowas, worüber man viben kann, weil man irgendwie ähnliche Dinge mag. Und Kasi und Antonis, die waren mir einfach direkt total sympathisch.
3: Weißt du noch gestern nah? Das war Viertel vor vier.
2: Das sind die beiden und ich habe auf deren Instagram ein Foto von einem Darts-Automaten gesehen und dann habe ich die natürlich gefragt, ey, spielt ihr Darts? Weil das ist mein absolut liebstes Kneipenspiel und dann haben die beiden mir das hier erzählt.
4: Wir haben jetzt öfters mal Darts gespielt und ich finde, es macht auch total Bock, aber to be honest ist es dann immer so, am Anfang ist man so relativ close und dann am Ende ist einfach nur noch 25 Minuten Double Out, alle haben 5 oder sowas und dann...
5: Das Spiel macht auch keinen Sinn, Digga.
4: Also an sich geiles Spiel, aber diese Double Outs ist eigentlich ein bisschen Quatsch.
5: Ich finde vor allem, wenn der Abend vielleicht schon mal ein bisschen später ist und man vielleicht schon ein, zwei Hopfentees im System hat, dann ist halt auch Dart nicht das richtige Spiel. So, also das kann man machen, wenn man wirklich konzentriert ist.
2: Ja, es klingt auch so ein bisschen so, als wären wir da gerade in der Kneipe gewesen. Wir waren aber auf dem Reeperbahn-Festival im Backstage. Und Double Out, weil du mich gerade so ein bisschen fragend angeguckt hast, man muss da exakt eine Zahl treffen auf so einem ganz kleinen Feld. Mhm. Und da gibt es die doppelte Punktzahl und niemand trifft exakt diese Zahl. Okay. Und deswegen dauert Darts einfach am Ende immer unfassbar lange.
0: Ist nicht mein Spiel. Ich sehe immer nur diese Typen in ihren verschwitzten, irgendwie hässlichen Polyester-Trikots. Kriegt mich leider gar nicht, aber du bist offenbar Fan.
2: Genauso wie
0: Kasi und Antonis,
2: so.
0: Von denen wir Musik hören werden jetzt hier. Und natürlich erfahren wir gleich noch ein bisschen mehr über die beiden.

0: Reckless D mit Not Fair. Ihr hört die ARD New Music Hotlist heute hier am Tag der Deutschen Einheit. Und wenn ihr euch denkt, das ist im Leben manchmal ganz schön viel, und Schule, Studium oder vielleicht erster Job und so, das ist alles ganz schön ja, herausfordernd jeden Tag, dann sind die, die jetzt kommen, für euch natürlich da. Wir stellen euch heute die spannendsten NewcomerInnen Deutschlands vor, den ganzen Tag. Und mit auf der Liste ist nämlich auch das Duo Kasi und Antonius. Und Kasi, der hat uns im Interview erzählt, dass er ein schwieriges Kind war.
1: Also, ich bin auf jeden Fall viel aus der Klasse geflogen. Grundschule, ich musste die Grundschule wechseln. Weiterführende Schule musste ich dann auch wechseln. Ich weiß nicht, ich war einfach ein sehr, wie viele Künstler war ich, ein sehr auffälliges und auch anstrengendes, auch sehr liebevolles, aber auch sehr anstrengendes Kind. So, ich glaube, ich habe meinen Lehrern immer sehr, sehr viel abverlangt. Und manche konnten damit besser umgehen und manche weniger.
0: Also vielleicht müsst ihr euch ja auch einfach euren kreativen Output suchen und dann landet ihr vielleicht irgendwann auch hier auf dieser Liste. Auf unserer ARD New Music Hotlist, die Liste der jungen Sender der ARD zusammen mit Deutschlandfunk Nova, auf der wir jedes Jahr die Acts packen, von denen wir glauben, dass wir ganz bald noch sehr viel mehr von ihnen hören werden und dass sie durchstarten werden. Und das haben Kasi und Antonius ja inzwischen eigentlich auch längst geschafft. Wir hören sie jetzt mit Sommernacht.
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0: Gigi Perez mit Sailor Song um gleich 13:30. Auf den Autobahnen einiges los. A1 Lübeck Richtung Hamburg zwischen dem Kreuz Bagdeheide und Ahrensburg. 4 Kilometer Stau, da dauert es etwa eine Stunde länger. Und in der Gegenrichtung zwischen Ahrensburg und Bad Oldesloe 9 Kilometer stockend. Dann A7 Hannover Richtung Hamburg zwischen dem Dreieck Hannover Nord und Berghof. 5 Kilometer Stau wegen Bergungsarbeiten, da braucht ihr etwa eine halbe Stunde länger. A7 Hamburg Richtung Flensburg zwischen Schleswig-Jagel und Schleswig-Schubi. Da ist wegen Bauarbeiten nur eine Spur frei, dadurch 3 Kilometer stockend. A8 Stuttgart Richtung Karlsruhe zwischen Heimsheim und Pforzheim-Nord 8 Kilometer stockend und in der Gegenrichtung zwischen Pforzheim-West und Pforzheim-Ost 3 Kilometer Stau nach einem Unfall. A31 Oberhausen Richtung Gronau zwischen Gescher-Coesfeld und Lechten-Ahaus 3 Kilometer Stau. Und A52 Mönchengladbach Richtung Roermond zwischen dem Grenzübergang Elmt und Roermond 6 Kilometer Stau.
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0: Ja, neue Musik aus Deutschland, darum geht's heute den ganzen Tag. 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Ich bin Alex, wünsche euch einen schönen Feiertag. Und das hier ist Dilla

0: Baby Swims mit Mr. Know-It-All.
1: 13:38 am Feiertag, am Tag der Deutschen Einheit. Jetzt zu einem jungen Mann, der sowas ist wie ein Streber. Ich glaube, das kann man schon sagen.
2: Ich hatte Deutsch 15 Punkte, Englisch 14 Punkte, Politik 14 Punkte, Mathe hatte ich einen Punkt. Deshalb habe ich 1,9 bekommen.
1: Young St. Paul hat einen Abischnitt von 1,9. Muss man auch erstmal hinkriegen. Hat als Jugendlicher Gedichte geschrieben, ist dann aber irgendwann zum Rap gekommen. Wir stellen ihn euch gleich heute in unserer Newcomer-Sendung hier noch ein bisschen genauer vor. Hören aber erstmal Musik von ihm. Young St. Paul zusammen mit Anaïs, Art Attack.

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0: Wir stellen euch heute die besten und wichtigsten NewcomerInnen in Deutschland vor, gemeinsam mit den anderen jungen ARD-Radiosendern. Und meine Kollegin Julia hat auch direkt eine Entschuldigung mitgebracht vom nächsten Künstler.
2: Ja, ich würde sagen, so eine halbe Entschuldigung. Die kommt von Young St. Paul aus Moosbach in der Nähe von Heidelberg. Und als ich zu ihm recherchiert habe, bin ich auf ein 3 Jahre altes YouTube-Video gestoßen von einem Kanal mit dem tollen Namen Stadt, Land, Flussgeschichten. Das ist ein Kanal von der Dualen Hochschule in Moosbach, diesem kleinen Ort, bei dem Studis so kleine Dokumentationen drehen. Und da haben ein paar Studis eine Dokumentation gedreht über Young St. Paul. Und der erzählt da so ein bisschen über seine Schulzeit und sagt, ja, er war schon ein ambitionierter Schüler. Aber der Spaß, der ist damals auch nicht zu kurz gekommen.
3: Ich weiß auf jeden Fall noch, dass die Theaterfahrt in der Kursstufe wegen uns für immer abgesagt wurde. Also ich glaube, also alle Klassen danach haben wir auch nicht erlebt. Also die durften einfach nicht mehr, weil wir da so ein mieses Besäufnis veranstaltet haben vorher intern, dass wirklich alle Leute abgekackt sind auf dieser Theaterfahrt. Dann gab es am nächsten Tag so eine richtig miese Sitzung, wo wir dann unseren Ärger uns abgeholt haben für die ganze Aktion. Ich hoffe, dass es mittlerweile wieder eine Theaterfahrt gibt. Vielleicht ist es auch schon verjährt jetzt.
2: Ja, ist eine halbe Entschuldigung, würde ich sagen. Aber würdest du sagen, ist verjährt?
0: Ich würde sagen, ist verjährt. Ja, da wollen wir mal nicht päpstlicher sein hier als der Papst. Also, aber klar, cool ist es natürlich nicht, aber ich hoffe und gehe davon aus, dass es verjährt ist. Find's aber gut, dass Young St. Paul bei so einem Videoprojekt von der Hochschule mitmacht.
2: Ja, ich meine, es ist schon 3 Jahre her und da stand er noch ziemlich am Anfang. Mittlerweile hat der gute Mann Millionen von Streams und sogar 1 Million Hörer auf Spotify. Und mit dem Song Camilla war er sogar in den Top 20 der deutschen Charts. Also er ist ziemlich on the rise.
0: Da, und deshalb würde ich sagen, steht er auch auf der New Music Hotlist. Hier ist Young St. Paul zusammen mit Sam Payne. Aus Versehen.

0: um 14 Uhr mit Hauke Schelling.
1: Streitkultur, meine Damen und Herren, müssen wir uns wieder zurückholen, um der Demokratie willen.
0: Ja, das hat Bundespräsident Steinmeier heute gesagt bei der Feier zum Tag der Deutschen Einheit in Bremen. Er meint, wir müssen wieder lernen, unterschiedliche Meinungen auszuhalten. Vor allem in Zeiten, wo es online bei Social Media ja vor allem ja oft schnell hochkochen kann. Während Steinmeier und andere hochrangige Politikerinnen und Politiker wie auch Kanzler Merz sitzen zum Beispiel jetzt gerade in Bremen zusammen bei einem Festakt. Und in Bremen findet ja auch das ganze Wochenende über ein großes Bürgerfest entlang der Weser statt mit hunderten Veranstaltungen. Das Ganze kostenlos. Alle 16 Bundesländer stellen sich davor. Es gibt Konzerte, Diskussionsrunden und vieles mehr. Heute ist auch Tag der offenen Moschee. Mehr als 700 muslimische Gemeinden in Deutschland, die machen da mit. Wer Lust hat, kann sich zum Beispiel eine Moschee bei einer Führung genauer anschauen. Der Tag der offenen Moschee findet schon zum 30. Mal statt. Das Ziel der Veranstalter, Muslime und Nicht-Muslime sollen sich begegnen. Was noch tun gegen die hohen Spritpreise? Die

0: Flensburg und Bad Oldesloe 7 Kilometer stockend. A7 Hannover Richtung Hamburg zwischen dem Dreieck Hannover Nord und Berghof 5 Kilometer Stau wegen Bergungsarbeiten, da braucht ihr etwa eine halbe Stunde länger. A7 Hamburg Richtung Flensburg zwischen Schleswig-Jagel und Schleswig-Schubi, da ist wegen Bauarbeiten nur eine Spur frei, 3 Kilometer stockend. A8 Stuttgart Richtung Karlsruhe zwischen Heimsheim und Pforzheim Nord 8 Kilometer stockend und in der Gegenrichtung zwischen Pforzheim West und Pforzheim Ost 4 Kilometer Stau wegen Bergungsarbeiten. A31 Oberhausen Richtung Gronau zwischen Gescher-Coesfeld und Lechten-Ahaus 3 Kilometer Stau und A52 Mönchengladbach Richtung Roermond zwischen dem Grenzübergang Elmt und Roermond 6 Kilometer Stau.
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0: Ja, neue Musik aus Deutschland, frisch sortiert für euch heute hier den ganzen Tag im Radio. Und das, was ihr hier heute bei uns hört, das gibt's auch mit Bild. 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Host Auri trifft da einige Acts von unserer Hotlist und da lernt ihr die Musik von denen natürlich noch ein bisschen besser kennen. Die New Music Hotlist 2026 jetzt auch in der ARD Mediathek. Jetzt Aaron und Dominik Hartz zusammen alleine. Ich bin Alex Franz. Moin.

0: Chapel Roan mit Good Luck, Babe.
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2: Die besten Ideen sind ja manchmal, die einem einfach so irgendwo passieren, unter der Dusche oder beim Spazierengehen oder irgendwie so. Das würde BAC auch auf jeden Fall bestätigen. Den kennt ihr ja noch von diesem Song hier.
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2: Der lief 2024 ja wirklich rauf und runter. Aber die Frage ist natürlich, was soll eigentlich ein rosa-roter Tee sein? BAC sagt dazu.
4: Ja, hab das tatsächlich sogar alleine gemacht, weil der Produzent, mit dem ich da war, an dem Tag krank war. Und dann habe ich dieses Klavier gespielt und ich fand das so witzig und habe mir gedacht, ich sage einfach mal was Ulkiges. Und dann kam rosa-roter Tee mir zuerst in den Sinn. Und so habe ich den Song da geschrieben und hätte nicht gedacht, dass der dann Monate später rauskommt und ein paar Leuten noch gefällt.
2: Ja, und wir hier bei den jungen Radiosendern der ARD, wir fanden den Song damals schon so gut und wir haben gesagt, okay, wir müssen BAC unbedingt hier auf unsere Hotlist mit draufnehmen. Einer der Newcomer, den man auf jeden Fall auf dem Schirm haben sollte. Und den hören wir jetzt hier nochmal. BAC, rosa-roter Tee.

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0: Alex Warren mit Fever Dream. Wir haben ja eben schon kurz über BAC gesprochen.
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0: Denn er ist ja auch einer der Newcomer, die in diesem Jahr auf unserer ARD New Music Hotlist stehen. Also alles Acts, von denen wir glauben, dass wir bald noch sehr viel mehr von ihnen hören werden und die so ein bisschen den Sound gerade prägen. Und BAC schreibt sich ja, also B-A-C. Wofür steht denn das eigentlich? Denn er heißt ja eigentlich Samuel Bach und er hat aber im Interview mit ZDF Logo erklärt, woher dieser Name BAC eigentlich kommt.
2: Ich wollte mich mal mit 14 bei so einer Online-Musikplattform anmelden und wollte da mein Username Samuel Bach nehmen, einfach nur Bach, wie mein Nachname. Und dann habe ich das H vergessen einzugeben und habe schon auf Fertig gedrückt und seitdem ist es einfach BAC.
0: Also ein Tippfehler lässt quasi die Karriere beginnen, sozusagen. Wir finden, er hätte es auf jeden Fall verdient, noch mehr durchzustarten. Und ich glaube, das wird bei ihm auch in der nächsten Zeit passieren. Da bin ich mir sehr sicher. Deswegen steht er ja auch auf unserer ARD New Music Hotlist. Jetzt Musik von BAC. Das hier ist Sturzflug.

0: Samstagnachmittag, gleich 2:30. Kurz mal das Aktuellste von den Autobahnen in Deutschland. A7 Hannover Richtung Hamburg zwischen dem Dreieck Hannover Nord und Berghof. 5 Kilometer Stau wegen Bergungsarbeiten, da braucht ihr etwa eine halbe Stunde länger. Dann A7 Hamburg Richtung Flensburg zwischen Schleswig-Jagel und Schleswig-Schubi. Da ist wegen Bauarbeiten nur eine Spur frei, dadurch 3 Kilometer stockend. A8 Stuttgart Richtung Karlsruhe zwischen Heimsheim und Pforzheim Nord. 8 Kilometer stockend und in der Gegenrichtung zwischen Pforzheim West und Pforzheim Ost. 4 Kilometer Stau wegen Bergungsarbeiten. A31 Oberhausen Richtung Gronau zwischen Gescher-Coesfeld und Lechten-Ahaus 3 Kilometer Stau und A52 Mönchengladbach Richtung Roermond zwischen dem Grenzübergang Elbt und Roermond 6 Kilometer Stau.
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0: Es ist Feiertag und wir feiern heute den ganzen Tag über die besten Newcomerinnen und Newcomer aus Deutschland. Wir von Enjoy senden heute den ganzen Tag live aus Hamburg und zwar für alle jungen Radiosender der ARD, also von Nord bis Süd und von West bis Ost hört ihr uns heute. Wir machen zusammen ein Programm und in dem geht's jetzt weiter mit Zartmann. Ey, ich bin Alex, moin.

0: Pedro Santos, Should Have Known Better.
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0: Wir müssen ja über sie hier eigentlich gar nicht mehr viel sprechen.
2: Bei uns essen alle aus einem Teller. Deutschland hat einen neuen Bestseller.
0: Machen wir jetzt aber trotzdem. Sahide ist mittlerweile eigentlich den meisten ein Begriff. Sie ist ja wirklich so der Shootingstar schlechthin. Mittlerweile ist sie ja immerhin 16. Aber ihren ersten Plattenvertrag hat sie mit gerade mal 14 unterschrieben. Darf man da überhaupt sowas schon unterschreiben, habe ich mich gefragt. Nachdem sie auch schon mega erfolgreich war bei TikTok mit ihren Tanzvideos, und unsere KollegInnen von Puls haben sie mal gefragt, was eigentlich so die Nachteile sind, wenn man so bekannt ist in der Schule, und ihre Antwort war ziemlich straight.
3: Eigentlich gar nichts. Also ich bin ich mache mein Ding so. Meine Lehrer sehen mich jetzt auch nicht anders oder so. Aber es ist natürlich cool, weil man kriegt immer positives Feedback von Freunden.
0: Dann das kriegt sie nicht nur von ihren Mitschülerinnen und Mitschülern, sondern natürlich auch hier von uns, von den jungen Radiosendern der ARD. Wir haben Sahide nämlich in diesem Jahr auf unsere New Music Hotlist gepackt. Da stehen ganz viele großartige NewcomerInnen drauf. Also guckt gerne mal vorbei, newmusichotlist.de. Oder ihr hört einfach noch bei uns hier weiter zu den ganzen Tag. Heute stellen wir euch wirklich so die heißesten Newcomerinnen und Newcomer vor. Und das hier ist jetzt Sahide mit Sweet 16 Reserve.

0: John Summit, Lavinia mit Shadows, 14:47 am Samstagnachmittag. Es ist Tag der Deutschen Einheit, 3. Oktober und das ist der Tag, an dem wir euch hier immer mit ganz, ganz viel neuer Musik aus Deutschland versorgen. Die besten und wichtigsten Newcomerinnen und Newcomer aus Deutschland stellen wir euch ja traditionell hier am Tag der Deutschen Einheit vor. Gleich nach 15 Uhr übernimmt hier Sabine. Guten Tag.
1: Hallo.
0: Und du hast natürlich auch so einiges am Nachmittag hier zu bieten.
1: Aber ich habe hier so ein schönes Paket geschnürt, Alex. Ich freue mich ja immer übertrieben über diese Sendung. Das ist so schön. Allein gleich direkt Studiogast da zu haben, Johnny Mahoro, freue ich mich übertrieben drüber. Du hattest ja heute Morgen auch Tiffany Harris.
0: Tiffany Harris war da, das war sehr nett. Eine ganze Stunde lang war sie hier. Ja.
1: Hat sie auch wieder ihren Hund Mini mitgebracht?
0: Die offizielle Version ist nein, die inoffizielle ist ja.
1: Oh, okay. Ja. Ich habe nie gefragt.
0: Ja, mir war das gar nicht klar. Hier dürfen nämlich gar keine Hunde rein. Wusstest
1: du das? Oh Gott,
0: das,
1: jetzt weiß ich es.
0: Ja, aber jetzt hat ja keiner, das hat ja keiner mitbekommen.
1: Er war im Herzen dabei, könnte man sagen. Nein, wir haben auch noch super Inhalte über Young Pep. Wir haben Ticketverlose. Also, ich bin wahnsinnig beseelt, dass wir jetzt wieder hier sind am 3. Oktober und mit euch neue Acts zusammen entdecken können. Ganz toll. Und natürlich mit unserer Alex, das muss ich auch einmal ganz kurz noch sagen. Wir haben hier so eine kleine Tradition. Wir machen das jetzt schon das 3. Jahr in Folge. Ich bringe Alex immer was zu essen mit, also so teilchenmäßig, so
0: Süßgebäck. Du kommst nämlich aus Aachen und da gibt es so eine Spezialität.
1: Und da gibt es Streuselbrötchen und die habe ich dir heute mal mitgebracht und da freue ich mich auch immer drüber, dich jedes Jahr mit was anderem zu überraschen. Letztes Jahr waren es Franzbrötchen aus Hamburg.
0: Na, guck, nächstes Jahr hier lieferst. Also gleich viel Spaß mit Sabine, 5 Stunden lang weiterhin ganz viel neue Musik aus Deutschland, die besten Newcomerinnen und Newcomer von unserer ARD New Music Hotlist und ich glaube hier die nächste Frau, die findest du auch gut, ne, die jetzt noch kommt.
1: Bei der nächsten Frau habe ich mich auch super beeilt beim Reeperbahn-Festival zu ihrem Auftritt zu kommen. Ich habe es bis zum am letzten Song, also wirklich, sie hat irgendwie die letzten 2 Minuten noch gespielt, die habe ich noch mitbekommen. War ich ein bisschen traurig.
0: Dann moderier du den Song nochmal.
1: Ja. Es sind jetzt hier Fritz und Kyla Shikes. Diesmal nicht nur mit den letzten 2 Minuten, sondern mit einem vollen Song für euch mit Freunde bleiben.
0: Also gleich noch viel mehr von Sabine. Ich bin Alex Franz. Sag mal danke fürs Zuhören. Habt noch einen schönen Feiertag, schönes Wochenende. Bis bald. Ciao.

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0: Nico Santos, Ray of Light.
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2: Um 15 Uhr mit Nils Hansen. In Bremen wird heute der Tag der Deutschen Einheit gefeiert. Da läuft ein Festakt mit viel Prominenz aus der Politik. Kanzler Merz ist da und auch Bundespräsident Steinmeier. Deshalb sind die Sicherheitsvorkehrungen sehr hoch, das sagt unser Reporter vor Ort Michael Kück.
3: Die Bremer Innenstadt ist eine regelrechte Festung. Es ist der möglicherweise größte Polizeieinsatz, den Bremen überhaupt jemals gesehen hat. Da wurden Gullideckel auf der Strecke vom Flughafen in die City verschraubt, Mülleimer abgenommen, Scharfschützen werden im Einsatz sein. Es gibt ja schon seit auch ein Flugverbot für private Drohnen. Die Straßen sind zum Schutz der Veranstaltung überall rundherum mit dicken Pollern versperrt.
2: Ja, es ist ja heute genau 36 Jahre her, dass die DDR offiziell Geschichte war und Ost- und Westdeutschland wieder eins wurden. Das wird in Bremen mit einem großen Bürgerfest entlang der Weser gefeiert. Alle 16 Bundesländer stellen sich da vor. Es gibt Veranstaltungen for free, zum Beispiel Konzerte und Diskussionsrunden. In unserem Nachbarland Frankreich, da herrscht seit Tagen Ausnahmezustand und die Proteste, die gehen weiter. Eigentlich richten die sich gegen den schlechten Zustand der französischen Schulen, aber mittlerweile schließen sich immer mehr Menschen an, die offenbar einfach nur randalieren wollen. Die Proteste würden von Gewalttätern gekapert, das sagt der französische Bildungsminister. Laut Innenministerium wurden bei Krawallen seit Anfang der Woche mehr als 5000 Menschen mindestens kurzzeitig festgenommen. Die meisten davon waren Minderjährige, das sagen die Behörden. Russland hat in der Ukraine schon wieder eine wichtige Brücke im Zentrum der Hauptstadt Kiew angegriffen. Die Brücke ist jetzt gesperrt, das sagt Bürgermeister Klitschko. Seit Tagen schon greift Russland verstärkt die ukrainische Infrastruktur an. Im Gegenteil

0: Kilometer Stau. A7 Hamburg Richtung Flensburg zwischen Schleswig-Jagel und Schleswig-Schubi. Da gibt es Bauarbeiten, deswegen ist nur eine Spur frei. Wir haben da 3 Kilometer stockenden Verkehr. Dann die A31 Oberhausen Richtung Gronau zwischen Gescher-Coesfeld und Lechten-Ahaus. 3 Kilometer Stau. Und nochmal zum Schluss 6 Kilometer Stau auf der A52 Mönchengladbach Richtung Romont zwischen Grenzübergang Elmt und Romont. Kommt gut und sicher an.
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0: Hallo, wie schön, dass wir hier das 3. Jahr in Folge frische neue Musikmenschen in ganz Deutschland zusammen entdecken. Seit heute Morgen stellen wir euch die 16 Newcomerinnen und Newcomer der ARD New Music Hotlist vor. Das ist ja die Liste der jungen ARD-Sender mit den Acts, von denen wir denken, dass ihr sie auf jeden Fall nicht verpassen solltet, von denen wir noch eine Menge hören werden. Einer davon ist auch hier im Studio zu Besuch, und zwar Johnny Mahoro.
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0: Wir sprechen über seine Musikanfänge, sein erstes Album und wir müssen auf jeden Fall hier noch Essensempfehlungen aus NRW klären mit ihm. Ich bin Sabine Lebeck und ich freue mich so sehr, dass ihr da seid.
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0: Also es gibt zwei Gründe, wieso ich mich ultra auf den jetzigen Gast freue. Erstens, er ist wahnsinnig talentiert, ehrgeizig und einfach ein cooler Typ. Und zweitens, er kommt auch wie ich aus NRW. Hallo Johnny Mao. Oh, Moment. So, jetzt aber hallo.
1: Hallöchen.
0: Das Mikro finden, das ist ungewohnt, wenn man noch Studiogäste hat live hier. Wie schön, dass du da bist.
1: Danke, dass ich da sein darf.
0: Das bist du hier.
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0: Dein Song manchmal und du stehst ja bei uns auch auf der ARD New Music Hotlist.
1: Yay.
0: Als einer der 16 vielversprechendsten Newcomerinnen und Newcomer. Deswegen bist du heute zu Gast. Ich freue mich. Yes. Wir bringen sogar richtig viel Zeit jetzt miteinander. Voll schön. Heute Morgen hatte Alex ja Tiffany Aris da.
1: Ja.
0: Die hatte ich auch geoutshoutet. Die hat gesagt, hey, Johnny Mao, Empfehlung.
1: Kann ich nur zurückgeben. Auch alle Tiffany Aris hören und supporten. Und wenn ihr sie seht, gebt ihr ein Mimosa von mir.
0: Richtig cool, deshalb, dass ihr euch auch so gegenseitig unterstützt untereinander.
1: Yes.
0: Voll schön. Genau, sie kommt ja aus Hamburg, du kommst aus Bonn. Das heißt, wir haben jetzt auch ein bisschen NRW vertreten. Das finde ich ja auch ganz schön, weil wir senden ja heute schließlich für ganz Deutschland.
1: Yes.
0: Und da haben wir jetzt auch mal den Westen hier im Studio stehen. Fass doch gerne mal einmal so für alle zusammen, die dich vielleicht noch nicht kennen, in drei Worten, was deine Songs ausmachen.
1: Ehrlich, sehr schnell mitsingbar und, glaube ich, für jedes Gefühl was dabei.
0: Okay. Du hast angefangen, so, also wenn man das jetzt so einmal grob einteilen könnte, bei The Voice, das war so dein Start, jetzt bist du solo unterwegs, du hast auch viel als Straßenkünstler gemacht. Also es hat sich alles ausgezahlt, was du da so hart erarbeitet hast. Jetzt kommt nämlich dein erstes Album nächste Woche Freitag schon raus, dein Debütalbum. Nichts ist für immer, wird es heißen. Und du gehst auch auf Tour diesen Monat.
1: Yes.
0: 12 Konzerte Deutschland und Schweiz. Also absolut zu Recht auf der ARD New Music Hotlist. Wie ist das alles für dich? Das ist ja crazy, wenn man das jetzt auch so aufgezählt bekommt.
1: Es ist irgendwie sehr, sehr verrückt. Also gerade auch mit der Hotlist, wenn man so sieht, welche Namen da noch drauf sind, fühlt man sich sehr geehrt, weil ich selber von eigentlich allen Fan bin und auch total geehrt bin und total schön finde zu sehen, wo der Weg bis hierhin hingegangen ist. Also ich glaube, mein 17-jähriges Ich würde einfach nur schreien und sich freuen. Und deshalb, ja, es ist mega, mega toll.
0: Richtig cool. Wie laufen so die Vorbereitungen zum Album? Was können wir da so erwarten nächste Woche?
1: Also wir haben auf jeden Fall, wir haben sehr viel geplant. Wir haben Bundles. Wir gehen auf eine kleine Pop-Up-Tour und kommen dann nochmal ein paar Städten, auch in Hamburg zum Beispiel und Köln, München und Nürnberg sind wir auch noch und Berlin auch. Und gehen da vorbei und haben eine gute Zeit mit den Leuten. Und dann geht's ja auch schon auf Tour.
0: Lass uns gleich noch ein bisschen genauer darüber quatschen. Wir spielen aber erstmal den Song, den wir hier schon ein bisschen angeteasert haben. Und zwar Manchmal ist auch auf deinem Album drauf von Johnny Mahoro. Möchtest du irgendwie noch eine Sache sagen zu dem Song, was dir da so besonders bedeutend ist?
1: Habt einfach Spaß beim Hören und das Leben kommt manchmal ungeplant.
0: Ja,

0: bei der deutschlandweiten Sendung, bei der wir über Newcomerinnen und Newcomer sprechen am 3. Oktober. Johnny, du bist auch hier direkt im Studio und hast gerade zu dem Song auch was richtig Schönes gesagt.
1: Ja, ich muss sagen, es ist irgendwie richtig verrückt und immer noch sehr, sehr crazy, die eigene Musik im Radio zu hören. Vor allem so gerade, wenn man hier so spricht und weiß, es läuft in ganz Deutschland und alle hören diesen Song, den ich mit Niklas und mit Conte in einem stillen Kämmerlein gemacht habe. Deshalb,
0: Grüße an die.
1: Ja, ganz liebe Grüße. Und ja, manchmal kommt das Leben anders als geplant. Das ist nicht geplant, aber sehr geil.
0: Sehr schön. Was ist denn so, würdest du sagen, deine Hauptinspiration für deine Musik?
1: Irgendwo in den 20ern ziemlich lost sein, vor allem.
0: Es ist wirklich gefühlt irgendwie, da kannst du so viel rausziehen aus dem Lostsein.
1: Also wirklich in jeglicher Hinsicht, ob es das Liebesleben ist, ob es das Berufsleben ist, ob es irgendwas ist. Ich glaube, diese Lebensphase oder ich finde, vor allem ab den 20ern kommt das Leben in seiner ganzen vollen Wucht und ich glaube, man lernt sich immer besser kennen. Ja. Und das ist manchmal auch herausfordernd.
0: Ja, oder es kommt halt immer anders, als man denkt, wie du es im Song eben gesungen hast. Du hast ja auch dieses Jahr zum Beispiel, es war ja schon so ein Auf und Ab bei dir. Ich habe gesehen auf Instagram, du warst im Krankenhaus.
1: Ja.
0: Möchtest du darüber reden?
1: Ja, ich hatte Anfang des Jahres wurde eine Zyste im Hals von mir diagnostiziert.
0: Oh, scheiße.
1: Und das war sehr, sehr nervig und sehr, sehr kompliziert, weil ich dann weder richtig sprechen und geschweige singen konnte. Und dadurch, dass es so eine Zyste ist, ist die oft angeschwollen und wieder abgeschwollen, aber man wusste nie so ganz, was mit der passiert. Und anfangs wusste man auch nicht, ob das jetzt was gut oder bösartiges ist. Und da war ich erstmal auch auf jeden Fall erstmal 4 Tage im Krankenhaus und dann wieder raus. Und dann wurde ich auch irgendwann mal nach einem halben Jahr erst auch operiert. Und Gott sei Dank ist jetzt raus. Aber ich habe jetzt so eine Narbe unter meinem Hals. Aber sonst geht es mir eigentlich mittlerweile wieder ganz gut, außer dass sich die Stelle ein bisschen komisch manchmal anfühlt.
0: Aber es ist so krass, weil es ist ja dein Hauptinstrument.
1: Ja.
0: Und dann ist es natürlich besser, dass du dich da jetzt so, dass du gesagt hast, wir machen das jetzt.
1: Ja,
0: weil wer weiß, was dann sonst irgendwie damit weitergeht.
1: Ja.
0: Und wenn du jetzt singst oder so, alles...
1: Ja, alles gut. Ich habe eine tolle Logopädin, Katja.
0: Katja
1: ist auch, by the way, die Logopädin von KünstlerInnen wie Nina Tuba und Apache und wie sie alle heißen.
0: Krass.
1: Und nimmt sich gelegentlich auch Zeit für mich.
0: Ich wusste gar nicht, dass alle so eine Person dann da haben.
1: Ja, aber sie ist auch einfach die Beste. Also Katja ist wirklich, also ich kann es wirklich nur sagen, Katja hat mir so sehr, sehr geholfen und ja, ich liebe Katja. Danke für Katja. Und ich glaube, ich spreche auch für mich, Apache und Nina Tuba, wenn wir alle sagen, Katja ist großartig.
0: Richtig gut. Ich freue mich auf jeden Fall, dass es dir besser geht, Johnny. Lass uns doch genau gleich auch einfach weitermachen mit unserem Gespräch, weil du bleibst ja noch hier. Wir hören

0: Neuer Song hört ihr hier von den neuen frischen Musikmenschen zwischendrin. Hört ihr sie vielleicht auch, wie sie Streuselbrötchen essen, so wie Johnny Mahoro. Hallo, schön, dass du da bist.
1: Sehr gut, vielen Dank.
0: Hab euch mitgebracht aus Aachen, weil du ja auch aus NRW kommst, yes. Aus Bonn. Und da dachte ich, weißt du was, ich bring dir mal was mit aus Aachen. Was wären eigentlich so Essensempfehlungen, neben natürlich Gummibärchen aus Bonn von dir?
1: Boah, also.
0: Habt ihr da irgendwas?
1: Irgendwas, was man in Bonn auf jeden Fall essen sollte, ist Haribo. Und sonst fällt mir gerade nichts ein. Ich tue irgendjemandem gerade sehr
0: unrecht. Du musst schnell noch ein paar andere Marken nennen, weil wir sind bei den Öffentlich-Rechtlichen. Hau einfach ein paar raus.
1: Meine Katjes.
0: Okay, gut. Deine Fanbase, Johnny.
1: Ja, oh.
0: Die wächst und wächst, ja. Ich beobachte das, ja. Wir haben uns ja auch beim Reeperbahn-Festival das letzte Mal gesehen. Das war ja der Hammer, was da los war vor der Bühne. In welchen Momenten merkst du das denn jetzt?
1: Es gibt eine ganz tolle Fanpage, die heißt Mahoro HQ. Und das, ich habe heute gesehen, die Page hat 400 Follower, also falls ihr könnt, folgt weiter rein. Das sind wirklich die größten Mäuse, weil das sind eine Gruppe von Mädels, die wirklich alle Menschen, die vielleicht nur alleine zu einem Konzert kommen oder gerade ihr Ticket verkaufen oder irgendwas, die nehmen die Leute unter ihre Fittiche und sorgen irgendwie dafür, dass alle eine gute Zeit haben. Und das macht mich extrem dankbar und extrem stolz.
0: Ich meine, du tust ja auch viel für Fankontakte, gehst ja jetzt auch wieder auf Tour, ne?
1: Yes.
0: Nimmst du deine Schwester Queen Mahoro wieder mit? Weil
1: natürlich.
0: Die war ja auch beim Reeperbahn-Fest. Wie ist das denn, wenn du mit deiner Schwester tourst? Weil wenn ich an meinen Bruder denke, wir zanken uns sehr, sehr viel.
1: Yeah.
0: Zankt ihr euch auch oder habt ihr so, was ist eure Beziehung?
1: Ja, das Ding ist, also wir zanken uns schon auch, aber die Königin auch, also Queen, sie ist auch einfach hilarious. Man muss, also man hat einfach, man kann auch nur viel lachen, wenn man mit ihr unterwegs ist. Und sonst ist das meist so, selbst wenn wir uns mal streiten, dann dauert es wahrscheinlich eine Cabanossi oder eine Umarmung und dann ist wieder alles gut. Und ja.
0: Aber das merkt man auch, dass ihr so voll vibet, ne? Also als ihr da aufgetreten seid beim Reeperbus bei unserer Bühne vor ein paar Wochen, da, also das war der Hammer.
1: Danke.
0: Und da hatte sie mir danach noch gesagt, eigentlich ist meine Stimme ein bisschen weg, habe ich überhaupt nichts von gemerkt.
1: Ja.
0: Also da habt ihr beide richtig abgerissen. Wir möchten euch von diesem Auftritt einen kleinen Ausschnitt spielen, und zwar den Song Marmeladenglas. Habt ihr da auch gespielt? Das ist er jetzt hier live für euch, Johnny Mahoro.
2: Sehr schön. Hamburg geht's euch gut. Nein, Hamburg geht's euch gut. Gibt's hier irgendjemand, der noch nie auf einem Johnny Mahoro-Konzert war? Einmal ganz Abu machen? Gibt's hier
3: euch alle Tickets!
2: Gibt's hier schon mal jemand, der auf dem Johnny Mahoro-Konzert war? Sehr gut, sehr gut. Also, es gibt eine ganz einfache Regel. Solange immer, wenn ich sage, Hallo Hamburg, sagt ihr so laut, ihr könnt Hallo Johnny, Hallo Hamburg!
3: Hallo Johnny!
2: Hallo Hamburg!
3: Hallo Johnny!
2: Sehr gut, also viel Spaß.

0: Richtig schön, Johnny Mahoro, Marmeladenglas. Das war hier die Live-Performance vom Reeperbahn-Festival von dir in Hamburg. Richtig schön. Und wir haben jetzt eine Sache. Du bist ja hier zu Gast.
1: Ja.
0: Aber eben, als Tiffany Harris auch zu Gast war, wollte sie bei Kollege Alex Franz sehr gerne die Verkehrsnachrichten vorlesen. Ja. Und da ist jetzt die Frage, ob du da auch einen Bock drauf hast.
1: Ich nehme mir Tiffany Harris als Vorbild und ich werde jetzt auch die Verkehrsnachrichten
0: vorlesen. Ja gut, weil wir haben ja schon 3:30, das heißt ja, wir können damit direkt einmal starten. Guck mal, ich kann dir das hier so runter machen und dann kannst du das einfach, kannst schon direkt loslegen.
1: Ich bin ganz aufgeregt, aber die A2 Berlin Richtung Hannover ist zwischen Netzen und Brandenburg nach einem Unfall gesperrt. Die A20 Rostock Richtung Lübeck ist zwischen Lübeck Süd und Lübeck Ginnen nach einem Unfall gesperrt. A52 Mönchengladbach Richtung Roermond zwischen Grenzübergang Elmt und Roermond 5 Kilometer Stau. Die A57 Köln Richtung Krefeld zwischen Köln-Ehrenfeld und Longerich 3 Kilometer Stau nach einem Unfall.
0: Hä, das war doch mega. Ja. Willst du hier anfangen vielleicht?
1: Ja, kommt gut durch.
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0: Richtig schön, Johnny Mahoro ist hier zu Gast. Er ist einer der 16 Newcomerinnen und Newcomer auf unserer New Music Hotlist. Da haben wir ja eine kleine Liste für euch kuratiert, die jungen ARD-Sender mit den Leuten, von denen wir denken, die müsst ihr unbedingt hören. Die sind so super. Johnny gehört dazu. Du bleibst Gott sei Dank noch hier.
1: Ich bin noch
0: hier. Wir sind noch nicht fertig. Wir müssen noch über ein paar Sachen mit dir sprechen. Vorher gibt es hier aber noch Bunt und Mapei, Jack Dean und Shia gehört hier direkt mit Mietfrei für euch jetzt.
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0: Hey mit Trippin, ihr seid hier bei ARD New Music. Wir feiern heute neue frische Musik-Acts am 3. Oktober. Johnny Mahoro ist unter anderem hier zu Gast.
1: Hallo.
0: Wir haben hier schon Streuselbrötchen gegessen diese Stunde. Wir haben über Geschwisterzank und Fanbase-Vergrößerung gesprochen. Und wir haben natürlich auch einen Live-Song von dir gehört. Generell viele Songs auch aus dem kommenden Album, das am Freitag von dir erscheint. Nichts ist für immer, wird es heißen. Und wenn du einverstanden bist, würde ich jetzt gerne noch mit dir über ein Thema sprechen, über einen Song, den du jetzt auch noch neu veröffentlicht hast. Und zwar mit einem Musikerkollege und Rapper, der im April leider verstorben ist. Und zwar Rowley. Ist ein guter Freund von dir gewesen. Du hast mit ihm den Song Ende der Welt vor längerer Zeit auch schon aufgenommen. Aber du hast ihn jetzt erst veröffentlicht. Warum?
2: Ja. Ich meine, die Situation war so, dass wir den Song schon geplant hatten. Alles hätte auch rauskommen sollen und war auch schon bereit dafür. Und dann ist er halt plötzlich verstorben und dann war ganz lange irgendwie war es gar nicht der richtige Zeitpunkt, irgendwie was, mit dem ich mich wohlgefühlt habe und habe dann erst die Solo-Version, so wie ich den Song anfangs geschrieben hatte, rausgebracht und hatte dann aber viele Gespräche mit seinen Eltern und seiner Familie und natürlich haben mich auch ganz viele Nachrichten erreicht, die sich sehr auch über diesen Song gefreut hätten und dem Wunsch konnten wir jetzt mit Abstand nachkommen und ich bin sehr, sehr dankbar und fühle mich auch sehr, sehr geehrt, dass auch Rowleys Familie so hinter diesem Song steht und das so supportet hat und wir vor allem allen Rowley-Fans nochmal eine Freude machen konnten und ihn so richtig würdigen können konnten. Und bin froh. Und ich glaube, dass dieser Song oder diese zwei Songs jetzt mit Abstand die besondersten Songs sind, weil das einfach die Geschichte einfach ganz besonders ist.
0: Ja.
2: Und
0: es tut mir richtig leid. Also, wie habt ihr euch kennengelernt?
2: Ich meine, das Ding ist, Berlin-Bubble ist jetzt irgendwie nicht so groß. Also es ist so ein bisschen, wenn man die einen Leute kennt, kennt man schnell ganz viele. Und ich habe ihn damals mit Vicky kennengelernt. Und da sind wir uns einfach öfter über den Weg gelaufen und ja.
0: Wenn er jetzt sehen würde, dass du dein Debütalbum nächste Woche release, dass du jetzt auf Tour gehst, dass du hier auf der ARD Music Hotlist stehst, was würde er sagen? Was denkst du?
2: Geil, Dicker.
0: Richtig schön.
2: Also ungefähr so würde er es sagen und
0: Ja, wir ehren ihn direkt mit dir. Wir spielen die Feature-Version vom Song Nicht das Ende der Welt. Hier Johnny Mahoro und Rowley.

0: nicht das Ende der Welt. Johnny Mahoro und Rowley hier, nicht das Ende der Welt. Hört ihr bei all den New Music. Wir feiern hier heute Newcomerinnen und Newcomer aus Deutschland. Johnny Mahoro hat sich hier mit mir hineingetraut ins Studio. Ich freue mich richtig dolle, dass du hier warst. Richtig
1: Dankeschön.
0: Toll. Auch einfach wahnsinnig viel Glück gehabt, dass der Zug keine Probleme gemacht hat, dass du hier angekommen bist.
1: Ja.
0: Voll schön, dass du mit mir hier Streuselbrötchen gegessen hast, dass du mit mir über deine fantastische Musik gesprochen hast.
1: Danke.
0: Ich freue mich sehr auf dein neues Album.
1: Danke.
0: Auf dein Debütalbum, das am Freitag erscheint. Das wird eine wilde Zeit für dich.
1: Das wird auf jeden Fall eine wilde Zeit. Bevor ich gehe, ich habe noch was Kleines.
0: Oh, oha.
1: Ich habe mich natürlich nicht lumpen lassen und habe dir ein Album vorbeigebracht.
0: Nein!
1: Doch, das ist
0: sogar eine Vinylversion.
1: Ja, eine Vinyl von dem Album.
0: Oh, die ist so beautiful.
1: Nichts ist für immer, kommt am Freitag.
0: Guck doch mal, wie schön die aussieht. Das ist ja der Hammer. Die ist ganz rosa und da bist du natürlich auch mit deinem Markenzeichen mit drauf vorne. Ein Foto von dir ist mit drauf, weil dein Markenzeichen, das muss man natürlich einmal kurz sagen für alle, die dich nicht sehen, ist eine rosa-rot gestreifte Wollmütze.
1: Ja.
0: Und weißt du, was witzig ist? Das habe ich vorher vergessen, dir zu erzählen. Beim Reeperbahn Festival habe ich zwei Leute in der Crowd gesehen mit dieser Mütze.
1: Ich liebe es.
0: Also die haben sich das angezogen, um deinen Auftritt zu sehen, weil das einfach schon so dein Markenzeichen
1: das
0: ist.
1: Das stimmt.
0: Richtig gefeiert. Ey, vielen Dank.
1: Sehr
0: freut
1: gerne.
0: Freut mich ganz dolle. Ja, hier, Johnny Mahoro, komm gut nach Hause. Schön,
1: Dankeschön.
0: Dass du da warst.
1: Darf ich noch eine Person grüßen?
0: Natürlich, ich grüße einfach so viele, wie du willst.
1: Ich wollte noch meine Mama grüßen und vor allem wollte ich Lucky Lena grüßen. Das ist ganz wichtig. Und ansonsten, falls ihr einen Typ seht, der 1,85 Meter groß ist, mit langen Haaren und einer rosa-roten Wollmütze, dann bin ich das. Mein Name ist Johnny Mahoro und ihr wart Enjoy und ganz Deutschland. Danke, dass ich da sein durfte.
0: Danke, dass

0: der großartige Paul Wetz oder an den Bass.
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2: Um 16 Uhr mit Nils Hansen.
3: Streitkultur, meine Damen und Herren, müssen wir uns wieder zurückholen, um der Demokratie willen.
2: Ja, das hat Bundespräsident Steinmeier heute gesagt bei der Feier zum Tag der Deutschen Einheit in Bremen. Er meint, wir müssen wieder lernen, unterschiedliche Meinungen auszuhalten, vor allem in Zeiten, wo es online bei Social Media ja oft schnell hochkocht. Bei dem Festakt waren neben Steinmeier auch noch andere hochrangige Politiker, zum Beispiel auch Kanzler Merz. In Bremen findet das ganze Wochenende über auch ein großes Bürgerfest entlang der Weser statt, mit hunderten Veranstaltungen for free. Alle 16 Bundesländer stellen sich davor. Es gibt zum Beispiel Konzerte und Diskussionsrunden. Es war ein Terrorakt, das sagen die Behörden der Vereinigten Arabischen Emirate zu dem Vorfall in einer Fly-Dubai-Maschine am Mittwoch. Der Co-Pilot aus dem Oman wollte sie auf dem Weg von Dubai nach Tel Aviv offenbar entführen. Er hatte den Piloten mit einer Axt angegriffen, konnte von Crew und Passagieren aber überwältigt werden. Er wurde festgenommen. Der Co-Pilot soll in der Vergangenheit schon wegen islamistischer Ansichten auffällig geworden sein, das berichten US-Medien. In der niedersächsischen Landeshauptstadt Hannover müssen morgen mehr als 17.000 Menschen aus ihren Wohnungen raus. Bei Vorbereitungen für eine Baustelle wurden nämlich möglicherweise zwei Bomben aus dem Zweiten Weltkrieg gefunden. Ganz sicher sind sich die Behörden noch nicht, deshalb müssen Kampfmittelexperten erst noch untersuchen, ob es sich tatsächlich um Blindgänge handelt. Auch die Stadtbahn und mehrere Buslinien fahren morgen dann anders als sonst in Hannover.
0: Schön ist es heute, da kann ich gar nicht viel mehr zu sagen. Ein paar Wolken, ein bisschen Sonne, schön. Am Sonntag dann auch mal so Richtung Süden und Osten, ein paar Schauer möglich, bei bis zu 23 Grad, ansonsten auch schön. Wir checken hier die Verkehrslage für euch. Vier Meldungen gibt es gerade. Einmal die A2 Berlin Richtung Hannover zwischen Netzen und Brandenburg. Da hat es einen Unfall gegeben. Die Strecke ist jetzt gesperrt. Denkt dann natürlich an die Rettungsgasse und falls ihr könnt, umfahrt den Bereich. Das gleiche gilt für die A20 Rostock Richtung

Der hat nicht nur das Wort jung im Namen, er ist auch richtig jung und seine Fans dementsprechend auch, was bei einem Konzert von ihm mal dazu geführt hat, dass ich ab und an angesprochen wurde, ob ich einen Mutti-Zettel ausfüllen könnte. Ich werde mich jetzt nicht dazu äußern, ob ich das getan habe, aber ich werde mich gleich dazu äußern, wie gut ich das Konzert einfach fand und euch diese Stunde deswegen auch Tickets dafür geben. Richtig gut. Ich bin Sabine Lebeck, hallo! Ich will nicht so

0: Alex Warren, Emerald Eyes, hört ihr hier in der Sendung am 3. Oktober deutschlandweit, in der wir euch die hottesten Newcomerinnen und Newcomer vorstellen mit der ARD New Music Hotlist. Und normalerweise gibt's Matheunterrichter in der Schule, ist ja klar, Newcomer Young Pep kriegt den aber von Mark Forster.
1: Geht das denn? Ich check das nie.
2: Pass auf, Dreierreisen, Prinzip ganz einfach. Es geht los mit der 3, ja. Ist ja klar.
1: Ja.
2: Dann 4, 5 sind dir egal.
1: Also die brauche ich nicht.
2: Nee, die lässt du einfach, die kannst du dir denken, aber die lässt du weg. Dann geht's weiter direkt zur 6.
1: Ja.
2: 7, 8 wieder egal.
1: Mhm.
2: 9. Dann siehst du, dann hast du schon 3, dann 6, dann 9. Überleg mal selber kurz.
0: Ich weiß jetzt erstens gar nicht, ob das irgendwie eine Dreierreihe sein soll. Ich bin super schlecht in Mathe. Und zweitens weiß ich auch gar nicht so gut, wie so die Lehrerskills von Mark Forster sind. Aber wie soll Young Pep sonst an Schulinhalte kommen, wenn er ja eigentlich gerade schon auf dem Weg zum Superstar ist?

0: Das ist sein Song Laut sein, mit dem er auch wieder richtig erfolgreich ist. Dabei ist er ja erst 18. Deswegen eben auch der Schulunterricht mit Mark Forster. Was für Young Peppy auch ziemlich aufregend selbst ist, weil er rafft es noch immer nicht so ganz. Das hat er uns im Interview gesagt.
1: Boah, es ist krass. Ich meine, jeder in Deutschland kennt Mark Forster so. Und als Kind habe ich ihn immer im Radio gehört oder im Fernsehen bei The Voice oder so gesehen. Und jetzt chillt man so zusammen. Das ist schon unbeschreiblich eigentlich, weil das sind so Menschen, wo du niemals gedacht hättest, dass du die mal kennenlernen wirst. Und jetzt bist du so noch lange nicht auf einer Ebene, aber irgendwie, ja, so auf einem, in einer Branche auf jeden Fall und in einem Raum, wortwörtlich so.
0: Ja, ich habe mit 18 Jahren an Bushaltestellen rumgelungert. Young Pep lungert einfach bei Mark Forster rum. Findet es aber auch irgendwie schön, dass er junge Musikmenschen direkt supportet. Young Pep ist wirklich talentiert. Ich habe ihn auch schon live mehrmals gesehen. Ich war immer wieder beeindruckt, wie souverän und gut er performt. Und deshalb haben wir hier in dieser Stunde auch Tickets für euch von ihm. Vorher hört ihr aber noch seine Musik, ist ja klar. Müsst ja wissen, worauf ihr euch da einlasst. Zum Beispiel seinen Song Spider-Man. Das ist jetzt für euch Young

0: von iLiver hört ihr hier in der New Music Hotlist heute. Den ganzen Tag stellen wir euch die jungen Musikmenschen vor, die auf der ARD New Music Hotlist stehen. Ist die Liste der jungen ARD-Sendern mit den vielversprechendsten Acts. Gerade sind wir bei einem 18-jährigen Newcomer Young Pep oder wie seine Fans ihn nennen, Young Peppinger.
1: Young Peppinger,
0: Für meine Kollegin Julia heißt er aber wahrscheinlich eher Young Wegiser, weil du hast versucht, mit ihm ein Interview zu führen und das war gar nicht so einfach.
2: Ja, wir waren nach einem Auftritt von ihm auf der Enjoy-Bühne beim Reeperbahn-Festival in Hamburg verabredet, aber zuerst war Young Pep erstmal in der Menge baden. Also der hat sich wirklich für jeden einzelnen Fan Zeit genommen, um Fotos zu machen und glaub mir, es waren viele Fans da. Also total süß und dann kommt er hin und dann wurde es aber total stressig, weil er tatsächlich seinen Zug bekommen musste, um zurückzufahren, weil er ja noch in die Schule geht.
0: Oh, das finde ich auch immer richtig wild, ne? Dass er ja eigentlich, also er spielt auch mit diesem Schüler-Image in seinen Songs, mit Mathe-Test, Deutsch-Test, was auch immer.
2: Ja, total. Und deswegen habe ich ihn auch mal gefragt, wie das eigentlich alles so klar geht mit Schule.
3: Ja, Lehrer, sehr entspannt. Also wie gesagt, ich bin jetzt gerade die ganze Zeit in Hamburg. Das geht voll fit. Solange die Noten halt stimmen, die stimmen, deswegen passt das alles.
2: So, also das passt alles. Sein Schnitt wusste er übrigens aus dem Kopf nicht, aber es reicht auf jeden Fall. Und in den Herbstferien ist er dann wieder auf Tour.
0: Aber was soll denn da bitte noch kommen, wenn er jetzt schon mit 18 etwas so erfolgreich ist?
2: Ja, das habe ich ihn auch gefragt, weil ich meine, er war mit Kraftklub auf Tour, er spielt die großen Festivalbühnen. Deswegen ernsthafte Frage, was soll noch kommen? Das ist seine Antwort.
3: Oh, gerne alles so, wie geht. Also maximal, ich wünsche mir einfach, dass es klappt. So, dass ich mein Traum ist jetzt schon in Erfüllung gegangen, aber dass es noch mehr wird, dass ich einfach Musiker werde und ja, dass mein Beruf wird.
2: Wie süß ist denn bitte diese Antwort? Also ich meine, dass es sein Beruf wird, es ist doch schon sein Beruf.
0: Ja, ich finde ihn aber auch super erwachsen schon, ne? Also er spricht sich auch immer wieder gegen Hass aus. Er hat gewaltfreie Texte. Ich glaube, von ihm werden wir noch viel hören. Mhm. Und ich habe jetzt Young Pep natürlich für euch zusammen mit Hege in der Playlist. Anders heißt ihr Song. Und ich erinnere euch nochmal, gleich verschenken wir hier auch Tickets für Young Pep. Und kurz nach halb bei New Music Hotlist, der Newcomer-Sendung der jungen ARD-Band.
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0: Crystal Serenity, Good Old Days hier um 4:30. Deswegen checken wir natürlich auch direkt mal die Straßenlage. 4 Meldungen gibt es gerade. Los geht's mit der A2 Berlin Richtung Hannover. Zwischen Netzen und Brandenburg, da hat es einen Unfall gegeben. Deswegen ist die Strecke da gerade gesperrt. Da kommt ihr nicht durch und fahrt das Ganze großräumig und denkt da natürlich an die Rettungsgasse. Gilt auch für die A20 Rostock Richtung Lübeck. Auch da hat es einen Unfall gegeben zwischen Lübeck Süd und Lübeck Gmin. Und auch da gibt es jetzt gerade eine Sperrung. A52 Mönchengladbach Richtung Romont. Zwischen Grenzübergang Elmt und Romont 5 Kilometer Stau. Und zum Schluss noch die A57 Köln Richtung Krefeld zwischen Köln-Ehrenfeld und Longerich 3 Kilometer Stau wegen Bergungsarbeiten. Passt natürlich schon auf beim Fahren.
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0: Hallo, ich bin Sabine Lebeck. Nicht nur bei uns im Radio hört ihr hier die neuesten deutschen Acts, sondern auch in der ARD New Music Playlist bei Spotify. Die Playlist gibt es jeden Freitag neu. Also ist quasi wie so ein Update aus der Musikwelt an neuen Künstlerinnen und Künstlern. Könnt ihr natürlich erst nach der Sendung, ja, ist ja klar, erstmal hier schön bis 20 Uhr noch weiterhören, könnt ihr danach dann aber gerne checken. Paula Hartmann hier für euch, auch eine Newcomerin gewesen, könnte man sagen, bei uns gestartet. Jetzt ist sie hier mit schwarze SUVs.

0: das ist Young Pep und ich wurde in der Warteschlange vom Einlass des Konzerts von Young Pep von den Fans öfter gefragt, ob ich mal den Mutti-Zettel ausfüllen würde. Weil Young Pep ist halt 18, seine Fans sind zum Teil auch nur 14, 15 Jahre alt. Ich habe da so für kurzfristige Mutti-Zettel-Lösungen vollstes Verständnis, werde mich auch nicht dazu äußern, ob ich jetzt welche unterschrieben habe, aber ich sage jetzt mal so, das Konzert, das war tipptopp und viele hatten da eine gute Zeit. So. Und die sollt ihr auch haben, gerne möglichst vorher mit Mutti-Zettel dann schon, weil wir haben jetzt in dieser Stunde Young Pep ausführlich vorgestellt, würden euch jetzt deswegen live zu ihm schicken wollen. Zwei Tickets habe ich hier für ihn, für seine Show am 22. Oktober in Hamburg. Und da müsst ihr nur für anrufen. Und zwar unter der 0137 136 4x die 0. Das ist für 14 Cent pro Anruf. Ich wiederhole die Nummer nochmal. 0137 136 4x die 0. Und damit ihr einen Eindruck bekommt, was ich meine mit der Typ ist live einfach super, hier seine Live-Performance beim Reeperbus vor ein paar Wochen in Hamburg. Das ist Young Pep live mit Laut sein immer.
1: Ey, ja, ja, könnt ihr springen, Hamburg? Ja. Ey, ey.

0: Pink Panther ist Sarah Larsson mit Stateside hier bei der Sendung, bei der ihr nicht nur die frischesten, neuesten Musikmenschen der ARD New Music Hotlist kennenlernt. Nein! Ihr seht sie auch direkt live, weil wir haben hier Tickets. Gerade geht es um Tickets für Young Pep. Er ist ab nächster Woche in ganz Deutschland unterwegs und wir schicken euch zu seiner Show nach Hamburg am 22. Oktober. Martina aus Wedel hat angerufen, du hättest also gerne die Tickets.
1: Ja, hätte ich gerne, super gerne.
0: Okay, du kriegst die, wenn du mir sagen kannst, wie Young Pep von seinen Fans auch genannt wird.
1: Oha.
0: Nein, Spaß, musste gar nicht lösen. Du kriegst die auch so. Ich meine, wir haben doch gesagt, wir verschenken die. Glückwunsch, Martina.
1: Danke, richtig cool, danke.
0: Und viel Spaß, hör mal. Nein, wollte ich nur ein bisschen ärgern jetzt. Kurz der Blutdruck hochgegangen.
1: Tatsächlich ja, das zweite Mal heute schon.
0: Wieso das zweite?
1: Weil ich heute schon den Kühlschrankzückenlauf gemacht habe, tatsächlich.
0: Oh, Martina, welchen Platz hast du gemacht?
1: Es ist der 50. Platz gewesen, aber...
0: Aber Platz 50? Also, das ist ja der Hammer. Bei so einem Lauf würde ich wahrscheinlich irgendwo hinten als 350. irgendwann mal eintrudeln, wenn die schon abbauen.
1: Das ist aber nur die Altersklasse. Also, wenn man die alle nimmt, dann bin ich natürlich bei irgendwas hier mit 400, glaube ich.
0: Nein, wir wollen das jetzt gar nicht runterreden, Martina. Das ist richtig toll, dass du da Platz 50 gemacht hast. Richtig super. Hör mal, dann wünsche ich dir eine großartige Zeit bei Young Pep in Hamburg. Und danke für deinen Anruf.
1: Ja, ich danke dir, Sabine. Hab noch einen schönen Tag.
0: Danke. Deine Augen.

0: Tyler mit Water.
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2: Um 17 Uhr mit Nils Hansen. In Bremen wird heute der Tag der Deutschen Einheit gefeiert. Mit einer großen Festmeile entlang der Weser. Da stellen sich die 16 Bundesländer vor und es gibt viele Veranstaltungen, unter anderem kostenlose Konzerte. In einer Stunde steht zum Beispiel Newcomerin Tiffany Aris auf der Bühne. Vorher hat es in Bremen schon eine zentrale Feier gegeben zum Tag der Deutschen Einheit. Bundespräsident Steinmeier hat in seiner Rede gewarnt vor den Gefahren durch politischen Extremismus. Ähnliches hat auch Bremens Bürgermeister Bovenschulte gesagt.
3: Noch nie seit Gründung der Bundesrepublik Deutschland hatten Kräfte, die unsere freiheitlich-demokratische Grundordnung in Frage stellen, so viel Zuspruch wie heute. Kräfte, die Menschen nach ihrer Herkunft sortieren und ihnen gleiche Rechte absprechen.
2: Ja, heute ist es genau 36 Jahre her, dass die DDR offiziell Geschichte war und Ost- und Westdeutschland wieder eins wurden. Für einen politischen und gesellschaftlichen Neustart sind in ganz Deutschland heute tausende Menschen auf die Straße gegangen. Natur- und Klimaschutzorganisationen, Kirchen und Gewerkschaften haben dazu aufgerufen, zu den Aktionen unter dem Motto "Es brennt". Dabei wollten sie nicht auf ein einziges Thema aufmerksam machen, sondern auf mehrere, zum Beispiel auf den Klimawandel oder auf die soziale Ungerechtigkeit. Ein Großteil unseres Geldes geht bei vielen von uns für die Miete drauf. Wohnen ist richtig teuer geworden, vor allem in der Stadt. In den letzten 15 Jahren sind die Mieten um rund 65% teurer geworden, heißt es vom Städte- und Gemeindebund. Deshalb fordert der jetzt die Bundesregierung auf, das Leben auf dem Land attraktiver zu machen, damit dort mehr Menschen hinziehen. Da müssten zum Beispiel mehr Busse fahren, sagt der Hauptgeschäftsführer vom Städte- und Gemeindebund, dem Kölner Stadtanzeiger.
0: Es gibt an vielen Stellen in Deutschland heute einen schönen Sonnenuntergang, weil es sind nämlich nicht so ganz viele Wolken unterwegs. Das ist eine gute Voraussetzung. Morgen gibt es bei bis zu 23 Grad dann mehr von den Wolken und im Süden und Osten kann es auch etwas regnen. Wir haben 4 Meldungen von den Straßen. Los geht's mit der A20 Rostock Richtung Lübeck. Zwischen Lübeck Süd und Lübeck Genin hat es einen Unfall gegeben. Deswegen ist die Strecke dicht. Ihr kommt dann nicht durch und fahrt das Ganze großräumig und denkt natürlich an die Rettungsgasse. A52 Essen Richtung Düsseldorf. Zwischen Essen-Rüttenscheid und Breitscheid 5 Kilometer stockender Verkehr. A52 Mönchengladbach Richtung Romont. Zwischen Grenzübergang Elmt und Romont 3 Kilometer Stau. Und dann noch eine Info für Hannover-Miesburg. Da gibt's eine Bombenentschärfung. Morgen ab 9 Uhr wird da der Bereich um den Fundort in einem Radius von 1 Kilometer evakuiert. Es gibt Ausweichunterkünfte. Da könnt ihr euch natürlich an der Gesamtschule Roderbruch nochmal melden. Und es gibt dann auch ein Bürgertelefon. Kommt ansonsten gut und sicher an. 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
1: Also ich beschreibe euch mal die Ästhetik von Newcomerin Jaren so gut ich kann. Pinke Digicam, dazu Fake Nails, aber auf keinen Fall Almond Shape. Nein, nein, auf keinen Fall so grell wie möglich. Kapuzenpulli mit Strassstein besetzten Schnörkelschriften. So ein Louis Vuitton-Geldbeutel, so ein großer, also ihr wisst schon, was ich meine. Also die Berliner Rapperin Jaren ist von der Ästhetik her so Y2K, wie man nur sein kann. Und von der Musik her ist es so eine, ja, spannende Mischung zwischen Rap und Gesang, könnte man sagen. Früher hat sie sogar in der Jazzband gesungen und ist dann richtig steil gegangen als Feature-Act von Pasha Nim.

Also wir wollen auf jeden Fall noch mehr von ihr hören und das machen wir auch. Wir haben sie deshalb auf die New Music Hotlist gepackt, der Newcomer-Liste der jungen ARD-Sender, nach der auch diese Sendung hier benannt ist. Deswegen stellen wir sie euch vor. Jetzt gibt's Jaden mit dem Song Synergie.

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0: Power 112 und die 102 Boys. Schöne Dinge hier von Ihnen. Die nächste Newcomerin hier in der ARD New Music Hotlist, die sagt selber von sich:
1: Süß, nett, frech.
0: Das ist es. So beschreibt sich Künstlerin Vicky in ihren drei Worten eben. Ich lasse das einfach mal so stehen. Ich lese euch zusätzlich aber noch ein paar Songtitel von Vicky vor. Nur damit ihr mal so ein bisschen selber einordnet, wie zutreffend ihr ihre Beschreibung so findet. Der erste Songtitel: T-Shirt hoch, Titten raus. Der zweite: FKK. Und der dritte: FSK. In Klammern: Ficken, Saufen, Kotzen. So, das sind ihre Songtitel. Schön, aber sie ist einfach süß, nett, frech, wie sie sagt. Schlägt auf jeden Fall in eine ähnliche Kerbe, also wie Icky Mel, heißt ja dann auch irgendwie im Umkehrschluss, ihr werdet ihre Musik entweder lieben oder hassen. Aber auf jeden Fall hat Vicky in den letzten Jahren für ziemlich Aufsehen mit ihrem Sound gesorgt. Und deshalb haben wir, also die jungen Sender der ARD, gesagt, komm, packen wir sie auf die New Music Hotlist, weil sie nicht nur süß, nett und frech ist, sondern auch einfach eine gute Künstlerin. Das ist Party nur für mich, jetzt von ihr hier, Vicky.

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1: Blumengarten sind das. Ich liebe dich für immer. Und 5:30 haben wir's schon. Heißt, wir checken hier natürlich, was auf den Straßen los ist. 4 Meldungen sind es immer noch, da hat sich nicht viel dran getan. Los geht's mit der A20 Rostock Richtung Lübeck. Zwischen Lübeck Süd und Lübeck Genin, da hat es einen Unfall gegeben. Die Strecke ist dicht, da kommt ihr nicht durch. Und fahrt das Ganze großräumig und denkt natürlich an was? Die Rettungsgasse, genau. A52 Essen Richtung Düsseldorf. Zwischen Essen-Rüttenscheid und Breitscheid 5 Kilometer stockend. A52 Mönchengladbach Richtung Romont. Zwischen Grenzübergang Elmt und Romont 3 Kilometer Stau. Und denkt dran, in Hannover-Miesburg, da gibt es eine Bombenentschärfung. Morgen ab 9 Uhr wird da der Bereich um den Fundort evakuiert. Stellt euch da schon mal drauf ein. Euch eine gute und sichere Fahrt.
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1: Hallo, mit mir Sabine Lehberg. Ich freue mich sehr. Wir haben hier 16 tolle Newcomerinnen und Newcomer auf der ARD New Music Hotlist. Das ist die Liste, bei der wir von den jungen ARD-Sendern sagen, yo, die sind es. Das sind richtig gute Musikmenschen. Die solltet ihr auf jeden Fall kennenlernen. Wir haben diese Stunde noch JBS hier für euch im Petto. Der ist auch auf der Liste. Da habe ich ja gesagt, da müssen wir nochmal drüber reden. Da müssen wir vor allem klären, was denn jetzt JBS mit Wolle Petri zu tun hat. Ist eine wilde Kombi, ich weiß, aber werdet ihr dann gleich erstmal hören, was es damit auf sich hat. Aus dies jetzt für euch mit Angel Eyes.

0: Diese Stimme ist einfach immer wieder krass, was soll man da sagen? Das ist die Stimme von JBS. Das ist der nächste Newcomer, den wir euch hier bei New Music Hotlist vorstellen. Der Newcomer-Sendung der jungen ARD-Sender. JBS steht für Jan Bennett Schemmer. Und genau den hat meine Kollegin Julia interviewt. Ist auch einfach ein richtig guter Künstlername.
1: Ja, ich meine, wie viel Glück muss man haben, dass die Initialen des Namens so cool klingen? Ich meine, SL würde bei dir vielleicht auch cool klingen. Aber JBS hat diese Buchstaben tatsächlich nicht erst für sein Musikprojekt genutzt, sondern es war schon immer so eine Art, ich nenne es jetzt mal Künstlername. Das hier hat er mir im Interview auf dem Reeperbahn-Festival erzählt zu seinem Namen.
2: Das war tatsächlich schon vor der Musik und sehr lange vor der Musik schon immer so, dass das mein Name in so Online-Spielen war. Also bevor ich Musik gemacht habe, das mache ich jetzt tatsächlich gar nicht mehr. Das war, mit der Musik wurde das abgelöst, habe ich sehr viel gezockt, gerade als Pandemie war. Und da hat sich von Anfang an irgendwie dieser Name-Tag etabliert, dass ich immer JBS hieß und ich habe das dann einfach in die Musik mit reingenommen.
1: Ja, JBS war zuerst Zocker und jetzt ist er Musiker und er hat vor allem Minecraft und Fortnite gespielt, übrigens am liebsten. Und jetzt ist es eben nur noch die Musik.
0: Ich kann mir richtig vorstellen, wie er seinen Gaming-Keller einfach schnell in so einen Musikkeller umgebaut hat. Wir finden ihn spannend, also die Jungsender der ARD. So spannend, dass wir JBS hier heute vorstellen im Radio, aber ihr könnt die ganzen Newcomerinnen und Newcomer auch in der New Music Playlist auf Spotify finden. Für nach dieser Sendung natürlich. Jetzt gibt's erstmal JBS mit Carina Rose hier direkt und manchmal.

0: Ja, das ist tatsächlich so eine Sache, die aus meinem privaten Kreis so ein bisschen in die Öffentlichkeit gewandert ist.
1: Na hör mal, das hier ist ja nicht nur die größte Newcomer-Sendung der ARD, das hier ist auch anscheinend Hot Gossip. Ihr hört New Music Hotlist. Den ganzen Tag stellen wir euch 16 der hottesten neuen Acts vor, die die jungen Sender der ARD ausgesucht haben. Eben haben wir über JBS gequatscht, der ist nämlich auch mit auf der Liste. Kennt ihr natürlich von diesem Banger, vielleicht, vielleicht. Julia, du hast JBS Backstage beim Reeperbahn-Festival getroffen und du hast so ein paar private Infos auch an die Öffentlichkeit geholt.
2: So eine bin ich eigentlich nicht. Er hat das schon mal öffentlich gesagt, aber ich habe nachgehakt. Stimmt es wirklich, dass du Wolfgang Petri-Fan bist, lieber JBS? Und ja, es stimmt, dass dieser junge Mann Mitte 20 Wolle Petri richtig super findet.
0: Es ist bei uns eher so ein Meme. Ich habe so eine Freundschaft, mit der ich diese Songs einfach auf so eine auch irgendwie lustige Art und Weise, aber auch, wir sind sehr beeindruckt von diesem Typen, weil es ist einfach ein Vibe. Alles um diese Person herum, das Auftreten, das Aussehen und die Musik, einfach jeden Song um das gleiche Thema zu schreiben und 50 Songs zu schreiben, die quasi gleich klingen und damit aber so einen Erfolg zu haben, und man kann es einfach nur fühlen. So. Deswegen, irgendwie ist das so aus dem Moment heraus entstanden und irgendwie bin ich dabei geblieben, dass Wolfgang Petri einfach eine coole Socke ist.
1: Weiß gerade nicht so ganz, ob das Lob oder Diss von ihm.
2: Ich meine, er sagt am Ende, Wolfgang Petri ist eine coole
1: ist
2: Socke.
1: Ist eine coole Socke.
2: Ist ein Lob.
1: Punkt. Deswegen, wann Feature?
2: Gute Frage. Er hat auf jeden Fall gesagt, er würde mit Wolfgang Petri ein Feature machen, sofort.
1: Bis dahin ist er jetzt noch ohne Wolle Petri hier unterwegs. Das ist JBS mit Paris, Paris.

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1: Dankeschön an Sabine und Alex, die bei Enjoy in Hamburg den ganzen Tag New Music auch für den 1Live-Sektor gespielt haben. Wir sind jetzt zurück in Köln im 1Live-Haus. Was soll ich sagen? Samstag feels like Sonntag. Aber ihr hört den endgültigen Beweis, dass jetzt Samstagabend ist. Moving läuft. Ich bin JC Zeller mit einer feinen Spezialausgabe, ganz ohne Breaks, ohne News, ohne Werbung. Wir machen 4 Stunden Nonstop-Feiertags-Rave plus die 1Live-DJ-Session direkt danach, also 7 Stunden ununterbrochen Saturday Night Sound am Feiertag. Direkt in the mix.
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0: Das ist Fischer. What a Life im Moving Mix. Und gleich ab 6:30 noch mehr Fischer-Fun.
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0: Wir machen nämlich heute Season-Closing-Feiertag-Special. Während dieses Wochenende auf Ibiza die letzten Partyreihen auslaufen mit ihren letzten Gigs für dieses Jahr, blicken wir nochmal zurück auf die Sommersaison oder hören nochmal zurück und spielen jede Stunde nochmal ein DJ-Set-Highlight aus dem Sommer. Diese Stunde als erstes ein Stückchen von Fischer von der Perucaville Mainstage. Ab 6:30. Hügel dann 19:30. John Summit aus dem Universe aus Ibiza um 20:30. Und Prosper ab 21:30. Das ist Prosper.
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auf Ibiza im Ushuaia. Und Like Mike war die ganzen letzten Wochen nicht dabei, seit Tomorrowland eigentlich nicht mehr on stage, weil er gesundheitliche Probleme hatte. Jetzt war er wieder zurück und wieder da. Perfekt. Weiterhin alles Gute, gute Besserung, falls er noch was ist. Hope to see you soon. Neue Musik in 1 Live für euch. Topic, Follow You Down.

Hot Topic, einfach 365 Tage im Jahr Sommer, wie ihr hört. Und schön für sonnige Herbsttage, wie wir ihn heute hatten. Neuer Track, First Play Moving Topic. Follow You Down. Was macht das folgende Intro mit euch?

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0: Wie wild kann das werden? Oha. Heute Season Closing Feiertag Special mit JC Zeller. Und während auf Ibiza die letzten Partyreihen auslaufen, hören wir nochmal rein. Was waren die Highlights unseres Festivalsommers? Wie wär's mit Fischer von der Perukaville Mainstage? Das Finale. 20 Minuten. Fischer Eskalation und euch hört man auch.

0: Wer war dabei bei Fischer?
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0: Sommer 26, Perukaville Mainstage. Fischer steht drauf, ihr steht davor. Und so hört sich's im Radio an. Wir spielen nochmal Highlights aus dem Sommer 2026. Weil einfach gut war, ne? Weil einfach gut war. 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Heute Opening mit DJ Tennis als Headliner. Kink aus Bulgarien und DJ Hyperdrive in Münster. Zurück zu Perukaville.

0: Avicii gespielt von Fischer und live gesungen von euch bei Perucaville 2026.
1: Perucaville, thank you so much!
0: Schön, das nochmal zu hören, aber ich muss euch eine Sache noch vorspielen, bevor wir weitermachen mit der Moving Playlist, nämlich wie Fischer diese Woche zum ersten Mal offenbar in seinem Leben für sich und seine Frau eine Flasche Wein geöffnet hat. Und Wifey erklärt wie.
2: Opening his first bottle of wine for him and me. And then you're gonna have to untwist it a little. So that sits on the edge.
3: Oh no.
2: No, untwist it the opposite way.
3: Baby.
0: Andersrum.
2: Come on, you got this. Okay, now you pull that up. Gently. Don't screw the cork.
0: Immer noch nicht auf. Jetzt Achtung! Das war's.
2: Delicious.
0: Herzlichen Glückwunsch.

Tommy Phillips in Einzeit Moving. It's a lovely fire day. Mit Einzeit Moving und Nonstop Music tonight. Extra Special mit Season Closing. Damit wir uns ein bisschen fühlen können wie auf Ibiza.

0: Die Bell ringt, es ist 7 p.m.
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0: Ich bin Jesse Zeller mit einer feinen Spezialausgabe, ganz ohne Breaks, ohne News, ohne Werbung, live aus dem 1 Livehaus. Und wir hören uns nochmal den Sommer 26 an. Highlight diese Stunde ab 7:30, eine DJ-Session von und mit Ugel. Und eine neue David Guetta-Single gleich.
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0: war das Me and You.
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0: Ja, wir sind in the Mix. Ugel ist in the Mix. Gleich ab 19:30 Uhr ein Highlight aus dem Sommer 2026.

0: 12 to 12.
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0: Ihr habt ja letztes Wochenende mitbekommen, wie das geht mit David Guetta. Der hat ja immer ein richtiges Händchen dafür, Leute zu finden, mit denen er gut zusammenarbeiten kann. Freut sich auch über gute Kollaborationen. Wir freuen uns, wenn er mit deutschen DJs und Produzenten zusammenarbeitet. Natürlich wie Martin Horger halt für Europe's Biggest Dance Show. Hört euch das alles nochmal an in ARD Sounds. Gutes Set, gute Show. Und jetzt hat David Guetta den nächsten neuen Mann angeschleppt. Aus Frankreich, aus Lyon kommt Just. Und David Guetta und Just haben einen Song, der heißt Mario. Hier ist er neu.

0: Seid ihr schon wieder fit oder wie? Eli Oaks war gestern hier, ganz spontan, kurz vor seiner Bootshaus-Show und freut sich über ganz viele Fans für seine eigene Musik.
1: Ich spiele jetzt gerade sehr viele Headlines in neuen Städten. Ich komme jetzt gerade aus Antwerpen, erste Headline-Show dort. Es kommt jetzt so Kopenhagen, Paris, solche Sachen. Und es ist immer, Headlines ist nochmal ein bisschen ein anderes Thema, weil du spielst dann tendenziell noch mehr eigene Nummern und die Leute kennen es dann, die kommen dann wirklich nur wegen einem selbst zu schauen. Das ist übel.

Aber wir können festhalten, alle, die gestern Abend im Bootshaus in Köln dabei waren bei seiner Show, ihr habt Eli auch sehr, sehr, sehr, sehr glücklich gemacht. Er hat dann nochmal nach der Show eine Story gemacht und hat darauf getippt. Also er war 2018 zum ersten Mal als Gast im Bootshaus und ist jetzt forever grateful. Er schreibt, Köln, mein Herz ist voll. Danke für diese sauschönen Momente oder die sauschönen Momente bei meiner ersten Bootshaus-Headline-Show. Ihr hört 1 Live Moving mit Another.

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7: Feiertagsmodus mit JT Zeller und lass uns dieses Wochenende nutzen. Es ist auf Ibiza, laufen die letzten Partys und so und deswegen, wir machen einfach mit. Season Closing, lass uns nochmal in Highlights aus dem Sommer 2026 reinhören. Ugel war 4 Monate nonstop mit seiner Residency da und so hat sich's angehört. 20 Minuten aus der 1 Live DJ Session von Ugel, die wir am 1. Juli Wochenende gespielt haben mit sehr schönen Summer Tunes, die auch jetzt noch wunderschön klingen. Und jetzt hat Ugel Zeit. Er hat Zeit, auf die Fashion Week zu gehen in Paris. Seit Montag ist Fashion Week. Alle da. Mika Abdallah aus Off Campus hat ihr Laufsteg-Debüt gegeben. Post Malone, habe ich gesehen, ist in der Stadt. Und Ugel, ich weiß nicht, ob das auch dazu gehört, läuft mit einem riesen Croissant in der Hand, überdimensional großen Croissant durch Paris. It's Fashion.
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0: Moving läuft und wieder nur sexy people am Radio. Normal.
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0: Vielleicht habt ihr Ugel gecatcht diesen Sommer in der Kiesgrube. Auch nur sexy people. Hier läuft die DJ Session aus dem Sommer.

26. Ihr hört gerade Ugel, eine 1Live-DJ-Session aus dem Juli. Ich guck gleich nochmal nach, wo ihr auf Ibiza Ugels eigenen Kaffee bekommt, den Decaf-Drink. Könnt ihr dann in eure Google Maps-Liste aufnehmen für euren nächsten Ibiza-Urlaub. Aber ich lasse noch einen Song an, okay?

0: Euer Party-Starter hieß Ugel.
1: If you come here to this cafe, look what you're gonna find. The special one. The very, very, very, very, very special one. My own decaf. My own descafeinado.
0: Da ist er, der Decaf von Ugel. Also es gibt wirklich das Café Pasucci, heißt das auf Ibiza. Und es gibt da auf der Getränkekarte Double Espresso, Americano und den Ugel Decaf könnt ihr bestellen. Oder die ganze komplette 1Live DJ Session von Ugel aus dem Juli nochmal hören in ARD's

0: Gleich 8 Uhr.
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0: Feiertags Raybus, wie nutzt ihr dieses etwas ungewöhnlich halblange Wochenende? Hier ist JC Zeller. Wir haben gesagt, wir machen heute einen Spezial, weil es ist Closing-Wochenende auf Ibiza. Viele andere Partyreihen machen auch dicht für die Sommersaison jedenfalls. Aber wir haben so viele schöne Sachen aus dem Sommer. Wir nehmen noch ein bisschen was mit. Zum Beispiel in 30 Minuten John Summit aus dem Superclub Universe auf Ibiza. Wir haben 20 Minuten damit recorded und ihr könnt das gleich nochmal hören in unserem Feiertags-Moving-Special. Aber erstmal in the mix.
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0: Mit Rihanna geht's los. Übrigens heute Rihanna Party auf den Ringen in Köln im Vanity Club. Nur für Riri Lovers. 23 Uhr geht's los.

0: Jappen verboten, wenn Marlon Hofstadt in 1 Live Moving läuft, so wie gerade. Nach John Summit und Max Styler hat sich jetzt auch Marlon Hofstadt hier in diese Laber-Debatte auf dem Dancefloor eingemischt. Also er sagt, er hat es mitbekommen, er ist maximal genervt von Menschen, die auf dem Dancefloor rumstehen und ihre Lebensgeschichte erzählen wollen.
1: I noticed something that I also saw in the comments. The constant yapping on the dancefloor is, in my opinion, almost as annoying as people standing still, putting their phones in the air and filming constantly.
0: Genauso schlimm wie die Leute, die das Handy in die Luft halten und einfach filmen statt dancen. Okay.
1: Word.

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0: Tiesto war auf den Suchen nach neuen Talenten, nach der nächsten Trans-Generation. Und in Deutschland hat er sie gefunden. Chain aus Berlin hat gestern in 1LiveGo erzählt, wie das kommt, dass sein Song plötzlich zusammen mit Tiesto am Start ist.
1: Das war ja relativ Anfang des Jahres irgendwie. Haben den Song dann so die ersten Versionen irgendwie so produziert und haben das dann mit in den Festival-Sommer genommen. Genau, und dann haben wir den Song an das Label eigentlich von Tiesto gepitcht. Und ich glaube, einen Monat später hat dann ja Tiesto gesagt, er findet den Song so geil, wird gerne mit uns weiter daran arbeiten. Und dann, jetzt ist es schon wieder auf jeden Fall einige Wochen ins Land gegangen und noch nicht erzählen konnte.
0: Das war ja einfach, wenn es mal so wäre. Aber hier, geiler Song auf jeden Fall. Chain und Cleopard 2000. Und vor allen Dingen Tiesto, alle drei zusammen, Hard to be Around, neu.

0: gefällt euch der Sound von Tiesto and the Germans. Wieso heißt nicht offiziell nicht? Tiesto, Chain und Cleopat 2000. Das war Hard to be Around, neu in 1Live Moving. Und Chain hat auch noch erzählt, dass er diese Woche mit Tiesto in Lissabon schon on stage war. War natürlich
1: überkrass. Es war völlig verrückt. Einfach so ein Role Model und so ein, ja, ihn auch hinter der Bühne zu erleben. Es war völlig zum Träumen.

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0: Highlight-Momente aus dem Sommer 26, Closing-Wochenende mit JC Zeller und John Summit ist schon wieder auf seiner Control-Escape-Arena-Tour unterwegs, hat an seiner alten Uni seine erste Show gespielt jetzt am Donnerstag. Das war crazy. Full-Circle-Moment für ihn. So klang's auf Ibiza.
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in der University of Illinois, wo John Summit selber studiert hat. Ist er jetzt nochmal gewesen am Donnerstag, hat ein DJ-Set gespielt, also die erste Show seiner USA-Tour. Und das war natürlich außergewöhnlich, vor allen Dingen für ihn selber, aber auch für alle, die da jetzt studieren natürlich. Wie verrückt ist das? Jetzt USA, aber das, was ihr hier hört, das war Ibiza 2026. John Summit, Shadows.

Ibiza fährt langsam runter für diese Saison. Dieses Wochenende viele Closing-Partys auf der Insel. Also die ganzen letzten Ausgaben der Partyreihen. Ich habe MK gesehen im Ushuaia, im strömenden Regen am DJ-Pult. Oha. Also ich glaube, wir haben hier echt ein bisschen Glück gerade mit dem Wetter. Und hören Sound von Ibiza, aber eben mit Sonne tagsüber. Wie nice ist das? Wir bleiben noch kurz im Universe, das ihr überdacht. John Summit. Ein Recording für die 1Live-DJ-Session. 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

Ich glaube, ihr habt genauso leidenschaftlich mitgesungen wie die Damen gerade in der ersten Reihe vom Mikrofon. Das war geil. Ey, mit Zugabe, wir haben eine ganze Stunde John Summit aus dem Universe auf Ibiza. In ARD Sounds installiert einfach die App. Und meint ihr, das wird noch was mit Bund? Also der war ja auf der Wiesn und hat dann ein bisschen getrunken auf jeden Fall und auch viel Spaß gehabt, wie man in den Stories gesehen hat. Aber eine Sache war funny, es gab die Wiesn-Band Südherz, die hat Trippin gespielt und Bund sitzt im Publikum und steigt natürlich auf die Bank und feiert mit und so weiter. Aber er ist nicht mit on stage gegangen. Jetzt die offizielle Einladung von Südherz. Bund, komm nochmal mit auf stage. Und perform das mit uns zusammen, schreiben Südherz. Problem an der Sache, Oktoberfest ist nur noch bis morgen. Last-Minute-Call. Bund. Trippin'.

0: Es ist jetzt 1 o'clock.
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0: Live aus dem 1 Live House auf halber Strecke zwischen Nas City Chicken und Taco Bell, was hier heute als erste Deutschland-Filiale auch noch aufmacht. Eine Foodie-Warteschlange jagt die nächste. Alle sehr hungrig hier in Köln, kann ich euch sagen. 4 Stunden Nonstop-Feiertags-Rave mit JC Zeller. Und hier kommt 4 von 4.
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Es ist Saturday Night und es lief Kolta im Radio, der aus Köln kommt, aber selten in Köln ist, weil er international so erfolgreich ist. Aber er hat Post bekommen vom 1. FC Köln und da stand drin, hallo Johannes, also er heißt Johannes, Kolta, damit du immer ein Stück Heimat bei dir trägst, schicken wir dir unser neues Willi Ostermann Sondertrikot Heimweh nach Köln. Und Johannes trägt sehr gerne Köln-Trikots. Deswegen wieder eins für die Sammlung, alles richtig gemacht. Ich sage, Home ist, wo eins live ist. Und wo Kilimanjaro im Radio läuft, auch.

Heute heißt von Anima, alle fanden es gut. Außer Sven Fate. Was das für ein geiler Beef, der hier entstanden ist. Dass Sven Fate kommentiert unter dem Video zum Closing von Animas Eden Residency. Clowns mit 3 Ausrufezeichen. Aber man muss sagen, ist gar nicht so schlimm, Anima, eine Message an Anima vielleicht, ist gar nicht so schlimm, weil bei RG hat Sven Fate auch kommentiert und hat darunter geschrieben, the worst and biggest clown wannabe DJ. Das ist schlimm.

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8: Exakt 30 Minuten to go, dann geht schon die 1Live DJ Session los, die neueste Ausgabe von heute. Hier hört ihr unser Feiertags-Special von 1Live Moving. Ich bin JC Zeller und habe nochmal legendäre Momente aus dem Sommer 2026 mitgebracht. Closing Weekend überall, besonders auf Ibiza und jetzt bei uns.

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1: Sie sind mindestens Schulfreunde, wenn nicht sogar Sandkasten-Buddies. Könnte auch sein. Auf jeden Fall kennen sie sich sehr, sehr lange. Und jetzt machen sie sehr, sehr gut zusammen Musik. Prosper, This Rhythm kommt jetzt noch als Finale.

0: Finally, 4 Stunden 1 Live Moving Freitags Rave sind rum. Mein Name ist JC Zeller. 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
1: Sektor, herzlich willkommen zur neuesten 1Live-DJ-Session-Ausgabe. Jeden Samstagabend von 22 Uhr bis 1 Uhr sind wir hier für euch am Start und das natürlich mit aktuellstem Club-Sound im Gepäck. In der ersten Stunde von 22 Uhr bis 23 Uhr, wie immer, mit mir Mogwai und den heißesten Neuerscheinungen der Woche. Danach geht's weiter mit Sonny Fodera, das ist unser heutiger Gast-DJ. Und von 0 bis 1 Uhr habe ich für euch noch Lilly Palmer aus unserem 1Live-DJ-Session-Residence-Lineup. Bei mir geht's jetzt hier direkt los und das mit dem ersten Track, sehr undergroundig. Der Track heißt auch Underground Bloom und kommen von G-Mono und damit wünsche ich euch erstmal viel Spaß mit 3 Stunden 1Live DJ Session.

Ihr hört die 1Live-DJ-Session, das am Samstagabend und das gerade mit mir, Mokwai in the Mix. Und was ich hier gerade spiele, kommt von Marshall Jefferson und heißt Move Your Body. Und hier spiele ich den neuen Leaf Boss und Mika Baxter Remix. Ja, und wenn ihr euch mehr

Ihr hört die 1 Live DJ Session, das ist gerade mit mir, Mogwai in the Mix, und was ich hier gerade spiele, kommt von More Amor und heißt Must Be Dreaming, und danach geht's weiter mit dem nächsten Track, der heißt So Good und kommt von Camel Fat.

ihr hört 1 Live und das mit der 1 Live DJ Session und das gerade mit mir, Mogwai in the Mix. Ja, und wenn ihr diese oder auch andere DJ Sessions gerne nochmal hören möchtet, dann geht doch einfach mal auf 1live.de oder besucht auch gerne mal die ARD Sounds App. Dort gibt es natürlich wie immer alles von der DJ Session zum Nachhören. Hier geht's weiter mit dem nächsten Track, der heißt Right Here, Right Now und

Sektor. Ihr hört 1 live und das mit der 1 live DJ Session und das gerade mit mir Mogwai in the Mix. Gleich um 23 Uhr geht's hier weiter mit Sonny Fodera, das ist unser heutiger Gast-DJ und von 0 bis 1 Uhr habe ich für euch später noch Lilly Palmer aus unserem 1 live DJ Session Residence Team. Also bleibt dran, es geht hier.

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1: Ihr hört 1 Live und das ist die zweite Stunde der 1 Live DJ-Session. Heute haben wir den australischen House-DJ Sonny Fodera zu Gast und er legt direkt mit seinem neuen Release Say Something los. Für den Track hat er sich mit Becky Hill zusammengetan. Viel Spaß jetzt mit Sonny Fodera.

CJ Sonny Fodera, der hat diesen Sommer sein 6. Studioalbum Can We Do It All Again rausgebracht. Daran hat er 5 Jahre gesessen und das Ergebnis ist richtig cool geworden. Hier geht's jetzt weiter mit seinem Set.

fast am Ende der 1Live-DJ-Session mit dem Set von Sonny Fodera, aber keine Sorge, in der dritten Stunde geht es natürlich wie immer weiter. Diese Woche mit einem Mix von unserer Resident-DJ Lilly Palmer. Wenn ihr mehr über die DJs wissen wollt, dann checkt doch mal die

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1: Hey, hey, Sektor, ihr hört 1 Live und das mit der 1 Live DJ-Session. In der letzten Stunde lief das Set von Sonny Fodera aus Australien. Und hier geht es weiter mit Lilly Palmer aus unserem 1 Live DJ-Session Residence Team. Viel Spaß jetzt mit 60 Minuten in the Mix von und mit Lilly.

Wir sind in der dritten Stunde der 1Live DJ Session. Heute haben wir Lili Palmer aus unserem Resident Team für euch zu Gast. Sie ist die Frau, wenn es um druckvolle Techno Beats geht. Und damit geht's jetzt direkt weiter. It's Showtime von Candela Musoles.

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Das ist unsere Resident DJ Lily Palmer in der dritten Stunde der 1Live DJ Session. Mit dem nächsten Track hat sie vor kurzem ein neues Kapitel eingeläutet und bei Universal Music unterschrieben. Hey You ist der erste Track, den sie über Island Berlin released hat. Hören wir jetzt direkt rein. Checkt es mal aus.

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1: Die Nachrichten mit Marion Sendka. Guten Morgen. Am Tag der Deutschen Einheit hat es in mehr als 110 deutschen Städten Menschenketten gegeben. So auch in Dortmund, Düsseldorf und Köln. Das Motto war, es brennt. Uli Spinrad berichtet.
2: Es gab nicht eine übergeordnete Forderung, sondern mehrere. Es brauche ein respektvolleres Zusammenleben, einen besseren Umgang mit unserer Umwelt und eine Rückbesinnung auf das Grundgesetz. Und als Symbol für einen Neuanfang wurden überall weiße Zettel in die Luft gehalten. Aufhänger, und deshalb auch der Name, es brennt, war der Hitzesommer dieses Jahr. In Aachen hat die Menschenkette deshalb sogar bis ins benachbarte Belgien gereicht. Da haben die Brände im Naturschutzgebiet Hohes Fennen an der Grenze ja wochenlang die Einsatzkräfte und die Menschen beschäftigt. Über 100 Organisationen der Zivilgesellschaft haben diese Aktion bundesweit unterstützt, darunter Gewerkschaften, kirchliche Gruppen, Natur- und Klimaschützer und Bauern- und Behindertenverbände.
1: Das Familienticket der Deutschen Bahn soll ab November dauerhaft angeboten werden. Ursprünglich galt es nur für die Sommerferien. Da sind laut Bahnchefin Paller rund 100.000 Familien mehr mit dem Zug gefahren als im Vorjahr. Das sagte Paller in der Bild am Sonntag. Im Familienticket kosten Hin- und Rückfahrt für Familien 99,99 Euro inklusive ICE-Reservierung. Und auch darauf schauen wir heute Nacht. Auf der griechischen Insel Kreta haben starke Regenfälle zu Erdrutschen und Überflutungen geführt. In manchen Regionen fiel in anderthalb Tagen so viel Regen wie in Deutschland im Durchschnitt in 6 Monaten. Der Deutsche Städte- und Gemeindebund fordert, dass sich die Politik für mehr Freizeitangebote und gute Nahverkehrsanbindungen auf dem Land einsetzt. Das würde auch bei der Wohnungsnot in Städten etwas helfen. Auf dem Land stehen rund 1,9 Millionen Wohnungen leer. Bei der Bundesagentur für Arbeit gibt es weiter Probleme mit der Homepage. Online-Arbeitslos melden funktioniert derzeit nicht. Grund sei kein Hackerangriff, sondern eine technische Störung. Ein ungewöhnlicher Bergungsversuch in Rees im Kreis Kleve. Da hat das Niedrigwasser einen Teil eines britischen Schwimmpanzers auftauchen lassen. Eine Privatinitiative will ihn aus dem Rhein bergen. Und Mitorganisator Michael Scholten, der kennt die Geschichte und weiß, wie der Panzer wohl untergegangen ist.
3: Es gab natürlich starke Gegenwehr von der deutschen Wehrmacht. Es ist unter anderem vom Eltenberg aus sehr viel Munition abgefeuert worden. Und von den vielen Panzern, die hier den Rhein überqueren wollten an der Stelle, sind mindestens 7 nachweislich gesunken.
1: Der erste Bergungsversuch gestern scheiterte, bald soll es aber einen zweiten geben. Das war WDR aktuell. Das Wetter in Nordrhein-Westfalen. Die Nacht wird wolkig, zum Teil mit Nebel bei 13 bis 5 Grad. Am Vormittag bleibt es neblig erst, ab dem Nachmittag kommt dann die Sonne raus. In Herford bis 20 Grad, in Brühl 21 und in Kleve bis 22 Grad. Am Montag wird es auch erst neblig, dann sonnig bei warmen 19 bis 23 Grad. Die Zeit, es ist gleich 1.03 Uhr.
4: Wir schauen auf die Straßen. Achtung, wir haben einen Falschfahrer auf der B55A Köln-Riehl Richtung Köln-Buchheim. Zwischen Zoobrücke in Kölner Innenstadt und Köln-Ost. Kommt euch ein Falschfahrer entgegen, fahrt äußerst rechts, überholt bitte nicht. Das ist auf der B55A Köln-Riehl Richtung Köln-Buchheim. Zwischen Zoobrücke in der Kölner Innenstadt und Köln-Ost. Achtung, Falschfahrer, vorsichtig hier in beiden Richtungen. Hier die weitere Meldung. A1 Münster Richtung Dortmund ist zwischen Garmzentrum und Kreuz Dortmund-Unna wegen einer Fahrbahnerneuerung noch bis Montag früh gesperrt. Die A40 Duisburg Richtung Essen ist zwischen Kreuz Duisburg und Kreuz Kaiserberg wegen Bauarbeiten in beiden Richtungen noch bis Montag gesperrt. Die A42 Kamp-Lindfort Richtung Dortmund ist zwischen Herne-Krange und Herne-Baukau in beiden Richtungen noch bis Dienstag früh gesperrt. Da wird an einer Hochspannungsleitung gearbeitet. Die A59 Köln Richtung Düsseldorf ist zwischen Monheim und Dreieck Düsseldorf Süd wegen Bauarbeiten auch gerade noch dicht. Die A61 Mönchengladbach Richtung Venlo ist zwischen Kaldenkirchen und Grenzwald wegen Bauarbeiten bis Montag früh gesperrt. Die A81 Stuttgart Richtung Heilbronn, der Engelberg-Tunnel ist zwischen Dreieck Leonberg und Stuttgart-Feuerbach wegen Wartungsarbeiten in beiden Richtungen noch bis 10 gesperrt. Und die B83 Bückeburg Richtung Hameln ist zwischen Hessisch-Oldendorf und Fischbek nach einem Wildunfall gerade gesperrt. That's it!
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4: Mit Sebastian Röpke, hello, cool, dass ihr dabei seid. Leute, wenn ihr Part of the Show werden wollt, die Nummer hier im Studio ist die 0221 567 89111. Für eure Sprachnachrichten, Bilder, Textnachrichten gerne einfach mal ein bisschen erzählen, was macht ihr eigentlich nachts gerade? Warum seid ihr eigentlich noch wach? Leute, Dokus schauen, ne? Ich vergesse immer, wie cool ich das eigentlich finde. Ich habe es letztens mit meinen Eltern gemacht, als sie da waren. Die Avicii-Doku war jetzt vielleicht nicht die beste Wahl. Irgendwie meine Mutter so, ja, aber denen ging es doch dann gerade besser. Und ich so, Aber war ganz spannend, weil meine Mama so, Avicii noch nie gehört. Ich so, doch, bin ich mir sicher. Und dann habe ich ihr alles vorgespielt und alle Songs, die in dieser Doku vorkamen, war sie, ah ja, kenne ich auch. Ja, es gibt eine neue Doku und zwar über Michael Schumacher. Die läuft bei Netflix und wir gucken gleich mal, ob die was kann. Vorher für euch ein bisschen Musik, ne? Stella Lefty, Boston, der Sebo ist hier. Hi!

0: Nein, Brown Eyes.
1: Viertel nach eins haben wir es gleich. Ihr hört die Junge nach der ARD. Leute, Formel-1-Fans freuen sich darüber. Es gibt eine neue Doku über Michael Schumacher auf Netflix. Schumacher 94 heißt die. Geht darum also um die Saison 1994. Marcel Emmel aus dem Junge Nacht-Team. Was war denn in dem Jahr so Besonderes?
2: Ja, in dem Jahr war tatsächlich eigentlich alles.
3: Oh. Ich verstehe gar nicht, was hier überhaupt noch läuft.
4: Wir wollen ihn verarschen. Wir wollen nicht, dass er Weltmeister wird.
5: It changed Formula One forever.
2: Es gab Skandale. Zwei Todesfälle an nur einem Rennwochenende. Der WM-Titel für Michael Schumacher, der Formel-1-Boom in Deutschland ist gestartet. Das war halt wirklich so eine Saison wie eine Hollywood-Story.
1: Okay, aber im Mittelpunkt der Doku ist schon noch Michael Schumacher dann auch, oder?
2: Absolut. Ja. Mit Archivmaterial, von dem ich jetzt gefühlt auch schon irgendwie 80% kannte. Trotzdem kriegt mich die Doku vor allem durch Michael Schumachers Frau Corinna.
6: Ich komme aus Schwalmtal und dann war ich auf einmal in Mexiko. Wenn man dann jung ist und dann auf einmal durch die Welt tingeln kann, das war mega.
2: Ja, neben Ingenieuren, Kollegen und Experten erzählt sie halt auch eben über dieses Jahr und das fand ich überraschend offen und echt gut.
1: Okay, jetzt hatte Michael Schumacher 2013 ja diesen Skiunfall. Seitdem weiß man nichts über so seinen Gesundheitszustand. Gibt es in der Doku dazu irgendwas?
2: Nein, beziehungsweise es gibt eine Stelle, da kann man interpretieren und spekulieren, aber das möchte ich hier nicht machen, weil das finde ich schäbig. Offiziell gibt es nichts Neues und es ist auch wirklich in dieser Doku nur eine Sekunde, in der ich kurz gezuckt habe. Also Netflix macht da jetzt nichts Reißerisches draus.
1: Okay, dann haben Sie die Kurve schon mal bekommen. Formel 1 Doku Schumacher 94 gibt's ab jetzt auf Netflix. Und hier im Radio gibt es jetzt erstmal Teenage Dirtbag. 1.17 Uhr gleich. 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Oh.

Die junge Nacht am Sonntag und das mit neuer Musik, die kommt jetzt von Noah Kahan und es ist Filmmusik, Leute. Extra geschrieben für den Soundtrack vom neuen Hunger Games Film. Ey Leute, Originaltitel und deutsche Titel, ne? Mann! Was ist denn da los? Also Originaltitel The Hunger Games, Sunrise of the Reaping. So, jetzt kommt der deutsche Titel um die Ecke. Die Tribute von Panem, das Ernten der Sonne. Das Ernten der Sonne? Wir haben hier noch von Reaping gesprochen im Original. Na gut, er hat sich auf jeden Fall von dieser tragischen, hoffnungsvollen Liebesgeschichte zwischen den Hauptcharakteren inspirieren lassen. Der Song heißt Draw You Out. Gibt's jetzt ganz frisch hier und fängt sehr leise an, weil Filmmusik, die ist das. Hier ist die junge Nacht, hi.

0: Ende passiert ja auch einfach nichts mehr, oder? Hier ist Platz für Ihre eigenen Gedanken. 1.30 Uhr, die junge Nacht, wir schauen auf die Straßen. A1 Münster Richtung Dortmund ist zwischen Kamenzentrum und Kreuz Dortmund-Unna wegen einer Fahrbahnerneuerung noch bis Montag früh gesperrt. Die A40 Duisburg Richtung Essen ist zwischen Kreuz Duisburg und Kreuz Kaiserberg wegen Bauarbeiten hier in beiden Richtungen bis Montag noch gesperrt. Die A42 Kamp-Lindfort Richtung Dortmund ist zwischen Herne-Krange und Herne-Baukau in beiden Richtungen bis Dienstag früh noch gesperrt. Da wird an einer Hochspannungsleitung gearbeitet. Die A59 Köln Richtung Düsseldorf ist zwischen Monheim und Dreieck Düsseldorf-Süd wegen Bauarbeiten gesperrt. Die A61 Mönchengladbach Richtung Pendo ist zwischen Kaltenkirchen und Grenzwald auch hier wegen Bauarbeiten noch bis Montag früh gesperrt. Und die A81 Stuttgart Richtung Heilbronn, der Engelberg-Tunnel, der ist zwischen Dreieck Leonberg und Stuttgart-Feuerbach wegen Wartungsarbeiten in beiden Richtungen noch bis 10 Uhr gesperrt. That's it!
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0: Mit Sebastian Röpke, hello, und ihr seid natürlich auch mit dabei. Hi Fabio, na, alles schön bei dir? Leute, Nummer hier ins Studio ist die 0221 567 89 111. Könnt ihr mir gerne mal mitteilen, was ihr jetzt gerade so anstellt? Seid ihr am Basteln? Seid ihr am Arbeiten? Kommt ihr von einer Party? Geht ihr noch auf eine Party? Was ist los? Erzählt mir alles. Leute, wir haben eben über die neue Formel 1 Doku über Michael Schumacher gesprochen und wir sprechen gleich mit dem Kollegen Marcel nochmal ein bisschen über ja, diesen Hype um Formel 1, der dadurch aufgekommen ist und auch immer noch da ist. Vorher für euch Gracie Abrams, Look at My Life, der Sebus hier, hi.

0: Sexy Magic vom GTA-Soundtrack. 1:38 Uhr, hier ist die junge Nacht. Wir haben gerade schon drüber gesprochen auf Netflix, da gibt's was Neues über ihn hier.
1: Michael Schumacher ist Formel 1 Weltmeister! Unglaublich!
0: Schumacher 94 heißt die Doku, Marcel Emmel aus dem Junge Nacht-Team, egal ob Streaming oder Kino, da kommt irgendwie viel Formel 1-Zeug die letzten Jahre, ne?
2: Allerdings, und es wird ja auch tatsächlich immer mehr, der Markt ist halt riesig und der Hype-Start war im Prinzip so vor 7 Jahren die Netflix-Reihe Drive to Survive.
3: Verstappen wins, Norris wins, Piastri wins.
4: Formel 1, it's like an orchestra.
2: Es ist wie ein Orchester. Diese Saison-Recap immer so episch aufgezogen, so der Blick hinter die Kulissen. Das hat den Sport wirklich nochmal gepusht.
0: Ja, weil es wahrscheinlich aber auch nochmal jüngere Leute rangezogen hat, I guess.
2: Ja, total. Also es hat die Formel 1 wirklich einfach in den Zeitgeist zurückgeholt.
5: I think it really brought F1 back into the zeitgeist in a way it hadn't been in a long time.
2: Das hat mir Vincente Amorim erzählt. Der hat eine Serie über die F1-Legende Ayrton Senna gedreht. Mhm. Das merkst du aber auch an den plumpen Zahlen. Also es sind mehr Fans wieder an den Strecken. Es ist ein komplett anderes Social-Media-Game der Teams und Fahrer.
0: Ja, ja, du, ich krieg das immer mit über meine junge Nachthörerin Drea aus dem Norden. Die ist auch Formel 1 Ultra. Ja, Leute, Formel 1, der Hype ist auf jeden Fall real, real, real. Hier ist die junge Nacht der ARD.

Hey, hier ist die junge Nacht der ARD. Wie war euer Feiertag? Was habt ihr da gemacht? Ich habe halt geschlafen wegen der Nachtschicht und verpasst habe ich. Taco Bell hat in Köln eröffnet. Riesenschlange, viele Influencer. Naja, ich glaube, schlafen war besser. Ella Langley, Choosing Texas. Just

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1: Die Nachrichten mit Marion Sendker. Guten Morgen. Bundespräsident Steinmeier hat am Tag der Deutschen Einheit zur Verteidigung der Demokratie aufgerufen. Zwar gäbe es berechtigte Kritik an Politikern.
2: Aber eine besinnungslose Diffamierung der Bundesrepublik, des wiedervereinigten demokratischen Staates, ist eine Propagandalüge des Extremismus. Und diesen Stolz verdient unser Land, dass wir uns das nicht gefallen lassen, weder von äußeren Mächten, die uns spalten und schwächen wollen, noch von Extremisten im Inneren, die unsere Demokratie verhöhnen.
1: So Steinmeier. Die zentrale Feier zum Tag der Deutschen Einheit fand in Bremen statt. Im nächsten Jahr ist Nordrhein-Westfalen dran. Dann wird in Düsseldorf gefeiert. Die deutsche Fußballnationalmannschaft spielt heute Abend in der Nations League gegen Griechenland in der Stadt Thessaloniki. Da freuen sich griechische Fußballfans schon auf die Begegnung.
3: Ich möchte einen Sieg für die Griechen. Wir sind echt stark in Form, aber es wird schwer, sage ich. Ich erwarte auf jeden Fall Tore.
4: Ich glaube, die deutsche Mannschaft wird stärker als uns spielen, auf jeden Fall. Der Jürgen Klopp wird viele so Aufstellungen ändern. Er wird auch aggressiver spielen.
5: Unentschieden, weil Deutschland will auch stark spielen. Die haben einmal verloren.
1: In der Hinrunde gegen Griechenland vor einer Woche unterlag das DFB-Team mit 0:1. Russland hat ausländische Besucher und Diplomaten erneut davor gewarnt, sich in der ukrainischen Hauptstadt Kiew aufzuhalten. Als Grund nennt das Außenministerium Angriffe der Ukraine auf Zivilisten und zivile Infrastruktur in Russland. Darum werde es weitere gezielte Gegenschläge auf Kiew und andere Städte in der Ukraine geben. Auch das ist wichtig. Am Rande der Feier zum Tag der Deutschen Einheit in Bremen ist eine Demonstration eskaliert. Laut der Polizei hätten teilnehmende Polizisten teils mit Fahnenstangen angegriffen. In Brasilien können heute mehr als 158 Millionen Menschen einen neuen Präsidenten wählen. Bisher sieht es nach einem Kopf-an-Kopf-Rennen aus zwischen dem linken Amtsinhaber Lula da Silva und dem rechten Senator Bolsonaro. Heute ist der letzte Tag auf dem Oktoberfest in München. Mit mehreren Millionen Besuchern gehört es zu den größten Volksfesten der Welt. In Paris findet heute eine Dackelparade statt. Vor dem Arc de Triomphe treffen sich Besitzer mit ihren Dackeln und werden auf den Champs-Élysées spazieren. Laut dem Pariser Tourismusbüro wird die weltberühmte Straße dafür komplett zur Fußgängerzone. Auch in Deutschland gab es schon Dackelparaden. Vor 2 Jahren etwa spazierten 1175 Dackel durch die Regensburger Altstadt. Laut den deutschen Veranstaltern ein Weltrekord. Das war WDR aktuell. Das Wetter in Nordrhein-Westfalen. Die Nacht ist klar, später ziehen Wolken auf, 13 bis 5 Grad. Der Tag startet zum Teil mit Nebel, ab dem Nachmittag wird es dann sonnig, in Detmold bis 20 Grad, in Hamm 21 und in Duisburg maximal 22 Grad. Am Montag wird es auch erst neblig, dann sonnig bei 19 bis 23 Grad. Die Zeit, es ist gleich 2.03 Uhr.
6: Die junge Nacht, wir schauen auf die Straßen. A1 Münster Richtung Dortmund ist zwischen Kamenzentrum und Kreuz Dortmund-Unna wegen einer Fahrbahnerneuerung noch bis Montag früh gesperrt. Die A40 Duisburg Richtung Essen ist zwischen Kreuz Duisburg und Kreuz Kaiserberg wegen Bauarbeiten in beiden Richtungen noch bis Montag gesperrt. Die A42 Kamp-Lindfort Richtung Dortmund ist zwischen Herne-Krange und Herne-Baukau in beiden Richtungen bis Dienstag früh noch gesperrt. Da wird an einer Hochspannungsleitung gearbeitet. Die A59 Köln Richtung Düsseldorf ist zwischen Monheim und Dreieck Düsseldorf Süd wegen Bauarbeiten noch gesperrt. Die A61 Mönchengladbach Richtung Venlo ist zwischen Galdenkirchen und Grenzwald wegen Bauarbeiten bis Montag früh noch gesperrt. Und die A81